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1: Liebe Freundinnen und Freunde, hier ist tatsächlich das Freie Radio Kassel mit dem Nachtprogramm. Und heute Nacht gibt es Musik von Miles Davis zu hören. Eben das legendäre Doppelalbum Bitches Brew aus dem Jahr 1969, 70. 69 waren die ersten Sessions und 1970 ist die Platte dann veröffentlicht worden. Das klassische Jazz-Rock-Meisterwerk von Miles Davis und einer ganzen Reihe von weiteren extrem prominenten Leuten, die dabei waren und ihm geholfen haben, ihn unterstützt haben bei der Produktion dieser Platte. Seine Band bestand damals wirklich aus absoluten Stars. Wir haben ja eben schon gehört, Herbie Hancock und Chick Corea, Joe Zawinul, Wayne Shorter, John McLaughlin und noch einige andere Promis waren mit dabei. Und diese Leute haben dann auch später in den nächsten Jahren, Jahrzehnten quasi die Jazz-Szene und die Jazz-Rock-Szene massiv beeinflusst, eigentlich geprägt und geführt, angeführt mehr oder weniger. Wenn man bedenkt, dass Joe Zawinul, der übrigens ursprünglich aus Österreich stammte, dass der dann später die Band Weather Report gegründet hat, die zu den erfolgreichsten Bands der Jazz-Szene überhaupt zählt. John McLaughlin hat das Mahavishnu Orchestra gegründet. Da gab es dann auch einen gewissen, na, sagen wir mal, spirituellen Überbau. Aber das war auch eines der herausragenden Ensembles im Jazz-Rock-Bereich. Ja, und wie gesagt, Herbie Hancock, Chick Corea, die kennen wir ja heute noch. Das sind ja immer noch prominente und ja, sehr, sehr populäre Künstler in dem Bereich. Miles Davis war damals nicht der Erste, der Jazz-Rock gemacht hat. Und diesen Begriff gab es damals eigentlich auch schon. Wie gesagt, die Platte ist 1970 erschienen. Und zu dem Zeitpunkt gab es im kommerziellen Bereich, sagen wir mal, eh schon diese Jazz-Rock-Bewegung. Das waren aber dann eher Leute aus dem Rock-Bereich, die im Prinzip nichts anderes gemacht haben, als ja, Bläser in ihren Sound integriert. Gruppen wie Chicago oder Blood, Sweat and Tears haben musikalisch gesehen sich eigentlich eher aus dem Rock her bedient und nicht unbedingt aus dem Jazz. Aber wie gesagt, Miles Davis, der kam ja vom Jazz und das hört man auch ganz deutlich, was die Struktur der Lieder betrifft, was heißt Lieder, der Stücke betrifft. Und auch die Art und Weise des Herangehens und auch die Komplexität der Arrangements teilweise. Und viel wurde eben, wie gesagt, auch improvisiert. Wir haben es ja eben gehört, reine Improvisation, völlig frei improvisiert. Vielleicht bestenfalls ein paar Anhaltspunkte, ein paar Akkordfolgen oder Töne gab es, die dann sozusagen als Grundlage genutzt wurden. Und das hat er sich natürlich abgeguckt von den großen kalifornischen Bands, Rockbands der damaligen Zeit, die auch kollektiv improvisiert haben und vollkommen frei ihre Musik gestaltet haben. Außerdem war er natürlich beeinflusst von den Beatles, die ja damals im Bereich, gerade auch was Studiotechnik betraf, einiges Erneuerungen eingebracht haben. Davon war er sehr beeindruckt, der gute Miles Davis. Und auch Bands wie zum Beispiel Sly and the Family Stone haben ihn beeinflusst mit ihrem Funk- und Soul-Rock, den sie damals gespielt haben. Andere Soul-Gruppen wie die Temptations und andere, die fand er auch ganz toll und von denen hat er sich auch beeinflussen lassen. Und dann eben, wie gesagt, Musik gemacht, die mit dem üblichen Jazz, mit den üblichen Jazz-Kriterien, die man damals hatte, nicht mehr zu fassen war. Und das hat dann auch viele Leute, viele traditionelle Jazz-Anhänger und Miles Davis-Fans etwas verschreckt. Aber er hat, wie gesagt, dadurch ein jüngeres Publikum angesprochen. Er ist dann mit seiner Band auch in den großen Rocktempeln aufgetreten, beispielsweise im Fillmore als ja, Vorband teilweise für andere große Rockkünstler. Aber er hat gewusst, dass er damit ein breiteres und vor allem auch jüngeres Publikum anspricht. Er ist beim großen Isle of Wight Festival in England aufgetreten vor 500.000 Leute. Und hat damit eben auch das Publikum massiv erweitert und die Verkaufszahlen haben dann auch für ihn gesprochen, denn Bitches Brew, das wir eben gehört haben, war ein großer Verkaufserfolg, wenn auch natürlich nicht ganz so groß wie die kommerziellen Jazzrockbands wie Chicago, Blood, Sweat and Tears und so weiter, aber immerhin für eine Jazzplatte war das schon ganz beachtlich, was damals verkauft wurde. Wir haben hier noch ein weiteres Stück, das ich noch spielen möchte, eine weitere Aufnahme aus den Sessions von Bitches Brew, eine Komposition von Wayne Shorter, dem Saxophonisten. Und das zeigt auch, dass Miles Davis nicht beileibe nicht nur seine eigenen Songs gespielt hat, sondern er hat auch immer seinen Musikern gewisse Freiräume gelassen und die Möglichkeit gegeben, auch ihre Ideen mit einzubringen. Und das war ja auch das Konzept bei Miles Davis und das Besondere, was er wirklich konnte wie kein Zweiter, die richtigen Leute finden für seine Band, für seine Ensembles. Er selbst war ein, naja, ziemlicher Diktator. Er war auch wohl im persönlichen Umgang etwas schwierig. Jedenfalls wird das immer so beschrieben. Etwas eigensinnig und starrsinnig. Und er hat dann auch teilweise die Leute aus der Band wieder rausgeekelt. Aber wenn die gut funktioniert haben, die Leute, dann haben sie bestens funktioniert. Und er war, wie gesagt, in der Lage, auch die Fähigkeiten und die Fertigkeiten dieser großen Künstler immer bestens zu nutzen und für seine Möglichkeiten und für seine Zwecke dann auch auszunutzen. Hier also ein weiteres Stück aus den Bitches Brew Sessions, aufgenommen im Jahr 1970, muss das gewesen sein, Anfang 1970.

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2: Ja, da sind sie offenbar sehr vergnügt, die Herren, nach diesem Stück. Das war eine Einspielung, ein Auszug aus den Sessions zum Bitches Brew Album von Miles Davis. Und wir haben es gehört, wirklich fast völlig freie Improvisation. Obwohl, ihr habt es vielleicht mitbekommen, dieser Bass, der hat wirklich die ganze Zeit über immer die gleichen drei Töne gespielt, also quasi ein rhythmisches und harmonisches Fundament gelegt, aber die anderen haben sich da relativ wenig drum gekümmert, sondern haben ihren ganz eigenen Teil beigetragen und haben sich da wirklich nicht von irgendwelchen harmonischen und rhythmischen Formen beeinflussen lassen. Das war eben, wie gesagt, Musik aus dem Jahr 1970 und ich habe eben vorhin, als ich erzählt habe, wie diese Platte zustande kam und welche Wurzeln Miles Davis damals hatte, habe ich einen Namen noch unterschlagen, den man ganz dringend erwähnen muss, nämlich Jimi Hendrix. Miles Davis war ein großer Jimi Hendrix-Fan und umgekehrt auch. Hendrix hat immer wieder auch gesagt, dass die Musik von Miles Davis ihn massiv beeinflusst hat. Und Miles Davis hat damals ja auch gehört, was um ihn herum passierte, also in der Rockszene, in dieser Phase Ende der 60er Jahre, als man wirklich gerade explosionsartige Entwicklungen hatte. Permanent gab es was Neues, was Spannendes, Interessantes, auch technisch, soundtechnisch. Und Hendrix war ja einer der führenden Leute auf diesem Gebiet. Und Miles Davis hat sich von ihm auch beeinflussen lassen. Obwohl man muss schon sagen, es gab zwischen Miles Davis und Jimi Hendrix einen ganz entscheidenden Unterschied, was dann die musikalische Umsetzung betrifft. Und zwar war bei Jimi Hendrix ja auf jeden Fall immer permanent, egal was er gemacht hat, sein Gesang und seine Gitarre im Vordergrund. Also seine Begleitmusiker, egal ob das die Experience war oder Band of Gypsies oder wie sie alle heißen, also der Bassist und der Schlagzeuger, das waren eigentlich immer nur Begleitmusiker. Die haben ihn sozusagen unterstützt und haben quasi ein Soundgerüst geliefert. Ansonsten stand Hendrix, vor allem die Gitarre, natürlich immer im Vordergrund. Er hat dann später in den letzten ein, zwei Jahren im Studio alle möglichen Experimente auch gemacht und sich da ein bisschen in andere Richtungen bewegt, aber die Gitarre war auf jeden Fall immer im Vordergrund. Und Miles Davis hingegen bei seinen Jazz-Rock-Exkursionen, wie wir eben schon gehört haben, da war die Trompete zwar auch natürlich präsent und sie war als Soloinstrument mit dabei, logischerweise, aber nicht alleine im Vordergrund, sondern die anderen Soloinstrumente, Klavier und Saxophon, Gitarre und so weiter, die hatten mindestens einen genauso wichtigen Bestandteil oder genauso wichtige Rolle in der Band und in der Konzeption. Und das hat sich dann später noch ein klein bisschen verstärkt, wie wir jetzt gleich hören werden. Gut, man kann das vielleicht nicht ganz vergleichen, weil Miles Davis ja immerhin ungefähr 40 Jahre Zeit hatte, seinen Sound zu entwickeln, während Jimi Hendrix ja bekanntlich nur 4 Jahre tätig war als Musiker, also als Solist. Und danach kam dann leider sein kurzfristiger Tod dazwischen. Das hat auch dazu geführt, dass zwischen den beiden, zwischen Miles Davis und Jimi Hendrix, die geplanten Aufnahmesessions, die schon verabredet waren wohl, dass die nicht mehr stattgefunden haben, weil ja bei Hendrix, wie gesagt, dann was dazwischen kam im Jahr 1970, wie wir alle wissen. Wer weiß, was da rausgekommen wäre. Das wäre sicherlich sehr interessant gewesen, mal zu hören, was diese beiden Titanen an ihren Instrumenten gemeinsam auf die Reihe bekommen hätten. Ja, wie gesagt, die Musik, die wir eben gehört haben, wirklich schon sehr, sehr avantgardistisch. Und das hatte mit dem Jazz-Rock, der damals in den Charts war, also von Gruppen wie gesagt, Chicago, Blood Sweat and Tears, überhaupt nichts zu tun. Das waren zwei völlig andere Welten. Die einzige Gruppe, die mir einfällt, die in diesem Bereich vorgestoßen ist damals, das waren die englischen Soft Machine. Die haben ungefähr zu dieser Zeit ähnlich avantgardistische und ähnlich weitreichende Konzepte verfolgt und haben da auch einiges Hochinteressantes produziert, aber das ist ein anderes Thema. Jetzt, wie gesagt, jetzt gehen wir einen Schritt weiter und kommen zu einer Platte, die 2 Jahre später erschienen ist, also 2 Jahre nach Bitches Brew. Und da haben sich dann die rhythmischen, harmonischen und sonstigen Strukturen völlig aufgelöst. Und da ist dann auch die Trompete nicht mehr im Vordergrund. Wie gesagt, bei Bitches Brew, da hat sie noch so teilweise ihre Kreise gezogen. Und jetzt bei dem Album On the Corner aus dem Jahr 1972, da ist das nicht mehr der Fall. Da ist im Prinzip nur noch eine einzige kochende und brodelnde Suppe zu hören. Eine Melange sozusagen aus ganz vielen verschiedenen Sounds und Effekten. Es wird sehr viel experimentiert, auch mit Studioeffekten. Es gibt viel Phaser, Flanger, Wah-Wah-Effekte. Fast jedes Instrument wird irgendwie elektronisch verfremdet und es, die lösen die Strukturen, egal ob rhythmisch oder harmonisch, melodisch, das löst sich alles fast vollständig auf. Es ist im Prinzip ein einziger langer Strom, ein mitreißender Fluss, voll Groove, voll Aktion und es passiert dauernd irgendwas, aber man kann es schlecht mit den normalen musikalischen Mitteln fassen eigentlich und es wird auch vor allem viel improvisiert. Das Ganze erinnert mich so ein klein wenig an das, was Gruppen wie zum Beispiel Can zu der Zeit hier in Europa, in Deutschland gemacht haben. Also da gab es dann auch transatlantische Gedankenschwingungen, die offenbar sich gegenseitig dann beeinflusst haben. On the Corner, damals im Jahr 72 erschienen, und das war die Platte, wo dann auch die letzten alten Miles Davis Fans von der Fahne gegangen sind und haben gesagt, das hat mit Jazz und mit Miles Davis überhaupt nichts mehr zu tun. Das ist was völlig anderes und da wollen wir nicht mehr mit dabei sein. Aber trotzdem, ich finde es eine ganz großartige Platte, vielleicht eine seiner interessantesten überhaupt. Und hier sind auch dann noch einige Leute von der alten Besetzung von Bitches Brew mit dabei. Chick Corea ist mit dabei, John McLaughlin ist mit dabei, Herbie Hancock und auch Jack DeJohnette, der berühmte Schlagzeuger, der ist auch mit hier an Bord und sorgt für perkussive Einflüsse. Es gibt auch noch andere Perkussionisten, die dabei sind. Und es gibt auch einige, sagen wir mal, afrikanische Einflüsse. Miles Davis hat sich in der Zeit auch gerade mit Musik aus anderen Kontinenten beschäftigt und hat da einiges auch mit einfließen lassen. Hier also in der langen Nacht zu Miles Davis, hier im Freien Radio Kassel, das Album On the Corner von 1972.

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1: Einen wunderschönen guten Morgen, liebe Freundinnen und Freunde. Hier ist das Freie Radio Kassel mit dem Nachtprogramm in aller Herrgottsfrühe. Und heute Nacht gibt es Musik von Miles Davis, eben die LP On the Corner von 1972. Ja, und da hat es doch wirklich wunderbar geklappert und gerasselt. Und das, was wir zum Schluss gehört haben, ist sicherlich nicht weit entfernt von dem, was Gruppen wie Can damals hier in Deutschland gemacht haben. Also, wie vorhin schon gesagt, transatlantische Verbindungen, zumindest geistig in irgendeiner Form. Diese Platte im Jahr 72 erschienen, ist für viele Miles Davis Fans nicht unbedingt was Wunderbares, sondern die waren damals ziemlich entsetzt. Aber inzwischen zählt auch dieses Album zu den Klassikern, und auch dieses Album zeigt, wie breit das Spektrum von Miles Davis war und welche wirklich gewaltigen Schritte er gegangen ist damals in den 40 Jahren seiner Karriere zwischen den verschiedenen Phasen und den verschiedenen Epochen, in denen er Musik gemacht hat. Tja, liebe Freundinnen und Freunde, jetzt hier im Freien Radio Kassel kommen wir zum letzten Album, das wir komplett unterkriegen, und das muss natürlich dann die Platte sein, die für Miles Davis Fans und für Jazz Fans quasi das Nonplusultra ist. Und ich denke, der ein oder andere wird auch darauf gewartet haben. Und wir kommen ohne die Platte nicht aus. Die wohl berühmteste und auch erfolgreichste Jazzplatte aller Zeiten. Schlicht und einfach. Kind of Blue, das Meisterwerk von Miles Davis aus dem Jahre 1959. Damals mit seinem berühmten Quintett aufgenommen. Unter anderem mit John Coltrane, genau, der ist dabei gewesen. Und Bill Evans am Klavier war dabei. Und Julian Adderley, Cannonball Adderley, der hat, ich glaube, Saxophon gespielt, und noch einige andere waren dabei. Ja, und dieses Album, wie gesagt, Kind of Blue, das zählt sozusagen als Meilenstein in der Jazzgeschichte, nicht nur in der Jazzgeschichte, sondern auch in der Musikgeschichte insgesamt. Und die Platte ist auch die meistverkaufte Jazz-LP aller Zeiten. Über 6 Millionen Stück sind bisher davon verkauft worden. Und das ist für ein Jazzalbum schon sehr, sehr beachtlich. Die Platte ist so berühmt und so legendär, dass der amerikanische Kongress, das heißt das Repräsentantenhaus, also das amerikanische Parlament, im Jahr 2008, glaube ich, oder 2009 zum 50-jährigen Jubiläum von Kind of Blue eine Resolution verfasst hat, in der dieses Album als Meilenstein und Meisterwerk und als wichtiger Bestandteil der amerikanischen Kultur gefeiert wird, und der Jazz insgesamt wird als Kulturgut ersten Ranges, als nationales Kulturgut bezeichnet, und die Regierung wird aufgefordert, den Jazz zu fördern und zu unterstützen, eben als nationales Kulturgut. Wie gesagt, das hat das amerikanische Repräsentantenhaus einstimmig beschlossen, und das Album Kind of Blue gilt auch immer wieder als eine der besten Platten überhaupt, und wenn jemand irgendwie 3 Jazzplatten hat, da ist diese Platte mit Sicherheit mit dabei. Tja, und warum das der Fall ist, da gibt es viele verschiedene Ansichten zu. Es ist einfach wirklich ziemlich fantastische Musik, die hier zu hören ist, wie ihr jetzt hier feststellen könnt. Aufgenommen bei 2 Sessions im Frühjahr 1959 und erschienen dann, ich glaube, im Herbst 1959, Miles Davis mit seinen Kollegen das berühmte Meisterwerk Kind of Blue. Und das passt wirklich auch sehr gut zur Tageszeit und zur Nachtzeit. Viel Spaß!

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1: Hier in den frühen Morgenstunden das Freie Radio Kassel. Genau, mit dem Nachtprogramm. Und heute Nacht gab es Musik zu hören von Miles Davis. Eben das legendäre, klassische Jazzalbum, das Jazzalbum schlechthin. Kind of Blue. Aber wenn ich das richtig verstanden und richtig gelesen habe, waren die beiden letzten Stücke vertauscht auf dieser CD-Edition, die ich hier gespielt habe. Im Original, auf dem Originalalbum, waren, glaube ich, die beiden Stücke Flamenco Sketches und All Blues in der anderen Reihenfolge. Aber das macht überhaupt nichts. Das war's. Das war dieses legendäre Album, dieses berühmte Album, das inzwischen das meistverkaufte Jazz-Album überhaupt ist, Kind of Blue. Und das auch überall als das Album für die einsame Insel genannt wird. Und insbesondere, denke ich mir, für die Nachtstunden auch auf einer einsamen Insel ist diese Musik wirklich hervorragend geeignet. Das ist sozusagen die klassische Ära des Cool Jazz gewesen. Miles Davis hat ja viele Jazzformen beeinflusst, den Bebop in seiner Frühzeit, Hard Bop, dann den Cool Jazz, also diese sehr entspannte, sehr ruhige Musik, wie wir sie eben gehört haben. Später dann eben Jazz, Rock und Fusion. Also er war ein Mann, der in vielen Bereichen tätig war im Laufe seiner 40-jährigen Karriere. Wir haben ja vorhin schon seine berühmten Jazz-Rock-Alben gehört, On the Corner und Bitches Brew. Danach, also ungefähr Mitte der 70er Jahre, hat er dann sich eine Auszeit genommen von 5 Jahren, hat sich völlig zurückgezogen vom Musikgeschäft, hat keine Konzerte gespielt, hat keine Platten aufgenommen. Und dann Anfang der 80er Jahre hat er wieder angefangen, Musik zu machen. Er hat im Laufe der 80er Jahre noch eine ganze Reihe von Platten aufgenommen, hat auch wieder Konzerte gespielt, ist auf Tour gegangen. Aber diese Zeit, 80er Jahre, die ist etwas, wie sagen, umstritten unter Fans. Auch heute noch, während andere umstrittene Phasen, wie zum Beispiel die Jazz-Rock-Phase, ja heute auch anerkannt werden als wirklich wichtige und herausragende Leistung von Miles Davis, ist die Zeit der 80er Jahre immer noch so ein klein bisschen, er wird etwas geringer geschätzt, weil er da wirklich teilweise ziemlich unangenehme Geschichten gemacht hat. Er hat da sich mit Disco und Soul-Einflüssen beschäftigt, hat teilweise mit Synthesizern experimentiert, was natürlich damals ziemlich in und modern war, aber heute dann umso angestaubter und altmodischer klingt, gerade diese Synthesizer-Sounds aus den 80ern. Auch von der Produktion her waren die Platten nicht mehr so besonders. Leider ist er dann im Jahr 91 gestorben und das hat dazu geführt, dass er leider keine Gelegenheit mehr hatte, wie andere große Künstler, wie Johnny Cash beispielsweise, noch ein großes Spätwerk zu schaffen. Vielleicht wäre er dann in den 90er Jahren auch nochmal richtig groß geworden, hätte auch künstlerisch noch einiges hervorgebracht, aber das sollte nicht mehr sein. Im Jahr 91 ist er dann, er hatte ohnehin schon gesundheitliche Probleme. Und im Jahr 91 ist er dann gestorben mit noch nicht so hohem Alter zumindest. Also er ist nicht sehr alt geworden, leider. Gut, ja, und hier zum Schluss in der langen Nacht im Freien Radio Kassel mit Musik von Miles Davis gehen wir nochmal zurück in seine ganz große Ära, in die Jazz-Rock-Phase. Das war im Jahr 1970 als Nachfolger vom berühmten Album Bitches Brew, das wir vorhin schon gehört haben, gab es eine Platte mit dem Titel A Tribute to Jack Johnson. Jack Johnson war ein schwarzer Boxer, der erste schwarze Boxfeldmeister Anfang des 20. Jahrhunderts. Der ist auch schweren Anfeindungen damals ausgesetzt gewesen, rassistischer Art, logischerweise damals in Amerika. Und im Jahr 1970 ist eine Dokumentation, eine Fernsehdokumentation produziert worden und aus dem Anlass hat Miles Davis sozusagen sein Tribut gezollt an Jack Johnson, an diesen großen Sportler und auch Vorkämpfer für die Rechte der Schwarzen in den USA. Und die Platte, die daraus entstanden ist, besteht aus 2 langen Stücken, jeweils ungefähr 25 Minuten lang, also jeweils eine Plattenseite. Und da wird auch wirklich improvisiert, was das Zeug hält. Und das ist auch ein großer Klassiker von Miles Davis. Da hören wir jetzt nochmal rein. Wir werden es nicht ganz schaffen, aber zumindest einige Minuten von Jack Johnson gibt es zu hören, noch hier im Freien Radio Kassel. Und damit entlasse ich euch in den Tag. Einen schönen Tag hier im FRK. Und tschüss, bis demnächst.

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0: Hello and welcome to the children's program on Freies Radio Kassel. Hallo und herzlich willkommen hier im Kinderprogramm im Freien Radio Kassel. Wir sind die 5A der SIS, der Swiss International School. Ihr habt es schon gehört, bei uns wechselt es immer mal zwischen Deutsch und Englisch. Denn bei uns wird es immer der Unterricht zweisprachig gemacht, auf Deutsch und auf Englisch.
1: As part of the Politics for Future project, we have created podcasts this week. We were able to choose our own topics. They are about people who help others or tell others things about children and what you can say or what you shouldn't say. We hope you enjoy it.
2: Bei dem Projekt Politics for Future kann man Podcasts produzieren. Und die Themen haben wir uns selbst ausgesucht. Es geht um Menschen, die helfen oder anderen etwas erzählen. Es geht um Kinder und was man sagen darf oder was besser nicht. Dabei wünschen wir dir viel Spaß. Am Mikrofon begleiten euch durch die Sendung Lina, Alia, Alma, Sophia, Chomfa, Lea und Max. Helfen ist gut und wichtig. Und es macht einen glücklich, wenn man anderen helfen konnte. Und anderen zu helfen, darum geht es jetzt auch im ersten Beitrag. Auf der Welt gibt es viele Menschen, die nicht das bekommen, was wir für selbstverständlich halten.
3: Hallo, ich bin Matthias und bei mir sind
4: Barflu,
2: Max
5: und Kuno.
3: Und wir gehen in die 5A der SIS, der Swiss International School in Kassel. Und wir haben uns mit dem Thema Global Welfare Organizations beschäftigt. Und wir stellen euch jetzt ein paar Organisationen vor, die wir ziemlich wichtig finden. Kuno und ich beginnen mit UNICEF.

0: UNICEF, das Kinderhilfswerk der Vereinten Nationen, setzt sich für die Rechte aller Kinder ein. Insbesondere der, die am stärksten benachteiligt und am schwersten zu erreichen sind. Also Kinder in sehr armen Gegenden, damit sie zum Beispiel trotzdem irgendwie zur Schule gehen können. In über 190 Ländern und Gebieten tun sie alles, um Kindern zu helfen, zu überleben, sich zu entwickeln und ihr volles Potenzial auszuschöpfen. Also wenn Kinder zur Schule gehen können, dann haben sie später einmal bessere Möglichkeiten, was sie arbeiten. Denn wenn man nicht lesen und schreiben kann, kann man bestimmte Berufe auch nicht machen.
1: Woher bekommen sie denn das Geld?
0: Sie finanzieren sich über freiwillige Zahlungen von Regierungen, Organisationen und durch Spenden.
1: UNICEF wurde am 11. Dezember 1946 von der Generalversammlung der Vereinten Nationen gegründet. Man kann auch Geld spenden, mit dem sie dann den Kindern helfen. Wenn du 100 Euro an UNICEF spendest, kommen ungefähr 82 Euro im Form von Hilfe bei den Kindern an. Und das ist ziemlich viel, denn nur 12 Euro werden für die Organisation und Werbung verwendet.
2: Hallo, ich bin Max und ihr kennt doch bestimmt das Deutsche Rote Kreuz. Und ich erzähle euch heute was über das DRK und hoffe, dass ihr danach mehr darüber wisst. In Deutschland arbeiten über 210.000 Mitarbeiter beim DRK und es sind über 450.000 ehrenamtliche Helfer. Und deutschlandweit gibt es sogar über 3 Millionen Mitglieder. Und das sind wirklich ganz schön viele Menschen, die mit dem Roten Kreuz zu tun haben. Die Aufgaben von Deutschen Roten Kreuz sind Blutspenden, der Rettungsdienst, der Katastrophenschutz, Pflege, Kinder- und Jugendhilfe und internationale humanitäre Hilfe. Das Deutsche Rote Kreuz, auch DRK abgekürzt, leistet viele gute Taten und ist ein sehr wichtiges Unternehmen für Deutschland. Vor allen Dingen der Rettungsdienst und vielen wichtigen Hilfsaktionen. In einem Bereich sind sie auch aktiv, den nicht alle kennen. Sie haben eine Rettungshundestaffel. Das heißt, mit den Hunden kann man Menschen suchen und finden, wenn sie sich verlaufen haben oder zum Beispiel durch eine Lawine verschüttet wurden. Und wie kam es überhaupt zu der Gründung von dem Roten Kreuz? 1859 beobachtet Henri Dunant aus der Schweiz den Krieg zwischen Frankreich und Österreich und war entsetzt, dass niemand den verletzten Soldaten half und schrieb darüber ein Buch, was sehr bekannt wurde. Jahre danach hat er dafür gesorgt, dass viele wichtige Staaten das Rote Kreuz gegründet haben. Das Deutsche Rote Kreuz wurde 1921 in Baden-Württemberg gegründet. Das IKRK jedoch entstand 1859 in Genf, also in der Schweiz. An der Spitze der Organisation steht das IKRK, das Internationale Komitee vom Roten Kreuz. Es besteht aus 25 Menschen, die Schweizer Bürger sein müssen. Sie sorgen für die Planung von Einsätzen auf der ganzen Welt. Jetzt noch ein kleiner Funfact: Die Flagge vom DRK wurde von der Schweizer Flagge gemacht und ist fast identisch mit der Schweizer Flagge, nur dass die Farben getauscht wurden. Das DRK steht für Menschlichkeit, Neutralität, Unparteilichkeit und Freiwilligkeit. Jetzt kommen wir zu Ärzte ohne Grenzen mit Pavlo. Danke, dass ihr mich zugehört habt und ich hoffe, ihr wisst jetzt ein bisschen mehr über das DRK.
3: Hallo, ich bin Pavlo und erzähle euch etwas über Medicines Sans Frontiers oder Ärzte ohne Grenzen. Ohne Grenzen bedeutet, dass Ärzte und Journalisten nicht nur zum Beispiel in Deutschland, sondern auch in anderen Ländern helfen wollen, wo ihre Hilfe gebraucht wird und wo es wichtig für die Menschen ist, über ihre Leid zu berichten, damit es in der Welt nicht vergessen wird. Und das ist in Ländern zum Beispiel der Fall, in denen Naturkatastrophen, Kriege und Hungersnöte herrschen. Es wurde 1971 gegründet. Inzwischen sind sie in 60 Ländern aktiv. Eine ganz besondere Auszeichnung hat die Organisation 1999 bekommen. Den Friedensnobelpreis. Das ist schon echt cool. Um möglichst schnell bei einem Unglück eine Hilfsaktion starten zu können, gibt es verschiedene Hilfsbaukästen, die je nach Situation verschieden bestückt sind. Da sind dann zum Beispiel Medikamente, medizinische Geräte, Zelte und Wassertanks drin, je nachdem, was gebraucht wird. Break the Silence ist eine Aktion, die auch zum Beispiel in der Klasse durchgeführt werden kann. Dabei kann man Spenden sammeln oder andere Aktionen durchführen und sich mit der Arbeit der Ärzte ohne Grenzen beschäftigen. Wir haben immer wieder von Spenden gesprochen. Alle drei von uns vorgestellten Organisationen der RK, UNICEF und Ärzte ohne Grenzen liegen mit über 80% der Spendeneffizienz sehr gut. Und wenn jemand etwas Geld übrig hat, es gibt so viele Menschen, die Hilfe brauchen. Auch kleine Beträge helfen. Das war's für uns. Pavlo,
2: Kuno, Max
0: und Matthias.
2: Ciao! Tschüss.

0: 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When people have different opinions, they can discuss them and maybe they will argue sometimes. But it is important that we can have different opinions. That is even written in the Constitution.
1: Wir lernen in der Schule ganz viel, damit wir uns unsere eigene Meinung bilden können. Wenn man unterschiedliche Meinungen hat, kann man dies diskutieren und vielleicht streitet man sich auch mal. Doch es ist wichtig, dass wir unterschiedliche Meinungen sein haben können.
2: Das steht sogar im Grundgesetz. Leider ist das nicht in allen Ländern so. Deshalb geben wir euch jetzt einen kurzen Überblick, wie das hier bei uns und den anderen Ländern mit der Meinungsfreiheit ist.
3: Hallo und willkommen im Free Speech Studio.
4: Hier sind Luke,
5: Alia
4: und Maneli. Wir berichten heute über Meinungsfreiheit und wir reden nicht so viel und fangen direkt an. Viel Spaß!
5: Meinungsfreiheit ist ein Grundrecht. Sie ermöglicht allen Menschen, freie Gedanken zu äußern und miteinander zu diskutieren.
4: Grundrecht? Was ist denn ein Grundrecht?
6: Gute Frage. Grundrechte sind sowas wie Basisrechte für alle Menschen. Daraus folgen dann alle anderen Rechte. Sie werden auch Menschenrechte genannt, weil sie für alle gelten. Einfach weil Menschen Menschen sind, haben sie automatisch diese Rechte.
4: In Deutschland stehen die Menschenrechte im Grundgesetz. Sicher habt ihr schon mal von Artikel 1 gehört. Die wurde, das Mensch ist unantastbar. Die Meinungsfreiheit steht in Artikel 5. Aber was bedeutet Meinungsfreiheit jetzt genau?
6: Meinungsfreiheit bedeutet, dass man in der Öffentlichkeit seine Meinung in Wörtern, Texten, Bildern oder in den Medien äußern darf. Und ohne Meinungsfreiheit gäbe es keine Freiheit, Veränderung und Gerechtigkeit.
4: Meinungsfreiheit ist es auch, wenn man den anderen zuhört und ihre Meinung akzeptiert. Oder auch, wenn man auf eine Demonstration geht.
5: Darf ich also einfach alles sagen oder gibt es Grenzen? Was ist zum Beispiel mit Beleidigungen?
4: Beleidigungen ist, wenn man rausgeht und was Schlimmes sagt, mit vielen Schimpfwörtern. Aber Meinung ist, wenn man seine eigene Meinung sagt, ohne Schimpfwörtern und ganz nett. Zum Beispiel ist es nicht erlaubt, wenn man zu fremden Menschen was Rassistisches sagt. Oder wenn ich jetzt sage, Alia, du bist ein Nazi. Ist es eine Beleidigung oder ist es Meinungsfreiheit?
5: Ey, ich bin noch kein Nazi. Das ist ganz klar eine Beleidigung. In diesem Fall könnte ich dich jetzt anzeigen.
4: Ja, das stimmt. Aber das war zum Glück nur ein Beispiel. Doch echte Nazis darf man natürlich auch Nazis nennen. Einige Politiker von der AfD zum Beispiel darf man so nennen, weil sie heute rassistische Sachen sagen, die die Nazis auch früher gesagt haben. Und das habe ich mir nicht ausgedacht, sondern das haben die Gerichte entschieden.
5: Das war jetzt zur Lage in Deutschland, aber wie sieht's eigentlich in anderen Ländern aus? Wir vom Free Speech Studio haben ein paar Länder rausgesucht und uns angeschaut, wie es dort mit der Meinungsfreiheit aussieht. Maneli, wie frei sind denn die Menschen im Iran?
4: Wenn Menschen in Iran auf die Straße gehen, weil sie eine andere Meinung als die Regierung haben, werden sie festgenommen oder getötet. Es ist sehr traurig, weil Bericht nach auch viele Kinder getötet wurden. Man kann also die eigene Meinung auf eine Demonstration nicht sagen. Deshalb ist die Meinungsfreiheit hier sehr eingeschränkt.
5: Auch El Salvador ist leider ein kritisches Land, weil laut Reportern ohne Grenzen das Land im Pressefreiheitsindex auf Platz 135 von 180 steht. Der Pressefreiheitsindex ist eine Liste und so weiter hinten ein Land auf der Liste steht, desto schlechter ist es mit der Pressefreiheit und damit auch mit der Meinungsfreiheit. In El Salvador liegt das hauptsächlich an der Belästigung von kritischen Medien und an der Kriminalisierung vom Berichten über die Regierung. Jetzt haben wir schon über viele Länder gesprochen, aber besonders habe ich schon schlechte Sachen über Nordkorea gehört. Lüg, weißt du mehr?
6: In Nordkorea gibt es sehr strenge Regeln. Wenn man hier seine Meinung äußert, die dem Diktator nicht passt, kann man ins Gefängnis kommen, wird gefoltert, umgebracht oder in bestimmte Lager gebracht. Kinder, die in den Lagern geboren werden, sind offiziell Gefangene, obwohl sie nichts getan haben.
5: Syria has no free speech because of the regime. If you demonstrate in Syria, you might get killed or be in crime. Syria slipped from place 107 in the Press Freedom Index to 177th place. Nevertheless, people go to demonstrations because they have an opinion.
7: Russia has rules that limit free speech as well. 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
6: Wenn man in Eritrea seine Meinung sagt, wird man verhaftet, inhaftiert, gefoltert oder man verschwindet. Eritrea ist auf Platz 180 auf dem Pressefreiheitsindex, also auf dem letzten Platz. Wer aus dem Land flieht, wird im Ausland weiterhin überwacht. Die Hauptziele von den Fliehenden sind Deutschland, Schweden und die Schweiz.
5: Also sie fliehen in Länder, in denen es besser aussieht mit der Meinungsfreiheit. Wir sind so froh, dass wir in einem Land mit Meinungsfreiheit leben und zum Beispiel auf eine Demonstration gehen können, ohne Angst zu haben. Und Deutschland steht auf Platz 11, das Pressfreiheitsindex. Also darf die Presse ziemlich frei berichten, das ist auch sehr wichtig.
3: Danke fürs Zuhören.
7: Adios, amigos. Es verabschieden sich Luke, Alia und Maneli.
8: Hallo, ihr hört das Kinderprogramm im Freien Radio Kassel. Heute mit der 5a Swiss International School. Ihr hört hier heute Podcasts, die wir im Unterricht produziert haben. Für so ein Projekt braucht man verschiedene Partner. Und die stellen wir dir jetzt mal vor.
9: Wir sind die 5A der Swiss International School, haben beim Projekt mitgemacht und die Beiträge erstellt.
2: Unsere Lehrer, Frau Mitreska und Mr. Leng, haben uns dabei unterstützt. Die HLZ, die Hessische Landeszentrale für politische Bildung, fördert zusammen mit der Medienanstalt Hessen dieses Projekt.
8: Der Medienblitz e.V. hat die Technik zur Verfügung gestellt, damit wir die Beiträge in der Schule produzieren könnten. Dann sind wir hier im Freien Radio Kassel zu Gast. Das ist auch ganz wichtig. Sonst könnten wir jetzt keine Radiosendung machen. Und zu uns kamen Susanne und Bo. Sie haben uns alles gezeigt und erklärt, wie es geht und was sie machen müssen.
2: Jeder kennt sie und trägt sie den ganzen Tag in der Hosentasche mit sich herum. Nein, ich meinte nicht unsere Haustürschlüssel, sondern die Influencer auf unseren Smartphones. Sie begleiten uns durch den Tag und zeigen uns viel von ihrem Leben. Doch wie viel davon ist wirklich wahr? Wollen sie uns wirklich etwas von sich zeigen oder nur ihre Produkte verkaufen? Und sollten wir Kinder ihnen vertrauen? Influencers accompany us throughout the day and show us a lot about their lives. But how much of it is really true? Do they really want to show us something about themselves or just sell their products? And should we children trust them?
10: 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Today, me and my two classmates, Leah and Alma, are going to make a podcast about influencers and if they are positive role models for kids. Hallo Kassel und alle anderen Menschen da draußen. Ich bin Lina und bin 11 Jahre alt und heute mache ich und meine zwei Klassenkameraden Leah und Alma einen Podcast über Influencer und ob sie ein positives Vorbild für Kinder sind. Influencer sind Leute, die Videos, Bilder oder Stories auf sozialen Medien wie TikTok, YouTube, Snapchat oder Instagram posten. Aber wie sind Influencer gute Influencer?
11: Sie sind gute Influencer, wenn sie ein gutes Vorbild sind, also ehrlich und respektvoll sind.
12: Sie motivieren Leute zum Beispiel, die Hausaufgaben machen oder einen neuen Sport auszuprobieren. Sie können also eine große Hilfe im Leben sein.
13: Aber Influencer posten auf Inhalte, die geplant und geschönt sind. Das hat dann nichts mit der Realität zu tun.
12: Und dadurch fangen junge Menschen an, sich zu vergleichen und sich dann unwohl zu fühlen. Außerdem zeigen Influencer Produkte manchmal, ohne zu sagen, dass das eine Werbung ist.
14: Okay, stop it. Ich glaube, ihr macht es euch gerade ein bisschen zu einfach. Lasst uns mal ein paar Beispiele angucken und erst dann ein Urteil fällen.
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10: Mimira X, das ist der Name von Melissa Kotschak auf Social Media. In ihren Videos macht sie zum Beispiel Armbänder oder malt etwas. Auf TikTok hat sie über 4 Millionen Followers. Melissa gehört damit zu den größten deutschen TikToker-Stars und ist besonders bei jungen Zuschauern sehr beliebt. Sie macht Roomtours, also zeigt ihr Zuhause, ihr Zimmer und was sie verändert und was sie immer alles kauft. Manchmal macht sie Challenges oder Videos mit ihren Freunden wie Emil Bayrak, Jessie und Jule. Was macht Melissa Kotschak positiv? Sie ist respektvoll gegen anderen wie Follower und Kinder. Besonders gut finde ich, dass sie auch nie rassistisch ist und keine Fake News verbreitet. Ich habe Vertrauen zu ihr aufgebaut und somit verstanden, dass sie eine positive Influencerin ist. Nicht negativ wie viele anderen, wie zum Beispiel Natalie Royal. Sie hat letzte Mal ein Video gepostet, wie sie gemalt hat und Kunst erstellt hat. Dann habe ich das Gleiche gemacht und es hat funktioniert. Und somit habe ich weiter angefangen, mehr Videos über sie zu gucken, weil ich ihr vertraue.
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12: 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Also Influencer können ein gutes, aber auch ein schlechtes Vorbild sein. Manche sind freundlich, bauen in ihrer Community Selbstvertrauen auf und respektvoll.
10: Während andere unfreundlich oder respektlos und in erster Linie an Geld und Aufmerksamkeit interessiert sind.
11: Wichtig ist, dass man erst nachdenkt, bevor man jemanden etwas nachmacht oder jemanden folgt. Und denkt immer dran, eine gute Freundin ist wichtiger als alle Likes auf Social Media.
10: Danke fürs Zuhören.
8: Bevor wir zu unserem letzten Podcast kommen, hören wir uns ein Lied an. Und das ist von der Band Honigs Kuchenpferd. Die hat zusammen mit Kinderrechten Schulen den Text zu dem Song geschrieben. Die Grundschule am Waal hier in Kassel hat auch mitgemacht. Das Lied heißt Ich darf das.

0: Unser letzter Beitrag hat auch ein ganz wichtiges Thema. Es geht um etwas, das uns Kinder schützt, das uns helfen soll, glücklich zu sein.
1: Our last post also deals with a very important topic. It's about something that protects us children and helps us to be happy.
2: Rechte.
3: Gesundheit.
4: Schutz.
5: Essen.
6: Identität.
7: Freiheit.
8: Spielen.
9: Meinung.
10: Bildung.
11: Rassismus.
12: Kinderarbeit.
13: Weltweit.
0: Wir sind
2: Lea,
0: Sophia und Schomfa aus der 5A der SAS. Das steht für Swiss International School. Der Name ist etwas speziell, denn bei uns an der Schule findet der Unterricht zweisprachig statt.
2: Wir beschäftigen uns mit einem Thema, das sehr, sehr wichtig ist für uns Kinder.
14: Kinderrechte!
1: Wisst ihr, was Kinderrechte sind?
0: Wenn nicht, dann seid ihr hier genau richtig. Die Vereinten Nationen formulierten die Kinderrechte 1924 in der Genfer Erklärung. Das Dokument zum Schutz der Kinder wurde inzwischen von 193 Mitgliedstaaten der Vereinten Nationen anerkannt, außer den USA. Es haben auch noch 4 Nicht-UN-Länder die Kinderrechtskonvention unterschrieben. Das sind die Cookinsel, Niue, Palästina und der Vatikanstaat. Es ging darum, dass Erwachsene Verantwortung für die Kinder übernehmen sollten. Viele Länder haben nach dem Zweiten Weltkrieg zugestimmt. Es gibt mittlerweile 54 Artikel. Artikel bedeutet eine Nummer für ein Kinderrecht. In den Jahrzehnten wurden immer mehr Kinderrechte hinzugefügt. Seit dem 5. April 1992 geht die Kinderrechtskonvention in Deutschland. Aber es gab noch Vorbehalte. Denn erst seit 2010 gilt es bei uns ohne Einschränkungen.
2: Was ist eine UN-Kinderrechtskonvention?
9: UN steht für United Nations. Übersetzt bedeutet das Vereinte Nationen.
0: Kinderrechtskonvention heißt, es haben sich viele Länder getroffen und über Kinderrechte gesprochen und schließlich einen Vertrag gemacht.
2: Und weshalb hat die USA nicht unterschrieben?
0: Weil die US-amerikanischen Politiker befürchten, dass Eltern dann weniger Rechte als ihre Kinder haben. Für die Kinderrechtskonvention gibt es 4 Grundprinzipien. Kinder sind keine Privat- oder Nebensache. Man muss immer auf das Wohl der Kinder achten. Der Staat muss Kinder schützen und fördern.
9: Hi, my name is Leah. Today I will talk about the right of identity. Kids have the right of a name and friendship to their parents. What should the government do? The government should make sure that people write the name down of the kid when they were born, because it is very important that we have names, so we are not all only a number. Kids have the right to know their identity. They have the right to know who they are, to what kind of country they belong, and who their parents are. I believe that they should do that. Then they think it is worthwhile for their living. They do not think they are nothing. If everyone has the same identity, then you will not feel special. After the children write 38, kids under 15 cannot be a soldier. Germany did not agree to it. They believe everybody should be over 18.
15: Was mit 15 als Soldat im Krieg kämpfen, das ist eigentlich auch noch viel zu jung. Aber wieso sollen denn noch jüngere Kinder Soldaten werden?
9: Na ja, Man nennt sie ja auch Kindersoldaten. Und Kinder kann man noch leichter beeinflussen. Sie machen dann eher, was von ihnen verlangt wird. Es werden Kinder auch entführt, um sie als Kindersoldaten auszubilden. Und Kinder sind immer am billigsten. Es ist sehr schrecklich.
4: Hallo, ich bin Sophia und bin 10 Jahre alt. Ich stelle euch den Artikel 24 vor. Das Recht auf Gesundheit. Jedes Kind hat ein Recht, gesund zu sein. Und wenn sie krank sind, dürfen Kinder zum Arzt gehen und um Hilfe bitten. Es ist egal, ob man weiße oder schwarze Haut hat, ob man lange oder kurze Haare hat und viel, viel mehr. Die Länder, die dieses Kinderrecht unterschrieben haben, müssen auch dafür sorgen, dass das Kind zum Beispiel gesundes Essen oder sauberes Trinkwasser bekommt. Auch schwangeren Müttern muss geholfen werden.
7: Hi, ich bin Shamfa und bin auch 10 Jahre alt. Bei mir geht es um das Kinderrecht, Recht auf Bildung, Artikel 28. Jedes Kind hat das Recht auf Bildung. Das heißt, jedes Kind darf in die Schule gehen. Es ist egal, ob das Kind arm oder reich ist, Mädchen oder Junge, und die Hautfarbe ist auch egal. Das Recht auf Bildung ist sehr wichtig, weil, wenn es das Recht nicht gäbe, könnten viele Kinder nicht in die Schule. In manchen Ländern können Kinder trotzdem nicht in die Schule gehen, wegen den Kosten für Schuluniformen oder Schulmaterialien. Und in vielen Ländern kostet es etwas, zur Schule zu gehen. Aber es gibt auch ein paar Schulen in den Ländern, die kostenlos sind, zum Beispiel in Thailand.
15: Im Artikel 32 geht es um das Recht auf Kindheit. In Deutschland gibt es strenge Regeln, die festgelegt sind. In Deutschland ist Kinderarbeit streng verboten, aber diese Regel gilt nur bis 15 Jahre. Die Jugendlichen können einen leichten Job machen, aber nur, wenn sie das selbst wollen und die Eltern das auch erlauben. In Deutschland dürfen Kinder nur leichte Arbeiten, wie Zeitungen austragen oder Babysitten machen. Wichtig ist aber, dass sie weiter zur Schule gehen. Kinder, die jünger als 13 sind, können leichte Arbeiten maximal für 2 Stunden pro Tag machen. Aber Kinder ab 13 dürfen 3 Stunden pro Tag eine leichte Arbeit machen. Ich finde es wichtig, dass Kinder auch Freiheiten haben, Freizeit, um zu spielen und sich zu entfalten, zum Beispiel kreativ sein können oder Sport machen, um eine fröhliche Kindheit zu haben. Sonst, wenn es ihnen nicht gut geht, gehen sie mit anderen Menschen vielleicht nicht so gut um und tun anderen weh. Wo und was müssen Kinder in anderen Ländern arbeiten?
7: Viele Kinder und Jugendliche müssen in vielen Ländern arbeiten, vor allem in Afrika und Asien. Kennt ihr Glimmer?
15: Das klingt ja total toll.
9: Nach Glitzer? Und Glänzen? So ein Mädchenzeug eben.
7: Nicht ganz. Das mit dem Glimmer ist aber gar nicht so süß, wie es klingt. Denn in Madagaskar, das gehört zu Afrika, wird Glimmer in Minen, also in Bergwerken, abgebaut. Dort machen etwa 10.000 Kinder diese schwere Arbeit. Das heißt, sie arbeiten den ganzen Tag im Berg und es ist sehr staubig. Sie haben so gut wie keine Freizeit und können auch nicht in die Schule gehen. In dem Bericht, den ich gelesen habe, waren die Kinder 8 bis 16 Jahre alt. Die sind da sogar noch 2 Jahre jünger als wir. Oh mein Gott! Glimmer wird in Kosmetik, Farben und elektronischen Geräten verwendet. Und jetzt fragen wir uns, warum müssen Kinder für diesen Stoff in Kosmetik und Farben so leiden? Diese Kinder können ihre Kindheit nicht leben. Sie können nicht spielen und lernen. Sie leben gefährlich und werden nicht geschützt.
15: Wir finden es toll, dass es Kinderrechte gibt und dass so viele Länder diese unterschrieben haben.
7: Das Problem ist allerdings, dass viele Kinder ihr Recht auf zum Beispiel Identität, Gesundheit, Bildung und eine gute Kindheit nicht unbedingt einfordern können. Hier müssten viele Kinder noch viel mehr unterstützt werden.
2: Und wir hoffen, dass es immer mehr Erwachsene gibt, die uns Kinder auf der ganzen Welt helfen und unterstützen. Und damit wünschen wir euch noch einen kreativen, verspielten und einfach einen schönen Tag. Wir,
7: Schomfer,
15: Sophia
2: und Lea verabschieden uns nun.
14: Tschüss!

0: Ja, hallo, hier ist Susanne und ich leite dieses Projekt und habe dieses Projekt mit dem Bo durchgeführt. Und jetzt haben wir noch ein bisschen Zeit für ein kleines Studiogespräch. Und bei mir sind jetzt die Lina, Alma, Schomfer, Alia, Max, Moritz, Luc, ich meine, und Luc. Genau, so ein Projekt hat heute seinen Abschluss, aber irgendwann hat es ja angefangen. Und Alma, wie fing denn das Projekt für euch eigentlich an? Mit was habt ihr angefangen?
1: Wir haben angefangen, uns Themen zu sammeln. Und nach wir den Themen gesammelt haben, wo haben wir uns in Gruppen aufgeteilt und dann ganz viel Recherche gemacht über unser Thema. Und dann haben wir aufgenommen, also über die Sachen, die wir recherchiert haben, ein Postcard gemacht und die haben wir dann aufgenommen und dann haben wir geschnitten.
0: Ja, aber da sind wir ja schon, da sind wir schon ganz schön weit. Jetzt hätte ich noch mal eine kurze Frage zu den Themen. War das schwierig, ein Thema zu finden? Weil ihr solltet ja wirklich Themen euch suchen, die euch interessieren. Das ist in der Schule manchmal nicht so der Fall, dass man Sachen machen darf, die man selber mag. Meistens werden die Themen von Lehrern vorgegeben. Wie war das mit dem Finden der Themen?
1: Es war eigentlich nicht so schwer. Jeder hatte ganz viele gute Themen. Und nachdem wir die Themen gesammelt haben, haben wir uns alle die Themen auf ein Blatt geschrieben. Und die Menschen, die denselben Themen hatten, wurden in eine Gruppe gemacht.
0: Sehr gut. Lina, du wolltest noch was ergänzen?
2: Wir haben dann, also das mit den Recherchieren war ein bisschen tricky, weil wir durften halt nicht so allgemein ChatGPT oder Google benutzen, sondern so Kinder-Webseiten benutzen wie logo.com oder Frag Finn und so.
0: Okay, da muss ich mal ganz kurz reingrätschen. Da könnte man jetzt eine ganze Stunde was über KI und Recherchieren sagen, aber nur ganz kurz, weil wir haben jetzt nicht so viel Zeit. Wenn ihr recherchiert, ist diese KI-Zusammenfassung, die man zum Beispiel bei der Suchmaschine Google angezeigt bekommt, einfach nur ein Ergebnis von Wahrscheinlichkeiten und da kann vieles stimmen. Da sind aber in der Regel auch Fehler drin. Deshalb, und KI-generierte Ergebnisse darf man nie als Quelle anwenden. Weil wenn ich den Suchbefehl nochmal eingebe, dann kommt eine andere Antwort raus, weil das immer wieder andere Berechnungen sind. Ja? Okay, also deshalb richtige Quellen dass man die Informationen aus richtigen Quellen zieht. Ganz wichtig für euer weiteres Leben und für alle, die zuhören. ChatGPT ist keine Quelle. Okay, gut. Dann mussten ja Texte geschrieben werden und das war ein bisschen anstrengend. Die vielen Sammlungen, ne? Alia, wie war das mit dem Texte schreiben? War das für dich einfach?
1: Ja.
0: Ja? Okay. Wer fand das mit dem Textschreiben schwerer oder so? Ja, Lina?
2: Also ich fand es ein bisschen schwer, weil ich habe, also wo ich halt gegoogelt habe, also mit einer bestimmten Webseite, hat es halt viel Sätze rausgebracht und ich musste die halt abschreiben, weil das halt perfekte Sätze waren für unseren Thema. Aber halt, wo ich angefangen habe zu schreiben, hat halt angefangen, meine Hand weh zu tun. Deswegen war es ein bisschen schwer.
0: Okay. Alma?
1: Es war schwer, die Sätze zu formulieren und die Texte zu halt machen, weil die werden halt so, die Webseiten haben Texte gemacht, aber die passten nicht so wirklich zu unserem Thema dann.
0: Genau. Und wer irgendwie die Podcasts jetzt gehört hat, wir haben ja jetzt alle Podcasts gehört, da merkt man ja auch, dass die Texte, die man da drin hört, nicht unbedingt auf irgendwelchen Webseiten zu finden sind, sondern dass die Sätze eben zu eurem Podcast passend und nicht auf irgendeine Webseite unbedingt, ne? Sondern das musste man alles noch ein bisschen umformulieren. Okay, jetzt haben wir, waren die Texte fertig, dann haben wir die Texte aufgenommen. Max, wie war das Textaufnehmen für dich?
3: Also ja, es hat Spaß gemacht und es war aber auch ein bisschen anstrengend, vor allen Dingen. Wir haben, unser Podcast war, glaube ich, 8 Minuten oder so lang. Man hat 20 Minuten aufgenommen oder so. Also da sieht man schon, dass es mehr ist. Und ja, man verspricht sich auch oft. Deswegen musste man am Ende auch viel rausschneiden.
0: Genau. Lina?
2: Genau, wie Max gerade gesagt hat. Also beim Aufnehmen war es schon auch ein bisschen schwer, weil eigentlich hat ja unser Podcast mehr oder weniger gedauert. Aber halt beim Aufnehmen hat es halt mehr gedauert, weil man sich mehrmals verspricht oder so. Da kann man keine Wörter richtig aussprechen, wie ich. Ich konnte zum Beispiel Social Media nicht richtig aussprechen. Habe fast 10 Minuten gebraucht, es richtig auszusprechen. Also ja, hat auch viel Zeit verschwendet. Also wir haben einen Tag, glaube ich, dafür gebraucht.
0: Genau, und wer die Podcast jetzt gehört hat, der hat wahrscheinlich keinen Versprecher gehört. Oder wir haben auch manchmal, wenn wir was aufgenommen haben, da hat man gesagt, vielleicht betonst du es nochmal ein bisschen anders. Oder ja, da steht ein Doppelpunkt dahinter, dann will ich den Doppelpunkt auch hören. Das heißt dann nicht, dass man sagt, Doppelpunkt, sondern man sagt das so wie eine Überschrift klingen könnte oder so, ne? Alma?
1: Ich fand's auch

0: ein bisschen Zeit, weil die Sendung ist ja auch bald vorbei. Jetzt sind die Podcasts fertig. Wenn so ein Projekt anfängt, dann hat man ja oft irgendeine Vorstellung, was am Ende rauskommt. Entweder man denkt, oh mein Gott, das wird bestimmt total peinlich, oder man sagt, ja, ich werde bestimmt voll berühmt. So, jetzt sind die Ergebnisse sozusagen auf dem Tisch. Habt ihr irgendwie sowas erwartet? Oder ja, habt ihr was ganz anderes erwartet? Wie ist es jetzt für euch, die Ergebnisse gehört zu haben? Alia?
1: Also wir waren schon sehr happy, dass wir fertig waren und wir müssen sehr viel schneiden am Ende und neue Musik machen. Ja.
0: Und wie, du hast es jetzt gehört, deinen Podcast, wie fandst du den dann?
1: Also ich fand's sehr gut.
0: Ja, ne? Fand ich auch voll gut, auch wenn dann so ein bisschen Musik mit drin ist und so. Moritz, wie der Moritz, der gehört nämlich gar nicht hier in die Klasse, das ist nur ein Bruder, was heißt nur, er ist ein Bruder von einem, der mit in der Klasse ist. Und wie fandest du denn die Ergebnisse?
2: Die Ergebnisse fand ich eigentlich ganz gut. Ich fand, sie haben alle den Text sehr fließend sagen können und ich habe fast keine Fehler gehört und keine Versprecher. Also fand ich die Ergebnisse eigentlich sehr, sehr positiv.
0: Also Daumen hoch.
2: Ja,
0: Wunderbar.
2: auf jeden Fall.
0: Luke, du wolltest auch noch was zum Ergebnis sagen,
3: Ja,
0: oder?
3: also
0: Genau.
3: ich bin ziemlich happy mit dem Endergebnis, denn wir haben auch ziemlich lange daran gearbeitet. Und ja,
0: Du bist happy.
3: ich bin einfach happy, dass wir, also dass das so einfach, oder es war nicht einfach, aber ich bin happy, dass ich es geschafft habe.
0: Ja, wunderbar. Genau, wir sind auch alle happy und vor allen Dingen, ich glaube auch die ganzen Eltern. Hier sind nämlich auch ganz viele Eltern hier im Radio. Die Bude ist nämlich wieder mal voll. Und ich habe auch bisher nur Rückmeldungen bekommen, dass alle irgendwie happy sind. So, und bevor die Abschlussmoderation kommt, machen wir noch mal ganz kurz Musik. Dann bauen wir hier mal kurz um. Okay.

0: Oh no, what a shame. Our program is already over. We hope you enjoyed our podcast. We had a great time here at the radio station.
1: Schade, jetzt ist unsere Sendung schon vorbei. Wir hoffen, dir haben unsere Podcaste gefallen. Wir fanden es hier im Radio toll. Morgen, Montag, früh kannst du die Sendung nochmal hören, falls du was verpasst hast, von 8 bis 9 Uhr, hier im Freien Radio Kassel. Am Mikrofon verabschieden sich jetzt Max, Lina, Alia, Sophia, Chompa, Alma und Lia.
2: Stopp, noch nicht wegschalten.

Die Sendung ist noch nicht vorbei. Denn wenn wir schon mal hier sind, wollen wir auch noch ein paar Grüße loswerden. Gleich geht es los. Hold on, don't switch off yet, the program isn't over yet. While we're here, we'd like to send a few greetings. We'll start in a moment.

0: Hallo, hier ist Lina. Ich werde meine ganze Familie grüßen, die da draußen ist, und meine Familie in Berlin und meine zwei besten Freunden Lia und Elisa.
1: Hallo, mein Name ist Moritz und ich grüße Alexander Tolmatschew, Dill Schwarze und Kuno Treiber.
2: Hi, ich bin Max und ich grüße meine Eltern und meine ganze Familie und zwei Freunde von mir.
3: Hallo, ich bin Luke und ich grüße meine Oma, meine Mama, mein Papa und meine kleine Schwester.
4: Hallihallo, ich bin Sophia und ich grüße meine Familie, auf jeden Fall meine Schwester Alicia und alle Lehrer und Lehrerinnen, die auf unserer Schule sind.
5: Wir sind Alma und Schomper und wir grüßen uns an unsere Familie und
6: Blackpink
7: und Kids.
8: Hallo, ich bin Alia und ich grüße meine ganze Familie und Maneli, weil sie es nicht geschafft hat, hier hinzukommen.
9: Dann grüße ich auch auf jeden Fall noch Lea, die heute auch nicht da sein konnte. Vielen Dank an euch alle für die harte Arbeit.

Guten Abend, liebe Hörerinnen und Hörer. Hier ist das Freiradio Kassel und Sie hören das Tanzparkett mit einer Stunde Musik von Original-Schellack-Platten. An der Technik begrüßt Sie der Steffen Preetz und hier am Mikrofon mein Name ist Peter Michael. Heute wollen wir Jazzmusik aus den 30er Jahren spielen. Überwiegend wird es Musik von kleinen Besetzungen, sogenannten Small Bands, geben. Wir haben aber auch einige größere Orchester im Programm. Und beginnen wollen wir mit der Band des einarmigen Trompeters Wingy Menun. Dieser verlor als Kind bei einem Verkehrsunfall den linken Arm, aber der rechte blieb ihm und damit lernte er sehr virtuos Trompete spielen. Die Besetzung der nächsten Platte lautet Wingy Menun, Trompete und er singt auch wie auf den meisten seiner Schallplatten. Mike Vigiano spielt Klarinette, Tommy Macy spielt Altsax, James Lamar spielt Klarinette und Tenorsax und Konrad Lanoui spielt Piano. Jack Lamer schlägt die Gitarre und Artie Shapiro zupft den Bass. Abby Fischer trommelt. Und für Bluebird in New York sind am 1. Juli 1936 die Titel Summer Holiday und No Regrets entstanden.

Soeben hörten sie Winky Minun and His Orchestra mit No Regrets und davor spielten sie den Titel Summer Holiday. Und jetzt kommen wir zu einer Jazzsängerin, die heißt Cleo Braun, ist nicht so sehr bekannt, aber wir bringen ja auch immer mal Künstler aus der zweiten Reihe, die aber trotzdem gut sind. Sie begleitet sich selbst am Piano und außerdem hat sie noch eine Rhythm-Session hier mit dabei und die besteht aus Bobby Sherwood an der Gitarre. Mag vielleicht der ein oder andere dann aus den 40er Jahren kennen, den Bobby Sherwood. Da hat er nämlich eine sehr moderne, progressive Big Band so ein bisschen im Stan Kenton-Stil geleitet. Am Slap Bass spielt Manny Stein und Vic Burton, der unverwüstliche Vic Burton, der schon in den 20er Jahren bei vielen prominenten Jazzgruppen dabei war, unter anderem bei Red Nichols, der bedient das Schlagwerk. In Los Angeles am 20. November 1935 sind die Titel You're My Fever und Breaking in a Pair of Shoes entstanden.

Das waren die Titel Breaking in a Pair of Shoes und davor You're My Fever mit der Pianistin und Jazzsängerin Cleo Brown. Und jetzt kommen wir in die amerikanische Provinz oder das, was der New Yorker sicherlich für Provinz halten würde, nämlich nach San Antonio in Texas. Und dort hat es eine lokale Band mit schwarzen Musikern gegeben, eine Big Band, die nannte sich Boots and His Buddies. Ihr Leiter war Schlagzeuger und der hieß Boots Douglas, daher der Name. Und wir hören praktisch die Premiere dieser Band auf Schallplatte. Das ist nämlich die allererste Nummer, die in der ersten Session dieses Orchesters aufgenommen wurde. Da hat zweimal im Jahr die RCA Victor transportable Aufnahmestudios durchs Land geschickt und dann die lokalen Berühmtheiten eben auf Schallplatte gebannt. Und die Boots and His Buddies haben zwischen 1935 und 38 für Victor aufgenommen. Die sind auf dem Unteretikett Bluebird erschienen und wir hören den Titel Rose Room in San Antonio am 14. August 1935 eingespielt.

Das war das schneller als gewöhnlich gebrachte Rose Room von Boots and His Buddies, eine Band, die leider über die Grenzen San Antonios oder des Staates Texas nicht rausgekommen ist, die aber sicherlich auch in New York oder Chicago in den großen Jazzzentren hätte bestehen können. Und jetzt kommen wir zu einer weißen Big Band, zu Joe Hames and His Orchestra. Von dem hatten wir vor einiger Zeit ja auch schon mal zwei Sendungen nur mit Joe Hames. Jetzt ist mir hier eine besonders schöne Platte in die Sammlung gekommen, also eine amerikanische Vocalion-Platte mit zwei Jazz-Standards, die in den 20er Jahren komponiert wurden, hier am 27. Juli 1936, aber zeitgemäß neu interpretiert werden. Und da hören wir zuerst I Wish I Could Shimmy Like My Sister Kate und danach Sets a Plenty.

Das war Joe Hames and His Orchestra und wir hörten die Titel I Wish I Could Shimmy Like My Sister Kate und danach Sets a Plenty. Und jetzt kommen wir zu einer Band, die von dem schwarzen Trompeter Henry Red Allen geleitet wird. Das ist keine Small Band mehr, aber auch noch keine Big Band. Das sind 8 Mann, die hier spielen. Henry Red Allen spielt natürlich Trompete und singt auch. Dickie Wells bläst die Posaune, Cecil Scott die Klarinette und Chu Berry das Tenorsaxophon. Horace Henderson spielt Piano und hat auch die Arrangements geschrieben. Bernard Addison ist an der Gitarre dabei und John Kirby schlägt den Bass. Der Drummer ist George Stafford. Und am 29. April 1935 sind in New York für die Firma Vocalion die Titel Get Rhythm in Your Feet und Body and Soul entstanden.

Body and Soul und Get Rhythm in Your Feet hießen diese beiden Titel mit Henry Red Allen and His Orchestra und dieser hat auch auf beiden Nummern gesungen. Jetzt kommen wir zu Lil Armstrong and Her Swing Orchestra. Lil Armstrong, das war die Ex-Ehefrau des großen Louis Armstrong. Mitte der 20er Jahre haben die geheiratet. Da hatte sie Klavier gespielt in Armstrongs Hot Five und Hot Seven Besetzungen. Aber einige Jahre später haben sie sich schon wieder scheiden lassen. Und die Lil hat ihren zugkräftigen Namen natürlich behalten. Lil Hardin hieß sie vor der Ehe und hat dann eine Solokarriere gestartet. Wir hören eine Platte aus dem Jahr 1938, da spielt sie allerdings kein Piano, da singt sie nur drauf. Sie wird von weißen Studiomusikern begleitet, sie selber war natürlich eine farbige und wird auch oft von schwarzen Bands begleitet, aber hier für diese Session waren eben weiße Musiker engagiert, die aber auch sehr gut sind. Das sind Ralph Muzillo oder Johnny McGee an der Trompete, so genau steht das nicht fest, wer von beiden, Al Filburn an der Posaune, Tony Simmers an Klarinette und Tenorsax, Frank Froeber spielt das Piano, Dave Barbour ist an der Gitarre dabei, Hank Stevens spielt den Slap Bass und Sam Weiss trommelt. In New York am 2. Februar 1938 sind die Titel Let's Get Happy Together und Happy Today, Sad Tomorrow entstanden.

Happy Today, Set Tomorrow und Let's Get Happy Together waren die Titel, die uns hier Lil Armstrong and Her Swing Orchestra zu Gehör brachten. Und jetzt kommen wir zu einer Band, die hier nominell unter Isham Jones Leitung steht. Das ist aber eine Auskopplung aus Isham Jones Big Band mit jüngeren jazzbegeisterten Musikern. Der Isham Jones taucht hier in der Besetzungsliste nirgends auf. Die innominelle Leitung dürfte wohl Woody Herman gehabt haben, der Klarinette und Baritonsax spielt und auf einer Seite singt. Denn der Mr. Herman, der hat ja nach Isham Jones Rückzug aus dem Musikgeschäft dann die Band übernommen und zu Weltruhm geführt. Das war allerdings 2 Jahre nach dieser Aufnahme. An der Trompete ist Chelsea Quealy dabei, Sonny Lee spielt die zweite Trompete, Sexy Mansfield das Tenorsax, Howard Smith das Piano, George Wagner schlägt die Gitarre, Walter Yoder den Schlagbass und Walter Legason trommelt. Und auf dem ersten Titel, den wir jetzt hören, der heißt Tormented, singt eine Dame namens Virginia Verrell. Und auf der Rückseite, auf Take It Easy, singt Woody Herman, der wie schon erwähnt ja auch Klarinette und Baritonsaxophon spielt.

Als nächstes kommen wir zu den New Orleans Rhythm Kings. Das sind Winky Menun Trompete, George Brunis Posaune, Sidney Erodin Klarinette, Terry Shand Piano, Benny Pottle Slap Bass und Bob White Drums. Und wir hören vom 26. September 1934 in New York aufgenommen zuerst den Ostrich Walk und dann den Original Dixieland One Step.

Viel Zeit haben wir jetzt nicht mehr, wollen aber noch zwei Titel spielen. Steffen Preetz an der Technik und hier Peter Michael am Mikrofon. Wir verabschieden uns. Wir hören jetzt noch die Alabama Jug Band mit My Girl Sell vom 5. September 1934 und danach vom 3. Oktober diesen Jahres Somebody Stole My Girl.

0: They're taking the easy way out now. It was a day trip. Guten Abend, meine Damen und Herren. Hier ist die Freisprechanlage mit
1: Martin Reuter
0: und Gertrud Salm. Wir haben heute das Thema Kinder, wie die Zeit vergeht und einen Gast, der sich wie immer selbst vorstellt.
2: Mein Name ist Daniele Dellagli, Schriftsteller, Essayist, Lyriker.
0: Und mit dem Klima beschäftigt.
2: Ja, und zuletzt habe ich mich mit dem Beschluss des Bundesverfassungsgerichts vom 24. März 2021, also bei, sozusagen aus Anlass eines fünfjährigen Jubiläums dieses damals sehr weit auch international rezipierten und beachteten, gelobten, seltsamerweise zuerst gelobten Beschlusses. Und ich wollte mal schauen, was ist eigentlich seitdem daraus geworden. Also hat es Spuren hinterlassen. Es gab schon zwischenzeitlich eine kritische Bilanz, die feststellte, dass sich praktisch kein einziges Verwaltungsgericht in Deutschland und auch kein einziges untergeordnetes Verfassungsgericht etwa der Länder bei ähnlichen Klagen unter Berufung auf diesen Grundsatzentscheid des Verfassungsgerichts Erfolg gehabt hätte.
0: Also alle Klagen wurden sozusagen, kamen da nicht weiter.
2: Ja.
0: Und das Bundesverfassungsgericht hat damals ein Urteil, nicht ein Urteil, eine Stellungnahme zu einer Klage von Minderjährigen gemacht.
2: Und Umweltorganisationen.
0: Und Umweltorganisationen, die eingeklagt haben, dass sozusagen die jetzige Generation und die jetzige Regierung auf Kosten der nächsten Generation und die jetzigen auf Kosten der nächsten Generation lebt und dass das nicht geht, richtig?
2: Ja, also zunächst einmal haben Sie das Klimaschutzgesetz der rot-grünen Regierung von 2019 als schlicht verfassungswidrig bezeichnet und wollten das vom Bundesverfassungsgericht bestätigt haben. Genau das ist nicht passiert. Also diese Klage auf Verfassungswidrigkeit des Klimaschutzgesetzes wurde abgewiesen. Es ist ein seltsam widersprüchliches Konstrukt, was damals das Verfassungsgericht abgeliefert hat. In einem Satz wird diese Klage abgewiesen, im nächsten Satz wird aber die Regierung dazu angehalten, die Klimaschutzziele ab 2030 für die Einhaltung der Klimaschutzziele ab 2030 mehr zu tun. Also es konnte nicht feststellen, dass gegenwärtig, damals 2021 oder bis 2021, zu wenig getan wurde. Aber es hat festgestellt, wenn weiter so wenig getan wird, wird es ab 2030 nicht mehr möglich sein, auf der Basis also solcher Maßnahmen die Klimaschutzziele einzuhalten. Das aber jetzt nicht etwa, war jetzt nicht etwa sozusagen ein Urteil im Dienste der Erderwärmung oder des Klimaschutzes, sondern das Verfassungsgericht hat sich vor allen Dingen darum besorgt, dass die Freiheitsrechte der künftigen Generationen ab 2031 überproportional eingeschränkt werden könnten, wenn man nicht heute wesentlich mehr tut, um die Klimaziele zu erreichen. Sozusagen, dass die Freiheitsrechte der jetzigen, das war schon auch dann intendiert in der Klage, also insofern haben sie dem schon stattgegeben, die Freiheitsrechte der jetzigen Generation würden zum Nachteil der künftigen ausgelebt, wenn die Emissionsminderungen, wenn nicht heute schon zum Zwecke der Emissionsminderung auch die Freiheitsrechte der heutigen Generation eingeschränkt würden.
0: Also das heißt zusammengefasst, wir verbrauchen alles im Moment und wir verbrauchen so viel, dass die nächste Generation dann nicht mehr, dass die alles kontingentiert bekommen.
2: Das ist zwar richtig, war aber nicht die Sorge des Verfassungsgerichts. Die Sorge des Verfassungsgerichts ist, dass man ab 2031 wird Maßnahmen ergreifen müssen, um die Klimaschutzziele zu erreichen, die viel stärker in die Freiheitsrechte der Menschen werden eingreifen müssen als heute. Und das nennt sich dann, dafür wurde dann die interessante Begriffskonstruktion intertemporale Freiheitssicherung.
0: Das muss man sich
2: intertemporale Freiheitssicherung, was aber im Grunde etwas nochmal spezifiziert, was es ja schon gab, nämlich Generationengerechtigkeit.
0: Okay.
2: Zur Generationengerechtigkeit gehört, dass die nicht mehr belastet werden, die künftigen, als die heutigen. Und das ist, und was mich stutzig gemacht hat, ist, dass es immer nur um diese Freiheitsrechte geht. Also erstens geht es nicht primär um Erderwärmung, Naturschutz, Umweltschutz und so weiter. Und zweitens sind die Freiheitsrechte bedroht, in Zukunft bedroht, nicht durch die Erderwärmung, laut Verfassungsgericht, sondern durch die staatlichen Maßnahmen, die man zum Schutz vor der Erderwärmung
0: hätte ergreifen müssen.
2: Das heißt, die machen sich, im Grunde ist es sozusagen die Sorge, wenn ihr heute nicht ein moderates Tempolimit erlasst, dann müsst ihr nach 31 ein richtig drastisches Tempolimit erlassen, um noch zu den Klimazielen, wie sie vom Pariser Abkommen über verschiedene dann Anpassungsschritte auch der innerhalb der EU formuliert worden waren. Ja, und das ist, dann damit ist klar.
0: Also ich meine, das ist eine sehr revolutionäre Stellungnahme, dass die nächsten Generationen überhaupt in Blick kommen. Ja. Ne? Das habe ich jetzt vorher nicht gehört.
2: Das ist neu. Mhm. Ja. Da wird zum ersten Mal wirklich in Generationen gedacht und nicht in Dividenden, Renditen, Wahlterminen oder all dem, was sozusagen gegenwartsfixiert ist. Mhm. Insofern schon. Also für diese Einbeziehung der Zukunft in die Gegenwart ist das Verfassungsgericht schon zu Recht gelobt worden. Die eher liberal-progressiven Öko-Juristen haben allerdings bemängelt, dass es eben tatsächlich nur um den Schutz subjektiver Rechte geht und dass es das nirgendwo die Natur als Rechtsperson, also die Natur mit eigenen Rechten, vorkommt in diesem Urteil und waren dann schon auch etwas verblüfft. Ich spreche da von Christian Kallies und Jens Kersten am vorderster Front, sind die sich am ausführlichsten mit diesem Urteil befasst haben.
0: Die Rechte der Tiere und die Rechte der Natur sind ja so gar nicht gefasst. Also doch, du hast erzählt, doch, im Grundgesetz.
2: Doch, eigentlich schon. Das wollte ich nämlich sagen, dass die haben sich gewundert, dass das Verfassungsgericht diese Chance vertan hat, wenn es denn schon die ganze Zeit mit der Artikel 20a des Grundgesetzes operiert. Es geht, also Artikel 20a des Grundgesetzes lautet, der Staat schützt auch in Verantwortung für die künftigen Generationen die natürlichen Lebensgrundlagen und die Tiere im Rahmen der verfassungsmäßigen Ordnung durch die Gesetzgebung und nach Maßgabe von Gesetz und Recht durch die vollziehende Gewalt und die Rechtsprechung. Da wäre es ein leichtes gewesen, sagt der Jens Kersten, doch auch das Recht auf ökologische Integrität oder auf ein ökologisches Existenzminimum oder dann, warum nicht gleich auf ein Eigenrecht der Natur mit in diesen Artikel 20a anzuhängen, dann hätte das grundgesetzliche Bestand und wäre damit, das ist entscheidend, das habe ich bei der Gelegenheit gelernt, in dem Moment, wo das im Grundgesetz verankert wird, ist es eine Gemeinwohlaufgabe, die unabhängig vom Wählervotum ist. Ja, die Wähler können das dann nicht mehr abwählen, den Klimawandel, indem sie AfD oder auch CDU wählen, sondern der Staat ist grundgesetzlich verpflichtet, all diese Maßnahmen zu ergreifen.
0: So, aber weißt du, aber eigentlich hört sich der Artikel 20a genauso an. Also die Grundlagen und die Grundlagen der Natur. Nee, warte mal, wie war's?
2: Nein, der Staat schützt die natürlichen Lebensgrundlagen und die Tiere im Rahmen der verfassungsmäßigen Ordnung. Ja, das wird aber, dieser Artikel muss immer abgeglichen werden mit dem übergeordneten Artikel 2. Die ersten drei Artikel sind ja sozusagen die unantastbaren.
0: Genau, die Freiheit.
2: Jeder hat das Recht auf die freie Entfaltung seiner Persönlichkeit, soweit er nicht die Rechte anderer verletzt und nicht gegen die verfassungsmäßige Ordnung oder das Sittengesetz verstößt. Bislang gibt es keine Einschränkung dieses Artikel 2, was praktisch sozusagen ein Artikel auf uneingeschränkte Konsumfreiheit und Verbrauch der Ressourcen beinhaltet und bedeutet. Das hätte man, einzurahmen, einzuschränken und auch vielleicht auch neu zu definieren, was ist denn überhaupt Handlungsfreiheit, Bewegungsfreiheit, freie Entfaltung der Persönlichkeit. Ich vermute, das Verfassungsgericht ist auch deshalb nicht darauf eingegangen, weil damit hätten sie ein anderes Riesenfass aufgemacht, nämlich wie will man dann die ökologische Perspektivierung einer solchen Einschränkung abgrenzen von all den anderen Beschränkungen der Handlungs- und Bewegungsfreiheit, die es auch gibt. Darauf hat der Verfassungsblock als einziger hingewiesen. Das ganze Feuilleton.
0: Sag mal, der Verfassungsblock, das ist
2: Block. Ich weiß. Das ist ein Block linksliberaler Juristen, junger Juristen überwiegend, nicht? Die dann natürlich auch solche Bundesverfassungsgerichtsentscheidungen kommentieren, auch zum Teil kontrovers kommentieren. Denen ist als einzige das aufgefallen, dass man das ja dann hätte übertragen können. Nämlich, was ist mit der intertemporalen Sicherung der Studienfreiheit für junge Menschen, die sich nirgendwo mehr, wenn sie nicht Millionäre sind, die Universität aussuchen können oder dort studieren können, wo sie sich eigentlich die Universität mit den für sie geeigneten Studiengängen ausgesucht haben, weil sie die Mieten nicht mehr bezahlen können. Zum Beispiel. Berufsfreiheit, was heißt denn das? Wir haben Millionen Pendler, die gezwungen sind, täglich stundenlang zu pendeln, im Stau zu stehen, weil sie die Mieten nicht an dem Ort bezahlen können, wo sie zeitnah und kurzweilig zu ihrem Arbeitsplatz hätten und. Also vielleicht haben die Verfassungsrichter gesehen, da gehen wir nicht dran. Lass uns mal das so eng wie möglich fassen und konzentrieren auf die Freiheiten und beziehungsweise Freiheitseinschränkungen, die sich aus dem Klimawandel ergeben. Interessant ist, dass deswegen wurde das auch zu Recht kritisiert. Es gibt ja seit 2008, seitdem Ecuador etliche Teile, Flüsse, Wälder und so weiter seines Territoriums, etlichen dieser Naturressourcen Eigenrechte, Stichwort Pachamama nennt sich das, ja, zugestanden hat, gibt es eine ständig wachsende, weltweit wachsende Initiativen und auch Umsetzung in Kanada, in Australien, in Bolivien, in Kolumbien und so weiter, in Spanien sogar als einzigen EU-Land, die haben eine Lagune, eine Mar Menor haben sie, der haben sie das, den Status einer juristischen Person zuerkannt. Das nimmt überall zu. Und ich wollte in dem Zusammenhang nur sagen, weil wir in Kassel sind, an vielen Orten in Deutschland gibt es Institute für Nachhaltigkeit, die sich oft kamuflieren unter dem Anglizismus Institute for Sustainability. Was vielleicht
0: also,
2: auch deswegen.
0: Also verstecken sozusagen,
2: hat es ja gerade aber, gesagt. Ja, aber vielleicht muss das auch sein. Es geht da immer auch um Fördergelder. Und indem sie sich einen englischen Namen geben, können sie wahrscheinlich leichter sich vernetzen mit anderen Akteuren auf der ganzen Welt. Ich weiß, dass zum Beispiel eben das Institute for Sustainability in Kassel mit Ecuador eng zusammenarbeitet. Mhm. Und da hat es Projekt der Deutschen Forschungsgemeinschaft gegeben. Das ist, glaube ich, inzwischen ausgelaufen. Das lief 3 Jahre lang, Natur als Rechtsperson. Geleitet vom Andreas Fischer-Lescano, der als erster, ein Rechtswissenschaftler aus Bremen, der als erster in Deutschland einen bahnbrechenden Aufsatz exakt zu dem Thema, also Andreas Fischer-Lescano, Natur als Rechtsperson, kann man sich über Google runterladen, ist öffentlich zugänglich. Und der hat das geleitet, der war hier auch in Kassel, inzwischen ist er wieder in Bremen als Verfassungsrichter. Aber das Institut arbeitet weiter an all diesen Dingen. Wollte ich nur sagen, weil wir gerade in Kassel sind und das nicht so bekannt geworden ist. Ich weiß nicht, ob die HNA über sowas berichtet.
1: Nein, HNA niemals.
2: Ja.
0: Jetzt hänge ich gerade. Der Ansatz, dass Dinge im Parlament der Dinge von Bruno Latour wird ja genau das diskutiert und gesprochen.
1: Also ja, zum Beispiel Gewässer als Rechtsperson.
0: Genau. Und auch Experimente in diese Richtung gemacht. Und es ist eigentlich eine Erweiterung des Parlamentes mit Dingen.
1: Ja.
0: Ne, das ist seine Forderung gewesen. Und ich halte die für sehr, sehr sinnvoll. Nur es ist die Frage, wie kriegt man denn die Flüsse zum Sprechen? Weil wir sind Sprachwesen und unsere Rechtsprechung ist auch basiert auf Sprache. Wie kriegt man die Dinge und Tiere und so weiter zum Sprechen? Bruno Latour hat damals vorgeschlagen, der ist vorletztes Jahr gestorben, hat damals vorgeschlagen, es muss Stellvertreter für diese Flüsse, ja, für die Berge, ja. Berge geben. Also Menschen sozusagen, ja, ja. die für die sprechen. Auch das ist schwierig. Ne?
2: Wir sprechen heute von dem Schritt davor. Wir sprechen nicht vom Parlament der Dinge, sondern vom Gericht, vom Gerichtshof der Dinge. Weil so weit sind wir noch lange nicht, leider, dass man auch im Parlament diese Initiativen hineintragen könnte. Aber das ist sozusagen der Ausweg, den auch diese ganzen Umweltorganisationen, das waren in Deutschland übrigens neben dem BUND auch Greenpeace und andere, ich habe die jetzt nicht alle präsent vertreten, die sagen dann auch, eigentlich ist es ein Unding, dass wir diese Sachen über Gerichte klären lassen müssen, aber wir haben keine andere Wahl, weil die Regierungen nicht die entsprechenden Gesetze erlassen. Mhm. Und natürlich sind auch die Anwälte der Natur vor Gericht, das sind natürlich auch Anwälte, wie zum Beispiel eben Vertreter von Greenpeace oder vom Bund, mhm. Das ist für Juristen aber kein Neuland, weil es gibt alle möglichen Rechtspersonen. Ein Unternehmen ist auch eine Rechtsperson und die schickt dann auch seine Anwälte, die für das Unternehmen sprechen, nicht für sich. Mhm. Also man kann alles zu einer Rechtsperson machen. Und da ist, beziehungsweise wenn man sich dann anguckt, dass praktisch alles auch schon Rechtsperson ist oder jederzeit werden kann, nur nicht Wälder, Flüsse, Meere, Berge, Tiere.
0: Ist das Pflanzen, schon ein nicht ziemlich, zu vergessen.
2: Ist es ein ziemlicher Skandal. Ne? Also wie gesagt, es gibt 5, 6 Fälle auf der ganzen Welt. Nicht? Neuseeland hat einen Fluss und Bolivien einen Teil des Amazonas und Spanien eine Lagune und Kanada einen See und Ecuador. Schluss. Eigentlich, das ist doch absurd. Na, also ich meine, wenn man sich anguckt, was weiß ich hier, zum Beispiel der Sender, in dem wir hier sind, ist auch eine Rechtsperson. Wenn die mal Probleme haben, schicken die auch jemanden, der für sie spricht. Warum sollen also die millionenarmen Schweine in den Massentierhaltungsanstalten, in den Tier-KZs keinen Anwalt, nicht anwaltlich vor Gericht vertreten werden können, zumal Artikel 20a, das verstehe ich wirklich nicht, Artikel 20a, statuiert ganz klar eine Schutzverantwortung des Staates auch für die Tiere. Warum nur für Wildtiere? Weil es ist auch absurd, dass man für ein paar Kröten ist man bereit, eine Autobahn zu untertunneln für 5 Millionen. Aber Millionen Schweine müssen unter den unsäglichsten Bedingungen dahin vegetieren, obwohl sie zum Beispiel zu gut einem Drittel nicht mal der Versorgung der Bevölkerung dienen. Ein Drittel davon geht in den Export. Mhm. Na, könnte man sofort abschaffen. Warum macht das keiner? Warum geht da keiner vor das Verfassungsgericht? Oder ist das passiert und wurde es abgewiesen?
0: Das weiß ich auch nicht.
2: Ich habe mich jetzt also auch, ich habe das jetzt auch noch nie, hatte mich jetzt mit anderen Dingen beschäftigt. Aber wir können ja dann.
0: Wir können jetzt mal Musik machen.
2: Und dann zu dem Punkt übergehen nach der Musik, wo ich dann etwas entdeckt habe, was wirklich sehr interessant und sehr und inspirierend an der Begründung, nicht am Urteil selbst, sondern an der über 100-seitigen Begründung des Verfassungsgerichts zu diesem Urteil. Und ja, und ich sollte jetzt zu der Musik noch was sagen.
0: Sag mal was zur Musik hier.
2: Ich habe heute Cellomusik von David Darling mitgebracht. Darling ist vor ein paar Jahren gestorben, war klassisch ausgebildeter Cellist, hat sich dann selbstständig gemacht und ein eigenes Cello, achtseitiges Cello gebaut. Er hat also dem gewöhnlichen Cello noch eine Bassseite und eine Violaseite hinzugefügt und hat dann erst noch in den 60er Jahren angefangen mit dem Paul Winter Concert und Oregon Ralph Towner, also praktisch in der ersten, kann man sagen, Crossover Jazz Group zu spielen, und später auch hat er gejammt mit vielen anderen Jazzern und ist auf diese Weise dann auch zu ECM gekommen, weil er mit Terry Riptal und Jan Garbarek und diesem ganzen skandinavischen Pluton an ECM-Jazzern zusammengearbeitet hat. Aber dann hat er eine Solokarriere gestartet und ich klammere mal aus, dass er in den 80er Jahren auch mal kurz eine New Age Phase hatte, für die er berühmt wurde, obwohl da aus der Phase stammen seine seichtesten Produktionen. Er hat aber in seinen Solo-Cello-Aufnahmen, die bei ECM erschienen sind, man kann sagen, das bedeutendste Solo-Cello-Werk seit Bachs Cello-Suiten aufgelegt, aufgenommen und vorgelegt. Und
0: wir spielen die jetzt mal.
2: Soll ich nicht noch was dazu sagen zu der Musik? Okay, gut.
0: Kannst du hinterher machen. Okay. Oder die Hörer hören es auch.
2: Ja.

0: Ja. Du wolltest noch, also wir sind in der Freisprechanlage mit dem Thema Kinder, wie die Zeit vergeht. Unser Gast ist Daniele Delay und wir sprechen gerade über, wir haben gesprochen über das Bundesverfassungsgericht, die Entscheidung, kann man sagen, oder die Vorgabe für die nächste Generation, für die nächsten Generationen einen Klimaschutz zu entwerfen, also der Hinweis für die Regierung. Und eigentlich auch über die Erfolglosigkeit dieses bahnbrechenden Urteils.
1: Aber auch halbherzigen Urteils. Das ist ja die Ambivalenz, nicht? Also, weil sie ja doch quasi auf halbem Wege stehen geblieben sind. Ich habe diese Cello-Musik von dem David Darling nicht zufällig ausgesucht. Darling ist ein Großmeister des elegischen Tons. Er hat in seinen Cello-Stücken immer elegische Streichergesänge angestimmt, mal archaisierend, mal wie in dem, was Sie gerade, mal neobarock oder wie wir eben gerade gehört haben, einfach minimalistisch mit extrem geringem Aufwand, aber Erstaunliches erzielt. Und ich habe das Elegische ausgesucht, weil es ja zu unserem Thema passt. Es ist ja doch unendlich traurig, das ganze Klimathema ist, wurde erst von Corona, dann vom Ukraine-Krieg, dann vom Gaza-Krieg und schließlich von Trumps irrlichternden Aktivitäten und den ganzen geopolitischen Verwerfungen vollkommen ausgeblendet, auch weil diese ganzen geopolitischen Verwerfungen ja auch für jedermann lebenspraktisch spürbar Auswirkungen hatte, energiepolitische Konsequenzen hatte. Und es ist auch traurig, dass wir heute im Grunde andersrum wieder eine gewisse Hoffnung schöpfen können, dass sowas wie der Iran-Krieg sich vielleicht doch ausbremsend auswirkt oder als Warn- und Stoppsignal an die Adresse der jetzigen Regierung auswirkt, zum Beispiel wieder die ganzen Klima- und energiepolitischen Maßnahmen der Ampelregierung wieder rückgängig zu machen, was die ja zum Teil schon gemacht haben und jetzt immer noch vorhaben.
0: Du meinst, es hat eine Signalwirkung auf, es ist jetzt klar, wir kriegen kein Öl, ne? Oder wir kriegen nur
1: Wir müssen mehr denn je auf alternative Energien setzen.
0: Ja.
1: Okay. Um endlich davon, von diesen Abhängigkeiten freizukommen.
0: Yeah.
1: Es hat aber noch einen anderen Grund, dass ich das Elegische von dem Darling vorgezogen habe. Und das hat mit der Begründung des Urteils des Bundesverfassungsgerichts zu tun. In dieser Begründung findet sich von niemandem bislang beachtet 13 Mal der Ausdruck unumkehrbar bzw. irreversibel. Also das ist schon ein starker Tobak. Ja, also das ist so zentral. Es taucht allerdings nicht und es taucht sogar auch einmal in den Leitsätzen. Das möchte ich aber doch. Also das Verfassungsgericht schickt vor solchen Grundsatzentscheidungen immer auch Leitsätze voraus.
0: Und du suchst jetzt gerade nach
1: dem... Ich wollte das mal zitieren, weil da geht das nämlich schon los.
0: Ja.
1: Diese Leitsätze sind im Urteil, wenn man das man kann sich das ja im Internet runterladen, das Urteil. Und Hier sind die Leitsätze. Hier. Leitsatz 1b: Besteht wissenschaftliche Ungewissheit über umweltrelevante Ursachenzusammenhänge, schließt die durch Artikel 20a Grundgesetz dem Gesetzgeber auch zugunsten künftiger Generationen aufgegebene besondere Sorgfaltspflicht ein, bereits belastbare Hinweise auf die Möglichkeit gravierender oder irreversibler Beeinträchtigungen zu berücksichtigen. Und das Verfassungsgericht kommt an 12 weiteren Stellen immer dann in der Begründung auf das Irreversible oder das Unumkehrbare, wenn es um die berühmten Kipppunkte geht. Ich selber bin deswegen über die Häufung der Unumkehrbarkeitsformeln in der Begründung gestoßen, weil, wie es die Koinzidenz so will, es liegt in deutscher Sprache zum ersten Mal ein Werk zu dem Thema vor, und zwar von dem französischen Philosophen Wladimir Jankelevich. Der hat L'irréversible et la nostalgie bereits 1974 geschrieben, und es ist seltsam, dass dieses Werk heute erst übersetzt wird. Man muss so Jankelevich vielleicht noch wissen, er klingt russisch, ist aber in Frankreich geboren. Also seine Eltern sind Anfang des Jahrhunderts nach Frankreich geflohen und er wurde in Frankreich geboren. Ist aber trotz vielfältigster Vernetzung während der Resistance immer ein Einzelgänger geblieben. Also er war erst stand er im Schatten des Existenzialismus, dann des Strukturalismus, dann des Dekonstruktivismus, und er wurde erst im Grunde in den letzten 20 Jahren nach und nach entdeckt. Auch in Frankreich übrigens.
0: Vielleicht war er zu früh dran.
1: Das glaube ich. Ja, gut, das kann man aber heute eigentlich, dafür sind wir dann noch zu nahe dran. Mhm. Vielleicht kann man das kann das die nächste Generation besser einschätzen. Und jedenfalls hat Jankelevich, ist in gewisser Weise, kann man in gewisser Weise einen Schüler von Henri Bergson bezeichnen, der über Zeit und Freiheit und Zeit und schöpferisches Werden, das sind zwei seiner Hauptwerke, Denken und schöpferisches Werden und Zeit und Freiheit. Und Jankelevich hat sich immer an Bergson orientiert und deswegen ist auch seine Arbeit über das Irreversible ein zeitphilosophisches Werk oder eine Aneinanderreihung von zeitphilosophischen Essays. Und der definiert eben das Unumkehrbare, das Irreversible als das Wesen der Zeit schlechthin.
0: Das stimmt. Also ich kann das nicht wieder gut machen, was ich vor 2 Minuten gesagt habe. Einfach so ist es.
1: Und nicht nur nicht wieder gut machen, sondern du kannst es nicht ungeschehen machen.
0: Darum muss man immer darauf achten, was das Gehege meiner Zähne verlässt.
1: Und deswegen ist das auch der entscheidende Begriff im Zusammenhang mit den Kipppunkten, die bezeichnen sollen eben klimatische Veränderungen, die in der Regel ja sehr schleichend vorangehen, aber irgendwann an einem Punkt erreichen, an dem sie insofern umkippen, als sie nicht zwangsläufig, aber oft dann an Geschwindigkeit zunehmen und nicht mehr dann reversibel sind.
0: Ich stelle mir das so vor, wenn wir an diesem Punkt angekommen sind, geschehen Prozesse, werden Prozesse eingeleitet, die wir nicht überblicken, wo wir noch nicht wissen, was dann passiert, auf verschiedenen Ebenen. Und so habe ich mir das immer vorgestellt. Bruno Latour sagt in seinen Interviews, ich bin ein bekennender Bruno Latour-Fan.
1: Warum auch nicht?
2: Parlament der Dinge ist doch ein großartiger Titel.
0: Ja, also auf jeden Fall sagt er, er wird gefragt, seine Enkelin ist gerade auf die Welt gekommen, was wird er ihr in die Wiege legen? Und dann sagt er, naja, die nächsten 30 Jahre werden schlimm, aber danach wird es besser. Das ist das, was er sagt.
1: Ein Optimist.
0: Vielleicht auch ein großes Vertrauen in die Technik. Vielleicht. Gut. Auf jeden Fall sind Kipppunkte ja die Punkte, wo es nicht mehr zurückgeht. Genau. Also wo man nicht mehr mit Sparen und Energie weniger verbrauchen und so weiter hinkommt, sondern wo es dann so ist, dass es finito ist an dem Punkt.
1: Ja, und das Interessante ist, dass die Wissenschaftler alle noch streiten. Also sie sind sich eigentlich einig, auch die Klimaskeptiker, es gibt diese Kipppunkte, aber wir können nicht genau sagen, wann genau sie eintreten. Und dieser Begriff wurde in Umlauf gesetzt von dem berühmt-berüchtigten Potsdamer Klimafolgen-Institut, das aber selbst bislang sich nur auf das langsame Wegschmelzen des Eisschildes der Westantarktis festlegen will. Und ich habe mich dann auch gefragt, was ist das für eine Logik? Also wir erleben aktuell, wie die Alpengletscher schmelzen. Und was schmilzt, kehrt nicht zurück. Und was einmal mit dem Schmelzen angefangen hat, hört nicht mehr auf. Die Alpengletscher werden in 20 Jahren verschwunden sein.
0: Und wir werden nicht mehr in die Alpen gehen können, weil wir erschlagen werden vom Steinschlag.
1: Zum Beispiel, ja genau, die Gletscher halten ja auch die Steine zusammen. Es wird dann Felsbrocken regnen, unentwegt. Es wird sehr, sehr gefährlich sein, jedenfalls da rumzulaufen. Oder eben wir erleben den Anstieg des Meeresspiegels und zugleich mit seiner Erwärmung, wobei es ist klar, wenn Wasser sich erwärmt, dann dehnt es sich auch weiter aus. Aber es wird auch insgesamt mehr, weil zum Beispiel das Grönlandeis wegschmilzt. Und da frage ich mich, wieso, diesen Kipppunkt haben wir auch hinter uns. Dass der Meeresspiegel wird nie wieder sinken. Es ist vollkommen ausgeschlossen. Er wird immer nur, man kann sich nur darüber streiten, wie schnell wird er steigen.
0: Und welche Inseln werden verschwinden und welche Staaten werden verschwinden.
1: Ja, und was muss man am besten heute schon machen? Wir kennen das von Venedig, da haben die ein System,
2: ja.
1: Mose nennt sich das, nicht? Der die Fluten trennte. Das sind 76 gigantische Schleusen, die da jedes Mal geschlossen werden, wenn das Lagunenwasser droht, Venedig zu überfluten. Und man sagt heute schon, das wird ganze 50 Jahre halten. Und danach müssen wir wieder was anderes machen. Und das gleiche Schicksal blüht aber auch Amsterdam, New York, Hamburg, Antwerpen, vielen, vielen anderen. Und auch den Megacities in Asien, die werden noch größere Probleme kriegen. Städte wie Tokio oder wie Shanghai mit 20, 30 Millionen Bewohnern. Das finde ich dann doch merkwürdig, dass man sich immer noch zurücklehnt und streitet, wann die Kipppunkte wohl einsetzen werden. Die haben längst eingesetzt. Der Permafrost taut auf und der wird nie wieder aufhören aufzutauen, bis er weggeschmolzen ist. Weil auch, das muss man auch wissen, die ganzen Klimaschutzmaßnahmen, sprich Emissionsreduktionen, die wir vornehmen, bis zu einer mutmaßlichen Klimaneutralität in Europa von 2050. China hat schon zugesagt 2060, und da das ein totalitärer Staat ist, werden die das auch hinkriegen, habe ich überhaupt keine Zweifel dran. Große großes Fragezeichen, Schurkenstaat Russland, die werden, sie kümmern sich jetzt nicht drum. Die reparieren auch nicht eine einzige geplatzte Gas- oder Erdölpipeline in Sibirien. Die lassen einfach alles verkommen. Ja? Schließlich ist Sibirien ja auch 30 Mal so groß wie Deutschland. Ne? Auf jeden Fall diese jetzt habe ich den Faden verloren, wieder verflucht.
0: Naja, nein, es geht ja darum, dass diese Kipppunkte eigentlich schon längst da sind.
1: Ja, ja.
0: Und dass aber die Staaten oder auch wir es so tun, als wäre das nicht der Fall.
1: Ja, und vor allen Dingen verdrängen wir das eben, das wollte ich in dem Zusammenhang noch sagen, dass selbst wenn wir auf Null kommen, die Erderwärmung dann trotzdem noch 80 Jahre erstmal weitergehen wird, weil so lange braucht das CO2, um wieder von der Atmosphäre resorbiert zu werden. Und dann, also wenn wir 2050 annehmen, dann wird es 2130, bis die Erderwärmung aufhört. Und ja, was macht sie dann? Geht sie wieder zurück auf vorindustrielles Niveau? Das weiß, kann niemand sagen. Es ist sehr unwahrscheinlich. Auf jeden Fall.
0: Ja, und ja. Unsere Biobauern sagen, das mit dem CO2 ist kein Problem. Wir müssen die Landwirtschaft umbauen.
1: Ja.
0: Weil die Pflanzen binden das.
1: Aber
0: nicht so wie auf diesen Böden, wie wir sie haben.
1: Aber auch nicht genug. Also selbst wenn man noch 2 Billionen Pflanzen anbauen. Also es gibt schon 2000 Milliarden Bäume auf der Welt. Wenn man nochmal 2000 Milliarden anpflanzen würde, ja. Aber es gibt nicht die Fläche dafür.
0: Josef Beuys schlug Russland dafür vor.
1: Ja.
0: Ja, ich meine, der war schon auch federführend in diese
1: Richtung. Dazu müssten wir Russland erstmal wieder besetzen, ne?
0: Ah, nein, das müssen wir nicht. Also vor allen Dingen wir nicht. Und ich glaube, das lassen wir lieber. du platzt gerade den Hörern das Trommelfell.
1: Nein.
0: Ja. Gut, wir waren bei den Kipppunkten und die Irreversibilität. Ich glaube, wir können ja dieses menschliche Wesen hat ja das Prinzip Hoffnung. Und die Schwierigkeit ist,

0: Aber das ist, glaube ich, jetzt nicht der Rahmen, wo wir das diskutieren können. Oder hast du darauf eine Antwort?
1: Ich habe ein paar Mutmaßungen, die ich auch in meinem Essay ausgeführt habe. Nebenbei bemerkt, ob der Essay im Perlentauchern nächste Woche veröffentlicht wird.
0: Das haben wir noch gar nicht gesprochen. Wir diskutieren hier auf der Grundlage eines...
1: Ich darf doch mal ein bisschen Eigenwerbung machen.
0: Ja. Nein, wir diskutieren auf einen Essay, den du geschrieben hast und der vermutlich im Perlentaucher veröffentlicht wird. Das darf
1: vielleicht
0: man.
1: Ich habe noch keine Zusage, wie gesagt.
0: Ja. Ich habe ja auch nur vermutlich gesagt.
1: Ja, das hat, etwas mit der Wahrnehmung dieser Unumkehrbarkeit zu tun. Wir sind nicht geschult worden, überhaupt das Irreversible oder das Unumkehrbare unserer ablaufenden Lebenszeit wahrzunehmen, aus guten Gründen. Wenn man sich wirklich ernsthaft damit beschäftigt, kann man wirklich ziemlich trübsinnig werden. Es geht... nichts verdrängen wir so gründlich wie unsere Endlichkeit. Und zwar auch schon aus Selbstschutz. Man kann nicht ständig daran denken, dass man eines Tages stirbt und trotzdem fröhlich und heiter oder sonst wie produktiv weiterleben. Das geht nicht.
0: Oh.
1: Philosophen können das.
0: Wir haben da was davor. Und was davor ist, ist unsere Nachkommen. Das heißt, in dem Moment, wo wir Nachkommen haben, haben wir die Illusion, dass wir in den Nachkommen weiterleben. Und das ist übrigens eine sehr befreiende Geschichte. Also die habe ich selber erlebt bei der Geburt meiner Enkelin, wo ich so das Gefühl hatte, aha, ich habe meine Pflicht getan, es ist geschafft. Ne?
1: Da warst du aber noch jung.
0: Da war ich, ach, keine Ahnung, warum sollte ich dann noch jung gewesen sein?
1: Ja, das wäre aber doch interessant. Wenn man Kinder gerade zur Welt gebracht hat und mitten im Erziehungsprozess ist, ist man auch beglückt darüber zu sehen, ja, also man hat sich nicht nur körperlich fortgesetzt, sondern man arbeitet auch daran, dass es...
0: Aber erst dieses Gefühl hat sich erst eingestellt, als die Enkelin da war.
1: Ah, ja.
0: Nicht die eigenen Kinder.
1: Ah, ja.
0: Die Enkelin war es.
1: Ja.
0: Das hast du sozusagen da, da drin hast du dann die Garantie, dass es weitergeht. Und
2: Professor Küssi hat gesagt, es braucht 3 Generationen.
0: Ja. 3.
2: Bis was angekommen ist, ja.
0: Okay.
1: Du musst noch auf deine Urenkeln sozusagen warten.
0: Da bin ich guten Mutes.
1: Restlos überzeugt davon zu sein, dass etwas von dir weiterlebt auf dieser Erde.
0: Das ist nicht das Wichtige, sondern dass es weitergeht. Und das meine ich, dass dadurch, dass wir Kinder kriegen und unsere Kinder kriegen, haben wir sozusagen so etwas wie eine Garantie auf Fortbestand. Und dass dieser Fortbestand ausgelöscht werden könnte, das kann nur über Katastrophen gehen. Mhm. Und ich glaube, diese Kontinuität, also dieses Wissen, dass es weitergeht über die eigenen Nachkommen, das ist das, was hindert daran, diese Katastrophe zu denken, weil für seine eigenen Nachkommen kann man diese Katastrophe nicht denken.
2: Weißt du übrigens, was Katastrophe eigentlich heißt?
0: Ja, das weiß ich.
2: Gut.
0: Bitte.
2: Es ist nämlich gar nicht die Katastrophe, die wir meinen.
0: Sondern? Ja.
2: Okay. Aufdeckung heißt das.
0: Ja.
2: Griechisch.
0: Ja.
1: Das ist interessant, dass du das so aufziehst. Aber das ergänzt also meine andere Vermutung, die ich gewonnen hatte, auch bei der Lektüre von Sloterdijk's Die schrecklichen Kinder der Neuzeit. Es gibt in der Moderne diesen nicht nur den antigenealogischen Affekt, sondern auch

0: die immer weiter zunehmende Verweigerung, sich fortzupflanzen.
1: Ja.
0: Was durchaus auch, sagen wir mal, eine weitere Desensibilisierung gegenüber den Zumutungen, Drohungen, Anfechtungen des Irreversiblen bedeutet. Und ich könnte mir vorstellen, dass auch das, also ich habe das den Rausch des Irreversiblen, nicht? Also dieses, was man auch beobachten kann heutzutage, jetzt erst recht oder nach mir die Sintflut.
1: Und nochmal einen Zuf kaufen.
0: Das ist sogar noch, das noch beschleunigt. Also objektiv beschleunigt und für einen selber aber umso gründlicher ausblendet.
1: Ja, ich meine, es gibt ja Pläne, auf dem Mars dann auszuwandern und so weiter.
0: Das würde ich sehr begrüßen, wenn Musk verschwinden würde auf dem Mars. Also das Ding, auf den können wir gerne verzichten hier.
1: Wir sind fast am Ende der Sendung. Es wird irreversibel sein, dass ich diese wunderbare Musik von David Jarlings nochmal abspielen kann. Ja, wir stehen eigentlich mitten im Thema und vielleicht sollten wir das weiter bearbeiten im Sender.
0: Habe ich noch Zeit? Ich habe im Lichte dieser Überlegung über das Irreversible, habe ich die Leitsätze des Bundesverfassungsgerichts nochmal neu formuliert. Ja. Mhm. Und zwar in drei Teilen. Erstens, alle politischen Entscheidungen und gesetzlichen Maßnahmen zum Klimaschutz müssen zum Ziel haben, die irreversibel eingeleiteten Veränderungen der Atmosphäre zu verlangsamen. Mehr können wir nämlich nicht tun. Mhm. Man kann das Irreversible nicht aufhalten, man kann es aber verlangsamen. Und die mit den Kipppunkten drohenden neuen unumkehrbaren Prozesse zu vermeiden. Alles, was von nun an gebaut, gefördert, implementiert, installiert, reguliert werden soll, steht unter einem Reversibilitätsvorbehalt, auf Deutsch Nachhaltigkeitsnachweis. Es dürfen keine unumkehrbaren Tatsachen mehr geschaffen werden. Als kategorischer Imperativ formuliert, handle so, dass die Folgen deines Handelns keinen irreversiblen Schaden an Menschen, Natur und Gesellschaft verursachen.
1: Das ist doch ein absolutes Schlusswort.
0: Finde ich auch.
1: Dann hören wir uns nochmal Darling an. Und auf Wunsch von Daniele Delay wird das jetzt die Abschiedsmusik sein.

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Yep, Folks. Heute also eine spezial kuschelige Rocksendung für die Tierliebhaber unter uns. Es geht um streunende Großstadtkatzen, um die Stray Cats. Ein kleines, temperamentvolles Rockabilly-Trio. Energiegeladen, druckvoll, punktgenau und explosiv.

Rockabilly ging tiefer als der Blues. Er hatte ein eigenes Gesicht, ein eigenes Outfit, eine eigene Frisur und einen Sound, der in den Füßen kribbelte. Rockabilly war auffallend, hart und vielschichtig. Rockabilly hatte all die Dinge, die wir an den 50s so mochten. Zitat: Brian Setzer, Gitarrist der Stray Cats.

Heute dreht sich hier alles um die Stray Cats. Die sind nun mittlerweile auch schon seit 3 Dekaden mit dabei. Brian Setzer, wirklich gekonnt an riesigen, edlen, alten Gretsch-Gitarren. Lee Rocker, temperamentvoll, mit bürgerlichem Namen eigentlich Leo Drucker. Am guten alten Tante Emma Standbass. Und Slim Jim Phantom, bürgerlicher Name Jim McDonald. Mit dem punktgenauen Drive am Minimal-Drumset. Meist nur Snare-Drum und Becken. Die Stray Cats hatten ungefähr zeitgleich mit Robert Gordon und Chris Bedding Ende der 70er, Anfang der 80er Jahre eine regelrechte Rockabilly-Welle losgetreten. Man spricht seitdem vom Rockabilly-Revival. Wenn ich sagte, die sind nun auch schon seit 30 Jahren aktiv, dann bedeutet das, mal eine Weile zusammen, dann mal wieder getrennt und Solo-Projekten nachjagend, dann mal wieder reunited, gemeinsam in der genannten Besetzung, auf weltweiten Tourneen unterwegs und so weiter. Interessant ist, dass diese Rock'n'Roller den weiten Weg, um nicht zu sagen den kleinen Umweg von New York City über England gegangen sind, bis sie dann doch richtig groß rauskamen. Zu Hause in den Staaten, in ihrer Frühzeit eigentlich eher verkannt, naja, war ja auch ein leicht problematischer Bandname anfangs, als The Bloodless Pharaohs. Aber die Jungs wollten es halt wissen. Also auf nach Merry Old England und rein nach Swinging London. Erinnert irgendwie ein bisschen an Eddie Cochran und Gene Vincent. Und tatsächlich ist besonders Eddie Cochran ein wichtiges Gitarristenvorbild für den energiesprühenden Stray Cats Gitarristen Brian Setzer.

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In England erkannte der Altrocker Dave Edmunds die Talente dieser expressiven, jungen Wilden aus dem Big Apple und produzierte sie damals. Gleich die ersten Scheiben der Stray Cats schlugen ein wie eine Bombe. Voll in die damals allseits verbreitete, süßlich-poppige Einheitsgrütze, die die Musikindustrie sich entblödete, abzusondern. Hier klirrten nun endlich wieder ungeschliffene, knallharte Gitarrenseiten, blobberte ein herrlich alter 50er-Jahre-Standbass und klickerte infektiös ein präzise, feurig gespieltes kleines Schlagzeuggedeck, schlugen die Stichflammen aus den guten alten Röhrenverstärkern. Und im düsteren Studioaufnahmekeller fielen die Motten schon mal reglos von der Decke. And that's it. Nein, nicht ganz. Da kommt Stimmung auf, gell? Come on, let's bop.

Und dann war da noch diese Rock'n'Roll-Gesangsstimme. Brian Setzer braucht sich gar nicht großartig anzustrengen, wenn er einen der alten 50er-Jahre-Klassiker intoniert. Das klingt, als hätte er bereits vor Jahren zur damaligen Memphis-Clique mit dazugehört. God damn. Während der 80er-Jahre bei ihrem damaligen Aufenthalt in Großbritannien, tja, da waren natürlich dann auch die Punk- und New-Wave-Einflüsse. Die taten den passenden Schuss Milch in den heißen Tee der Stray Cats. Nun ja, die Jungs waren schließlich weit weg von zu Hause. Runaway Boys.

0: Soweit sozusagen die frühen Stray Cats. Demnächst mehr, und zwar dann auch zu ihren Solo-Projekten. Bis demnächst, folks. Take care, everybody, and have a wonderful time. Bye-bye.
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0: Ja, Gazabele von Savatage, die in Wacken spielen.
1: Genau.
0: Und mit Nevermore auf Tour sind.
1: Genau, und herzlich willkommen zu Devil's Kitchen. Und ja, heute dreht sich alles ein bisschen ums Wacken Open Air. Das diesjährige, genau.
0: Ja, freies Radio Kassel hast du vergessen zu erwähnen, weil das ja keiner weiß.
1: Dann hast du es ja jetzt getan.
0: Ja, absichtlich.
1: Das ist aber auch egal, weil nämlich die UKW-Frequenz abgestellt wird oder abgestellt werden soll. Das heißt, man kann die dann sowieso nur noch über einen Livestream irgendwo hier rein und uns hören. Und dann kann man das eh nur über freies Radio Kassel. Von daher ist das.
0: Digitales Radio dann. Irgendwas.
1: Oder digitales Radio. Ja, okay.
0: Ja, gut. Savatage.
1: Ja.
0: Mit Nevermore auf Tour sind.
1: Genau.
0: Und auch Nevermore wird in Wacken spielen.
1: Richtig.
0: Und deswegen spielen wir jetzt Born von Nevermore.
1: Dann machen wir das.
0: Dann machen wir das mal. Weil wir haben ja jetzt wieder einen CD-Player.

0: Ja, das waren Witch Hazel. Der Song The Citadel. Die spielen auch auf dem diesjährigen Wacken Open Air.
1: Ja.
0: Nochmal gucken, wann und wo. Warte mal. Ich will immer oben drüber klicken, aber dabei sind die hier über den Bildern. Aha. Sind die Bilder unten drunter.
1: Ja, die haben das extra gemacht, damit du dich verdrückst.
0: Genau, die spielen auf jeden Fall auf der Wasteland Stage am Donnerstag um 18.30 Uhr.
1: Ah ja, okay.
0: Ja, Tickets gibt es dieses Jahr noch, ist nicht ausverkauft. Sieh einer an.
1: Ja, wundert mich auch jetzt.
0: Kosten 351 inzwischen, die Tickets.
1: Ja, also gesamt.
0: Also 349 plus 2 Euro Bearbeitungsgebühr.
1: Mhm.
0: Ja. Damit habt ihr die kompletten Tage Zugang zum Festival, könnt campen ab dem 26. ist, glaube ich, der Montag.
1: Mhm.
0: Genau. Und könnt den Bus-Shuttle nach zum Bahnhof Itzehoe auch nutzen.
1: Den kennen wir ja.
0: Den kennen wir, weil wir da nämlich versehentlich eingestiegen sind. Wir wollten eigentlich einen Shuttlebus letztes Mal zum Bühnengelände, aber
1: falsch eingestiegen.
0: Genau.
1: Und in Itzehoe gelandet und viel über Imkerei.
0: Das stimmt. Weil unser Busfahrer war Imker und hat uns ein bisschen was
1: erzählt.
0: Was sein Handwerk erzählt.
1: Genau.
0: Ja. Richtig. Ja, so war das.
1: Hat eh geregnet.
0: ja, es ist spielen eine ganze Menge Bands, die man sich so angucken kann, finde ich.
1: Ja.
0: Also so die Hauptbands sind ja nicht mein Ding, Sabaton.
1: Nein, ist auch nicht.
0: Nicht mein Ding, Powerwolf.
1: Auch nicht.
0: Dann spielen aber auch Judas Priest.
1: Das ist mehr mein Ding.
0: Ja, Def Leppard mag ich mehr die älteren Sachen als die neueren.
1: Ja.
0: Genau, das sind so ja, die Hauptheadliner. Eine Kategorie drunter, dann Hämatom in Flames, Sabotage, Arch Enemy, Saxon, Emperor, Lamp of God, Running Wild, Airborne, Sepultura, Europe, Black Label Society, also eine ganze Menge Bands dabei, die man sich durchaus angucken
1: Nevermore,
0: kann.
1: Nevermore, wie schon erwähnt.
0: Genau, Nevermore, Rose Tattoo sind da.
1: Ja.
0: Ja.
1: Alles andere ist so klein geschrieben.
0: Ja, ja, deswegen habe ich gerade gezögert. Ich konnte es nicht lesen. Genau, auch folgender Herr, der seine, ja, in den 80ern eigentlich so seine Hochzeit hatte,
1: ja.
0: Nämlich Ingvild Malmsteen. Mhm. Der spielt auch da. Und den hören wir jetzt mal mit Seventh Sign.
1: Ja.
0: Gut, dann mach doch mal was.
1: Ja, du machst, ich mach runter.
0: Genau.

0: Ja, auch Rose Tattoo sind da in Wacken dieses Jahr. Wir haben gerade Bad Boy for Love gehört. In einer Neuaufnahme übrigens. Mhm. Und ja, glaube ich, die letzte Tour, da Angry Anderson ist ja auch nicht mehr, da geht er auf der 80 zu oder ist ja vielleicht schon oder so, ich weiß es gar nicht.
1: Ja. Da gehen sie dahin, in Rente und was weiß ich alles.
0: Genau, wir machen heute ein bisschen
1: Wacken-Special.
0: Wacken-Special, genau. Und ich bin ja immer so ein bisschen fasziniert von den Campingmöglichkeiten. Also wir machen ja ganz schnödes Camping so mit im Auto beziehungsweise im Zelt pennen.
1: Ja.
0: Und da gibt's aber auch ja richtig mit Komfort, weißt du? Zum Beispiel.
1: Ich weiß.
0: Ja, Special Camping, da hast du schon die Zelte aufgebaut. Ich zeig dir hier mal kurz ein Foto.
1: Ja, siehst.
0: So wie in Reihe und Glied, ne? So wie.
1: Wie beim Bund.
0: Wie beim Bund oder Römerlager, musste ich gerade dran denken.
1: Ja, ja. Da hat's der Bund ja her.
0: Dann ist ja mein Favorit, ich habe es noch nie gemacht, aber die Residence Evil.
1: Mhm. Da sind wir immer nur vorbeigegangen oder gefahren. Ne?
0: Genau, da hast du 6 verschiedene Unterkunftstypen, 2 bis 6 Personen. Und da kriegst du eine Stromparzelle noch, Betten und Bettwäsche,
1: auch noch.
0: Tagesdecken, hochwertige Sanitäranlagen. Mhm. Außerdem gibt es eine Lounge. Lounge-Rezeption mit Bandausgabe und Willkommensgeschenk.
1: Oh.
0: Und einen eigenen Gastronomiebereich.
1: Für die feinen Herren und Damen. Ne?
0: Geht noch weiter. Dann gibt es noch den Soulbus, der mobile Wellnessbus.
1: Aha.
0: Bietet den Residence Evil Gästen von Montag bis Donnerstag der Area inklusive Massagen. 20, 40 oder 60 Minuten.
1: Ist das noch also. Müsste man sich mal fragen, oder?
0: Ist das Evil, Residence Evil? Guck mal, sieht aber schick aus, oder?
1: Ja, sieht schon hübsch aus. Oh, kann man auch im Stuhl pennen?
0: Ja, im Stuhl pennen? Das ist die Lounge hier bestimmt.
1: Ja, schön. Aber ich meine, wenn man im VIP-Bereich ist, dann sieht es auch so ähnlich aus. Das
0: stimmt,
1: oder?
0: Aber wahrscheinlich ist es da weniger voll.
1: Ja. Ja, die hochwertigen Sanitäranlagen.
0: Ja. So, jetzt müssen wir mal gucken, was gibt es denn noch? Die Residence
1: Evil. Was kostet denn das eigentlich?
0: Achso, die Residence Evil kostet. Ist ausverkauft, glaube ich.
1: Ich habe irgendwas von 400 Euro was gelesen.
0: Ja, um die 400 Euro. Da müsste aber das Ticket mit drin sein, oder?
1: Das weiß ich jetzt nicht so genau.
0: Tja.
1: Da oben stand es eben. Ach, ist auch egal.
0: Newsletter abonnieren. Nein, Moment.
1: Da steht's, da stand es. Nochmal einmal hoch.
0: Graveyard. Ja.
1: Da steht's.
0: Ja, da, genau.
1: 439
0: inklusive Access Pass. Aha, also dass du da reinkommst. Das wäre ein Ding, wenn du nicht reinkämst dann.
1: Das ist das Evil dann da dran.
0: Genau.
1: Ja.
0: Evil gelaufen. Hm? Dann gibt's ja noch das Morphstell. Das ist wie so eine Art Hotel. Dann. Mhm. Da, so sieht's da aus.
1: Ja, das sehen unsere Hörer zwar nicht.
0: Nee, aber könnt ihr euch angucken auf www.wacken.com.
1: Genau. Das ist Hostel.
0: Jetzt würde ich mal, guck mal da.
1: Ach, das ist ja keine Mittel. Zu viel Luxus macht's Feeling kaputt, hat mal jemand gesagt.
0: So, das Ganze kostet auch nur 2400 Euro, also 2399.
1: Mhm.
0: Auch der Wellnessbus ist auch da.
1: Mhm.
0: Auch da hast du einen eigenen Gastronomie, einen Launchbereich mit WLAN, Sanitäranlagen, Duschen, abschließbare Unterkünfte plus Willkommensgeschenk.
1: Aha.
0: Genau, du hast richtig ein Zimmer dann, wie im Hotel.
1: Und Fischbrötchen gibt es auch, habe ich eben gesehen.
0: Fischbrötchen?
1: Ja, eben das Bild war ein Fischbrötchenstand. Siehst du?
0: Ja, tatsächlich ein Fischbrötchenstand.
1: Mhm.
0: Ja, sieht auch so ähnlich aus wie...
1: Wie im VIP-Bereich,
0: ja.
1: Gut, der Enkes steht da auch als Statue.
0: Ja. Und das sind aber dieselben.
1: So Klowaren hat man aber auch schon
0: Klos
1: gehabt.
0: Wie bei uns.
1: Ja. Ja, bei uns.
0: Also,
1: ja.
0: Im Pressebereich.
1: Ja.
0: Ja.
1: Machen wir mal ein bisschen Musik.
0: Machen wir noch ein bisschen Musik. Genau, Europe spielen. Und Europe haben durchaus mehr zu bieten als Final Countdown. Und genau, wir hören jetzt mal War of Kings, heißt der Song.
1: Na gut, dann machen wir das jetzt.

0: Ja, Black Label Society, auch die spielen in Wacken.
1: Ja, das ist schön.
0: Genau, die Band von, eine der Bands von Zakk Wylde.
1: Ja.
0: Ehemals Gitarrist bei Ozzy Osbourne.
1: Ja, der ja lebt. Und von dem wir auch noch was spielen müssen heute.
0: Ja, unbedingt, weil es spielt ja auch eine Ozzy Coverband, wie jedes Jahr.
1: Im Landgasthaus.
0: Ja.
1: Versuchen wir mal hinzukommen, ha?
0: Genau. Genau, so, jetzt kommen wir zu Arch Enemy. Auch die sind da und die spielen. Jetzt muss ich gucken.
1: Ja, also auf alle Fälle in Wacken.
0: In Wacken. Und zwar.
1: Auf welcher Bühne?
0: Am Samstag um 19 Uhr. Auf der Harder Stage.
1: Gut.
0: Genau, es gibt ja insgesamt, wie viele Bühnen gibt es denn da? Meine Güte.
1: Die Harder, die Lauder.
0: Harder, Lauder. Die Faster, die ist auch noch riesig, aber ein bisschen kleiner als die anderen beiden.
1: Richtig. Dann gibt es hier
0: irgendwie. Die beiden kleineren hier.
1: Das Weckelchen.
0: genau. Also da noch zwei Bühnen, dann haben wir fünf. Dann gibt es noch auf der Wackinger Village eine Bühne. Dann haben sie mal sechs. Dann gibt es im Biergarten noch eine Bühne, dann haben wir sieben. Und es waren aber noch nicht alle, oder?
1: Nee, ich glaube nicht.
0: Nee. Ja.
1: Ja, Arch Enemy mit neuer Sängerin.
0: Genau, Lauren Hart heißt sie. Und wir hören uns mal an, wie das klingt mit ihr. Hier ist eine relativ neue Single. To the Last Breath heißt sie. Hier sind also Arch Enemy. So.

0: Ja, Crematory waren das. Mit Born hieß der Song.
1: Schon wieder Born. Wie bei Nevermore auch.
0: Ach so, ja. Tatsächlich, ja.
1: Ja.
0: Ja. Genau. Spielen auch in Wacken. Darum geht heute hier unsere Sendung so.
1: Richtig.
0: Ein bisschen. Ne?
1: Ja, ja.
0: Ich gucke ja also ein bisschen, was es hier gibt, was man hier alles. Man kann ja.
1: Alles Mögliche.
0: Alles Mögliche, wenn man richtig Geld hat, kann man sich da hier. Was? Hier ein Power-Wacken-Festival, Power-Flatrate, kriegst du so ein. Strom, Travelbox.
1: Aha, für 139.
0: 139 Euro, genau.
1: Kann man die dann auch mit nach Hause nehmen?
0: Leider nein.
1: Ach so, die ist nur gemietet.
0: Nur gemietet, ja.
1: Mhm. Ja, gut, ja, meine Güte.
0: Wenn du dann nochmal 19 Euro drauf bezahlst, dann hast du so eine 8 Haftungsreduzierung, falls was kaputt geht.
1: Ach so.
0: Ja.
1: Ach, ich lebe lieber ohne Strom.
0: Ja, Handys kriegen wir auch so irgendwie geladen.
1: Ja.
0: Und ja, passt schon.
1: Aber wer es braucht, der kann es halt.
0: Wer es braucht, der kann es halt, genau.
1: Ja, Festival ja, Store.
0: Tätowieren lassen kannst du dich auch. Kannst du nur Wackenmotive oder?
1: Weiß ich nicht.
0: Euer WOA-Tattoo wählt vor Ort aus 3 festgelegten Motiven aus.
1: Oh, zeig mal, kann man die sehen?
0: Ja.
1: Ja, guter Schädel, das ist klar, habe ich mir schon gedacht.
0: Ja, den in 2 Varianten und dann nochmal hier so ein...
1: Die Pommesgabel.
0: 150 Euro.
1: Geht eigentlich,
0: geht
1: oder?
0: Eigentlich, ja.
1: Aber ich weiß aber nicht, wenn es dann staubig oder matschig ist und du mit deinem Tattoo da rumläufst, verstehst du? Es könnte sich entzünden vielleicht, oder?
0: Ja, vielleicht, ja. Naja, das kriegst du ja wahrscheinlich dann so ein bisschen.
1: Das da so ja, das macht mir so, sowieso, ne? Aber trotzdem, du kennst uns doch. Auch ohne Tattoos habe ich immer mal einen Unfall.
0: Ja, genau, spielen wir noch ein bisschen Musik.
1: Oh ja, das können wir machen.
0: Wen hätten wir denn noch da? In Wacken. Zum Beispiel
1: schon
0: Airborne.
1: Ja, die sind ja auch immer. Ja. Die sind ja auch immer erfrischend. Genau.
0: Die spielen wir jetzt mal.
1: Ist eigentlich schon was von den Bierpreisen bekannt?
0: Ach so, nö, ich guck gleich
1: mal. Ja, gucken wir mal nach, weil das ist ja auch wichtig.
0: Ja. So, Airborne, genau, das neue Album kommt demnächst.
1: Das ist schön.
0: In bestimmt. 53 Tagen, sprich am 28. August.
1: Was wahrscheinlich ein Freitag ist.
0: Bestimmt.
1: Mhm.
0: Und...
1: Ja, spielen wir mal jetzt.
0: Airborne. Genau. Life After Death, Last Plane Out.
1: Gut.
0: Den spielen wir jetzt.
1: Gut.
0: So.

0: Das war ein Corrosion of Conformity mit Albatros.
1: Ja.
0: Die will ich mir auch angucken.
1: Werden wir mal sehen. Also ich will ja immer vieles sehen und dann habe ich mir keine Running Order runtergeladen. Weiß ich gar nicht, wo und wann sie spielen.
0: Ja.
1: Ja, Sabotage werde ich auf alle Fälle sehen wollen. Und Nevermore.
0: Ja.
1: Und ganz viele andere. Und Priest natürlich auch.
0: Genau. Ja, wer auch da spielt, ist Sabina Klaassen ist mal wieder.
1: Ohne Holy Moses.
0: Ja, mit ihr. Mit Temple of the Absurd.
1: Ja.
0: Hatte sie ja schon mal irgendwie. Die hat sie jetzt, glaube ich, renommiert oder die gab es die ganze Zeit. Ich weiß es gar nicht.
1: Jedenfalls hat sie Wohnungen auch aufgeräumt. Zwischendurch. Als Therapeutin.
0: Messi, genau. Ja, Temple of the Absurd. Gibt sogar einen neuen Song, der heißt Prayer. Und den hören wir jetzt mal.
1: Ja, bin mal gespannt.
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0: jetzt käme ein Drum-Solo. Das lassen wir jetzt mal weg.
1: Ja, aber Ozzy lebt.
0: Ja. Miracle Man haben wir gerade gehört.
1: Richtig.
0: Und wie passt das jetzt zu Wacken? Es spielt ja auch eine Ossi-Coverband.
1: Richtig.
0: Ossified spielt im Landgasthof irgendwann. Ja. Insofern passt das schon. Außerdem passt Ossi immer. So.
1: Und außerdem gibt es keine Sendung ohne Ossi bei uns. Und auch keine Sendung ohne Pannen.
0: Ja, das stimmt. Das ist ja selten mal.
1: Wenn, dann waren wir das nicht.
0: Wir sind übrigens zu Gast bei Bennys Rockbude.
1: Richtig. Am 17. oder am 19.? Ich weiß es gar nicht mehr.
0: Das muss ich selber mal gucken. Ich weiß es nicht. Ich glaube, es war am 17. Aber ich gucke gleich mal nach. Ich sag's dann nochmal.
1: Ich brauche doch nur einen Kalender zu gucken, Klaus. Dann wissen wir doch, wenn das nämlich Sonntags ist. Ich muss nur meinen Kalender finden. Ah, jetzt habe ich mein Spiel weggemacht. So, pass auf. Dann werden wir am 19. sind wir da in der Sendung.
0: Am 19.?
1: Am 19., weil das ja Sonntag ist.
0: Ja. Gut.
1: Und da, wer uns mal sehen will und uns nicht kennt und uns nur hört, kriegt Kindenschrecken.
0: Und genau, Bennys Rockbude ist ein Podcast mit dem Benny, der früher ja mal bei Reaper
1: gesungen hat,
0: genau. Ja. Und jetzt muss ich mal gerade gucken, über Twitch kriegt er das, glaube ich.
1: Genau.
0: Ja.
1: Da könnt ihr uns sehen.
0: Genau.
1: Ich bring
0: am
1: noch
0: 19.07. sind wir da zu Gast.
1: Mit Überraschungsgast.
0: Ja, genau.
1: Karl-Heinz ist dabei.
0: Genau. So, kommen wir zurück zum Wacken Open Air.
1: Ja.
0: Obwohl, Ossi, kann ich mal sagen, ich spiele am 30. Oktober mit den Ugly Earthlings auch. In der Goldgrube hier.
1: Richtig, Black Sabbath Coverband.
0: Black Sabbath Coverband, wer Interesse hat, genau.
1: Und eine Woche später spielt eine Ossi Coverband.
0: Eine Woche später spielt tatsächlich eine Ossi Coverband da.
1: Da habe ich viel zu tun.
0: Das sei auch nochmal gesagt, aber ist ja noch ein bisschen hin.
1: Richtig.
0: Aber einen Tag vor Halloween habe ich gedacht, das ist ein gutes Datum. Das nehme.
1: Genau, weil man, das geht bestimmt auch in Halloween rein. Also bis um 12 Uhr spielt er doch bestimmt, oder?
0: Weiß ich noch nicht. Keine Ahnung, wie das.
1: Naja, aber ich meine, um 12 Uhr ist man doch noch da, oder?
0: Also wir haben voraussichtlich noch eine Vorband, nämlich Barrel of Dirt, wo der Rüdi und ich ja auch spielen.
1: Ja, also ist aber praktisch wegen Brumme jetzt nicht doppelt, ne? Also kannst du einmal aufbauen.
0: Ja. Gut. Und
1: so, Wacken.
0: Wacken. Wacken.
1: Ist schön, auch wenn manche das nicht so meinen, aber ich finde Wacken immer noch schön.
0: Ja.
1: Weil man sich da so zurechtfindet, weißt du? Es ist jedes Jahr so, also die Stände sind alle gleich und außer die Busse, da muss man aufpassen, dass man sich nicht in Itzehoe wiederfindet.
0: Na, du hast diesmal die Chance, etwas nachzuholen, was du vor ein paar Jahren. Da hast du dir ja Marilyn Manson angeguckt, was ja ein ziemlicher Reinfall war.
1: Ja, weil er ja kaum auf der Bühne war. Hat,
0: genau. Während ich Turbo Negro geguckt habe, da hast du dich geärgert.
1: Ja,
0: weil ich. Dieses Jahr kannst du Turbo Negro nämlich sehen in Wacken.
1: Das werde ich auch tun.
0: Und, wie spielen wir denn mal von denen?
1: Naja, mein Lieblingssong, bitteschön. Haben wir zwar oft schon gespielt, aber Fuck the World fände ich geil.
0: Gut, dann machen wir das.
1: Man könnte auch All My Friends Are Dead, weil das auch so passt, aber.
0: Nehmen wir mal jetzt.
1: Ja, Fuck the World.
0: Gut.

0: Ja, so gute alte Zeltinger. Die Zeltinger
1: Richtig.
0: Band, die spielt auch
1: In
0: in
1: Wacken.
0: Wacken, genau.
1: Sehr schön. Geh morgen auch aufs Sozialamt im Übrigen.
0: Wisst ihr?
1: Ja.
0: Sag's doch.
1: Lieder, die das Leben schreibt.
0: Ja.
1: Ja. Ja, Running Wild, ne?
0: Jetzt, nee, jetzt kommen erstmal Sachsen,
1: Ach
0: weil
1: so, ja,
0: die spielen
1: die.
0: ja auch und danach gibt es Running Wild.
1: Gut.
0: Was können wir denn noch berichten über Wacken?
1: Ja, es ist schön da.
0: Ja, ich weiß es auch gerade.
1: Weil die Bierpreise kamen
0: Also
1: noch
0: die
1: nicht.
0: Bierpreise, die weiß ich jetzt.
1: Weißt du schon?
0: ja
1: Gut, dann erzähl.
0: ich sagte dir aber nicht.
1: Warum? Kriege ich einen Schrecken? Ein Herzinfarkt.
0: Also laut KI sind sie vom 0,4er wieder aufs 0,5er hochgegangen.
1: Ja, das schadet ja nichts.
0: Das schadet nichts. Und das kostet
1: Aber
0: 6,80 bis 0,5er.
1: ich sage jetzt mal nichts dazu. Ich möchte ja nur akkreditiert werden, aber happig, sage ich mal, oder?
0: Ja, ist aber im Vergleich wohl etwas billiger geworden, steht hier.
1: Aha.
0: Weil, Moment, ich mache hier nochmal die KI auf.
1: Ja.
0: 96 sind sogar. Genau. Zum 35. Jubiläum des Wacken Open Air ändert sich die Bierbechergröße von 0,4 auf 0,5. Das Bier kostet 6,90 pro Becher. Der Literpreis sinkt damit im Vergleich zum Vorjahr leicht um 35 Cent auf 13,80 Euro.
1: 35-jähriges Jubiläum.
0: Ja, ist.
1: Entstanden 1990, wir haben 2026.
0: Wir senken den Bierpreis, hier steht's.
1: Ja, aber 35 Jahre sind doch. Das sind doch keine 35 Jahre jetzt, das sind doch dann 36.
0: Hä?
1: 2026 haben wir.
0: Moment, 90 war das erste.
1: Ja.
0: Ja.
1: Das ist von letzten Jahr, die
0: Nein,
1: KI.
0: 2026, hier steht's doch.
1: Also 6,80 kosten 0,5er.
0: 96.
1: Ah, na gut. Warum nimmt ihr nicht gleich 7? Darauf kommt es auch nicht mehr an.
0: Also 35 Cent günstiger als im Vorjahr auf den Liter gerechnet.
1: Okay.
0: Ja.
1: Ja, ich wäre schon harte Wehren, also kriege mich schon hin.
0: Gold.
1: Weil ich gehe aufs Sozialamt, moin.
0: Genau, mit dem Zeltinger zusammen.
1: Ja, genau. Ach nee, das könnte gefährlich werden.
0: So, Sachsen haben wir jetzt. Hellfire and Damnation.
1: Schön. Und ich gehe rauchen. Aber es sind doch dann 26 Jahre, 36 Jahre, glaube ich, ja.

0: Ja, Running Wild, die schon wieder ihren letzten Auftritt. Ich glaube, das habe ich schon mal irgendwann, war das schon mal irgendwann.
1: Dass vielleicht hast du das geträumt, so wie ich dachte, oder Gutschel, wer weiß. Aber das ist schwarz, meine ich. Ist auch egal, das ist ein Insider. So, weiß ich nicht. Die hören da immer mal alle auf und dann gibt es es doch wieder.
0: Ich gucke jetzt mal nach.
1: Ja, guck mal nach. Der Roggenrolf.
0: Ihr Besuch in Wacken wird auch gleichzeitig ihr letzter sein. Sie
1: okay.
0: Bewerben uns für eine letzte finale Show.
1: Okay.
0: Na gut. Damals im Musiktheater gesehen, weißt du noch?
1: Ja, zu anderen Jolly Roger Tour. Es war stürmig damals, weiß ich noch.
0: Ja, ja. Tja.
1: Das waren noch Zeiten.
0: Das waren noch Zeiten.
1: Plötzlich
0: so,
1: sind
0: jetzt
1: sie alle
0: kommen wir
1: alt.
0: Mal hier zu den Hauptbands sozusagen.
1: Ja.
0: Sabaton lassen wir jetzt mal weg.
1: Ja, das ist nicht so unser Ding.
0: Und Powerwolf auch. Und deswegen spielen wir jetzt mal Def Leppard.
1: Hier eine Live-Aufnahme. Aber bitte was Altes.
0: 84.
1: Ja, gut.
0: Live im Los Angeles Forum. Wasted.

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0: Jawohl, das war der erste Song für heute, nämlich Tigers of the Sea von Stormwitch. Jawohl, eine Legende eigentlich des deutschen Metals, die aber, sagen wir mal so, in den 80ern mal ganz erfolgreich waren eine Zeit lang und die heute auch kaum noch jemand kennt.
1: Ja, ich glaube, die sind auch nicht so groß rausgekommen in den 80ern, weil sie halt irgendwie die falsche Plattenfirma erwischt haben. Die waren nicht so gut zu erhalten, die Scheiben damals von denen.
0: Ja, und die sind mittlerweile ja auch teilweise sehr, sehr viel wert immer noch. Wenn man so im Netz mal schaut nach der einen oder anderen Platte dort, dann kann man die nur für recht teures Geld kaufen. Ja, das ist irgendwie so. Warum Stormwitch am Anfang? Keine Ahnung. Ich habe mir am letzten Wochenende auf dem Iron Dockhead diese CD gekauft und habe gedacht, Mensch, kann man ja mal anspielen und ist ja so ein Song, der immer mal wieder geht. Deswegen machen wir mal Stormwitch als erstes. Gut, als zweites machen wir jetzt Creator, weil wir uns noch nicht einig sind, mit was wir anfangen. Und deswegen gibt es einfach mal so einen Einschub. Nämlich Creator mit Lovers or

0: Yeah, Lovers or Headers von Creator. Und ja, jetzt begrüßen wir euch erstmal richtig, weil wir waren eben noch ein bisschen im Stress und hatten noch gar nicht so richtig die Sendung vorbesprochen, weil es noch so viel zu reden gab, weil wir uns jetzt auch ein paar Tage nicht gesehen haben. Und zum Glück lag aber diese Creator-CD hierbei. Und an dieser Stelle wollen wir uns, ganz herzlich jemand gratulieren, nämlich dem guten Jülle. Der ist am Montag 60 Jahre alt geworden. Und wir waren gestern auf seiner Geburtstagsparty und da war ja Creator jetzt naheliegend. Und man merkt es nicht. Also es ist immer noch genau derselbe coole Typ, der schon in den letzten 10, 15, 20, 30 Jahren war. Und der wird irgendwie nicht alt. Das finde ich ganz, ganz faszinierend. Und ich habe von einem Kumpel, beziehungsweise unserem ehemaligen Radiokollegen Frank, gehört, dass sie auch wieder sehr geil waren auf dem Rock Harz und super angekommen sind. Also von daher gesehen, Creator.
1: Wer weiß, wie lange das noch geht, ne?
0: Also Leben ewig oder so.
1: Naja, weiß halt nicht, wie fit man sein muss, um noch Fresh-Metal-Platten zu machen irgendwann.
0: Das weiß man natürlich nicht.
1: Das weiß man nicht so, ne?
0: Mal abwarten. Ja, was haben wir in der Sendung heute für euch? Unter anderem Neuigkeiten von Soulburn, Mortal Terror sind dabei, Sandstorm. Dann gucken wir aufs Rockhard Grease vor. Das ist jetzt in 2 Monaten schon in Athen. Und wir gucken auf den DRI-Gig vor, der am Dienstag in der Goldgrube ist. Ja, also einiges in den nächsten 2 Stunden, was wir hier vorhaben. Und wir starten mit einer Band, die der liebe Kollege reviewt hat. Ich würde mal sagen, vom Namen her müsste Italien stimmen.
1: Das ist total richtig. Eine italienische Band, der eine oder andere wird sie kennen. Fulci. Jawohl. Die machen so, ja, eigentlich so Brutalo-Death-Metal mit so schönen Slasher-Themen. Finde ich cool. In diesem Fall stellen wir eine EP vor. Es sind im Prinzip 2 Songs drauf und ein Intro. Man muss halt gucken, ob sich das lohnt für den Einzelnen. Ich meine, wir haben sie jetzt als Download bekommen. Das ist schon völlig in Ordnung. Aber kaufen weiß ich nicht.
0: Na, die Frage ist, ist es eine Single oder ist es tatsächlich ein CD? Oder, also man ist ja quasi schon fast Rohstoffverschwendung ein Stück weit, wenn das nur 7 Minuten oder so sind vielleicht.
1: Ja, ich weiß es tatsächlich gar nicht. Stand jetzt auch nicht so beim Booklet dabei. Ne? Das Ganze ist aber in Italienisch gehalten. Das ist so neu. Sonst haben sie auf ihren Scheiben englische, meistens englische Titel. Diesmal ist die ganze Scheibe quasi in Italienisch gesungen und ist so ein bisschen, Zombie-Apokalypse, nehme ich mal an. Ne? Riso Zero della Tomba e Fa, La Apocalypse heißt sie. 12 Minuten habe ich aufgeschrieben. 12 Minuten ist sie lang, die Scheibe.
0: Okay, also es ist keine Single mehr, weil Singles haben ja meistens, also ich glaube, Singles sind beschränkt auf 10 oder 11 Minuten.
1: Genau, aber 4 Minuten Intro dabei, ne? Oder so.
0: Ja, das ist schon hart, ja.
1: Das ist schon. Die Intro ist ja natürlich cool, das ist ein bisschen wie Mortician, ne? Damals.
0: Ja. Ah ja.
1: Aber,
0: die großartigen Mortician.
1: Genau, und ich meine, wer Mortician gut findet, der wird Fulci wahrscheinlich auch gut finden. Und der Herr neben mir wird dann den Songtitel vortragen, weil er das viel besser kann, das Italienisch, als ich.
0: Paura ci uccide.
1: Von Fulci.
0: Hier sind sie. Ab geht's.

0: Jawohl, Fulci waren das mit dem Song Paura Che Uccide. Und ja, das Album habe ich vergessen.
1: Il Roso della Tomba e fa l'Apocalypse.
0: Ja, sehr. Apocalypse. Das gefällt mir gut. Wenn du, sag bitte noch für mich
1: nochmal. L'Apocalypse.
0: Sag nochmal, ja, sag komm, einmal noch.
1: Nein.
0: Doch, bitte einmal
1: bitte. Vielleicht nächste Sendung, wenn ihr wieder einschaltet, sage ich das.
0: Okay,
1: wir machen weiter mit etwas völlig anderem. Eine Band namens Sandstorm, die tatsächlich wahrscheinlich auf Rang 1 ist, wenn es um das schlechteste Cover geht dieses Jahr. Aber das gehört wahrscheinlich zum Konzept, weil das Album, was sie davor gemacht haben, ist ein ähnlich beschissenes Cover. Also so Stand von einem Fünfjährigen, würde ich sagen.
0: Okay, oder mit Füßen gezeichnet.
1: Naja, kennen wir so Cover, ne?
0: Ja, gibt's unter, ja.
1: Dungeon of Death heißt die Scheibe und man sollte sich eben von diesem miesen Cover nicht täuschen lassen. Das ist ziemlich cooler Retro-Heavy Metal, der mir richtig gut gefallen hat. Die Scheibe ist leider nur 22 Minuten lang, was jetzt auch nicht so, aber besser 22 gute Minuten, ne, als
0: 60 schlechte.
1: 68 Minuten Langeweile, das gibt's ja auch öfter.
0: Ja, das kommt vor, ja.
1: Also klassischer Heavy Metal, schlechtes Cover, so wie es sein soll, seit Ende Mai im Laden und wir möchten euch gerne den Titeltrack vorstellen, weil ihr wisst ja, Titeltracks sind meistens gut, ne? Dungeons of Death von Sandstorm hier für euch.

0: Hat mich so ein ganz klein bisschen an Screamer erinnert,
1: so ein
0: muss ich
1: bisschen,
0: sagen.
1: ne?
0: Aber
1: Ja.
0: Screamer früher, Screamer ganz letzt waren ja ein bisschen hardrockiger und das war mehr so Screamer zweites, drittes Album, so die Zeit halt.
1: Ja.
0: Aber gar nicht schlecht. Sandstorm heißt die Band. Dungeons of Death, der Arbeitstitel der Platte und auch der Titel der Platte
1: Genau.
0: und auch der Titel des Songs. Also quasi die unheilige Dreifaltigkeit.
1: Genau, apropos unheilig, das ist jetzt die nächste Band. Witching Hour. Was wird eine Band, die sich Witching Hour nennt, wohl für Musik machen? Nein, es ist kein Glamrock.
0: Ich hatte ganz kurz eben ein bisschen Angst, weil du sagtest, apropos unheilig. Und das ist ja diese unsägliche Band, die mit dem Grafen, wo ich immer unsäglich sage statt unheilig, diese Band, hast du vielleicht mal gehört oder
1: Ja,
0: mal
1: nein, nein, ta
0: gesehen?
1: tatsächlich habe ich die auch live gesehen. Du wirst lachen. Und zwar im Amphitheater Gelsenkirchen. Da waren die noch völlig unbekannt und die Vorband von, lass mich irgendwie, es war eine andere Zeit, ne, das muss man vielleicht dazu sagen. Goethes Erben, glaube ich.
0: Okay, speziell auf jeden Fall dann
1: Speziell,
0: Abend.
1: ja, aber trotzdem, sie war, haben irgendwie bei Tageslicht als zweite Band gespielt oder so.
0: Ja, naja, aber egal.
1: Ja,
0: Bleiben wir lieber
1: egal.
0: bei den unheiligen Jungs
1: Witching
0: von Witching
1: Hour.
0: Hour.
1: Ja, die machen natürlich Speed, Heavy Metal, musikalisch auch wirklich gut. Es ist eine deutsche Band. Warum ist es jetzt kein Tipp geworden? Ich konnte mich irgendwie auf den Gesang nicht so einschießen. Aber wie gesagt, das mag auch immer an mir liegen. Ich bin ja manchmal auch sehr speziell, was meinen Geschmack angeht. Also von daher, ne, ist nichts gegen die Band.
0: Ist mir noch nie aufgefallen.
1: Das weiß ich, ja, deshalb, ich sag dir das. Also man entdeckt nach vielen Jahren ja auch immer noch was Neues, ne? Also Witching Hour, die Platte heißt übrigens Descending Where Time Has Ceased to Exist. Ja. Ja. Okay. Und der Song, den wir euch vor, den ich so rausgesucht habe für euch, heißt Profane Resurrection of a Presumed Dead.

0: Ja, gesanglich ist das schon ganz schön anders. Ja, das war ein Witching Hour mit dem Song Profane Resurrection of a Presumed Death vom Album Where irgendwas. Where Time Has.
1: Nein, nein, Descending, where time has ceased to
0: Ah, da
1: exist.
0: fehlt noch Descending da oben. Ah, ist klar, ja, genau. Ist schon draußen im Laden, könnt ihr euch kaufen, wenn ihr Bock habt. Ja, wir kommen mal von so einigen Releases, sagen wir mal, so aus der Okay-Ecke zu was richtig Gutem und kehren tatsächlich vor die eigene Haustür zu einer Band, die es tatsächlich schon sehr, sehr lange gibt. Und zwar 40 Jahre in diesem Jahr. 1986 haben die Jungs sich gegründet im beschaulichen Hahnmünden, haben dann die ersten Demo-Versuche gemacht. Anfang der 90er gab es dann das erste Mal CDs und über die Jahre hinweg jetzt auch Vinyl. Und jetzt ist das neue Mortal Terror Album am Start. Filthy Old Thrash. Das ist erstmal ein geiler Titel. Und die Platte hat alles, was eine gute Oldschool Thrash Metal Band und eine gute Oldschool Thrash Metal Scheibe haben sollte. Sie hat Energie, sie hat richtig guten Gesang, sie hat sehr, sehr geiles Riffing, sie hat Geschwindigkeit. Und da hören wir jetzt erstmal rein. Und dann gibt es noch ein bisschen mehr Informationen dazu. In den Song 1986. Six, six. Hier sind Mortal

6. Yeah, Mortal Terror mit 1986, 6-6 vom neuen Studioalbum Filthy Old Thrash. Ein wirklich geiles Statement, eine wirklich packende Platte, die echt Spaß macht. Und ja, der Praktikant, seines Zeichens Sänger von Mortal Terror, hat ja den Charlie ersetzt. Und finde ich, macht einen super Job in diesem Doppelgesang mit Gitarrist Dirk Wieland. Und tatsächlich eine sehr, sehr geile Scheibe, die auch echt Spaß macht. Und wir wollen einfach das Level hochhalten und haben jetzt den Titeltrack hier aufliegen. Der Song, den ich zuallererst gehört habe von der Platte. Und der ist so dermaßen eingängig. Also den werdet ihr nach dem ersten Hören mitsingen können. Versprochen. Hier sind Mortal Terror mit Filthy Old Thrash.

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Filthy Old Thrash von Mortal Terror. Schöne Grüße an die Jungs und das ist wirklich ein richtig, richtig geiles Werk geworden. Ja, so hoch im Alter und da spreche ich ja aus eigener Erfahrung, wir sind ja alle schon nicht mehr ganz so jung. So eine geile Scheibe, also richtig, richtig top. Ich bin sehr glücklich über dieses Album und wir wollen natürlich noch einen dritten Song spielen. Jetzt würde ich eigentlich sagen, wer Mortal Terror gerne mal wieder live sehen will, hatte da vor einer Woche auf dem Iron Dockhead die Gelegenheit zu und kann am Dienstag Mortal Terror als Support für DRI sehen. Aber leider gibt es auch traurige Nachrichten aus dem Mortal Terror Camp, denn der gute Jürgen, der Schlagzeuger, hatte leider einen Herzinfarkt und ja, ist am Samstagmittag ganz plötzlich ausgefallen und sie haben das Konzert auf dem Iron Dockhead nicht spielen können und auch entsprechend nicht das Konzert nächste Woche werden sie auch nicht spielen können mit DRI zusammen. Jürgen ist operiert worden mittlerweile, geht auf dem Weg in die Reha. An dieser Stelle unsere besten Glückwünsche, dass du bald wieder gesund wirst. Und Jürgen, du musst das noch ein paar Jahre machen, diesen Job, denn auf dieser Platte machst du einen tollen Job und wir wollen dich noch ein paar Mal live sehen mit Mortal Terror. Wer ist übrigens, ich denke mal, bis dahin wird das Ganze hoffentlich ausgestanden sein, wer die Jungs wieder sehen will. Am 5.9. auf der Waldbühne in Hanmünden spielen sie ihr 40 Years Konzert und zusammen, ich glaube, mit Victim. Das wird mit Sicherheit ein super Abend. Also da ist dann auch mehr oder weniger die offizielle Release-Show, die ja auf dem Iron Dockhead leider ausgefallen ist und eben, wie gesagt, mit DRI am Dienstag wird es leider auch nichts. Dafür spielen dann übrigens Insomniac, aber dazu kommen wir gleich noch. Jetzt noch ein bisschen was zum Mortal Terror, nämlich zum neuen Album Filthy Old Thrash. 43 Minuten Musik sind drauf. Vinyl kommt noch, da gab es ein bisschen Probleme mit dem Presswerk. Das ist nämlich während der Produktion dieser Platte pleite gegangen. Was natürlich sehr blöd ist, weil das bisher gezahlte Geld ist auch schon weg. Sie haben es jetzt woanders neu angeleiert und es wird also demnächst auch eine Vinylpressung davon kommen. Bisher gibt es tatsächlich in Anführungszeichen nur CDs oder die Möglichkeit, das Ganze als Stream auf der Bandcamp-Seite von Mortal Terror zu hören oder zu kaufen. Tut das, unterstützt die Band. Es ist ein geiles Werk geworden und ja, support your local heroes sollte man an der Stelle nochmal kräftig unterstreichen. Wir hören einen Song, der so ein bisschen ungewöhnlicher ist und zwar eher ein etwas speedlastiger Thrash-Metal-Song, nämlich Here is Some Speed. Insgesamt ist die Scheibe schon in der Grundtenor Geschichte sehr, sehr Thrash-lastig, aber sie haben, gucken wir mal so ein bisschen über den einen oder anderen Tellerrand. Und das ist eben bei diesem Song auch der Fall. Und den haben wir als dritten Song von Mortal Terror, von Filthy Old Thrash, draußen seit letztem Freitag. Hier ist Here is Some Speed.

0: Jawohl, Mortal Terror von Filthy Old Thrash mit dem Song Here's Some Speed. Ja, und damit kommen wir zum Konzert am Dienstag. Da spielen nämlich DRI, eine alte Legende hier in der Goldgrube. Das wird, glaube ich, ein ganz, ganz großartiger Abend. Die hätten ja eigentlich mit Mortal Terror eben zusammengespielt. Aber jetzt sind im Vorprogramm Insomniac, Oldschool Thrash Metal Band aus Gießen, drei Jungs. Da bin ich sehr gespannt. Kenne ich tatsächlich gar nicht. Mal abwarten, was das so ist. Ja, DRI seit 1982 aktiv. Musikalisch irgendwo so im Crossover Hardcore Thrash Punk, irgendwie so in diesem Bereich.
1: Genau, sie haben mal gestartet als Hardcore Punk Band, sind dann mal kurzzeitig so in den Thrash Metal rübergewandert und sind dann wieder so ein bisschen beim Crossover hängen geblieben. Also so schön hin und her.
0: Und das halt schon tatsächlich sehr, sehr lange. Ja, freuen wir uns drauf. Wir wollen euch ein bisschen auf vorbereiten auf das Konzert und haben hier einen alten Klassiker rausgesucht und den hast du ausgesucht.
1: Genau, Acid Rain von DRI, ein alter Klassiker.

0: Das waren DIY mit Acid Rain. DIY am Dienstag, den 7. Juli in der Goldgrube zusammen mit Insomniac. 19:30 Uhr, Einlass 20 Uhr Beginn, so wie immer in der Goldgrube auf einen Dienstag.
1: Ja, we have a soul to burn jetzt. Nächster Tipp hier ist die Band Soulburn aus den Niederlanden. Ja, die gibt's auch schon länger. Diejenigen, die sie bisher kannten, werden sagen, ach, das sind die, die mit dem ehemaligen Asphyx-Mitgliedern, die genauso klingen wie Asphyx. Ja, das war früher einmal der Fall. Die haben sich ziemlich verändert auf der neuen Scheibe. Quantifying Cosmic Doom heißt sie. Und ja, mittlerweile sind sie deutlich komplexer geworden, mitunter mit Klagesang, also fast eine andere Band. Ob sowas gut geht, bleibt abzuwarten. Es ist zumindest gut gemacht auch. Ja.
0: Dich hat's angerockt.
1: Ja, ich mag sowas ja mitunter. Also ich fand's ganz, ganz gut.
0: Auch obwohl es komplex ist.
1: Ja, also dann ist es wahrscheinlich, der geneigte Dream Theater-Fan wird dann sagen, ja, so komplex ist das ja gar nicht. Irgendwie. Aber für mich ist es schon ziemlich komplex.
0: Okay. Mehr als drei Akkorde.
1: Also zumindest ist kein Asphyx mehr.
0: Ja, okay. So, ne? Bin gespannt.
1: Da hören wir jetzt mal rein. The Braveheart of Nightmares von Soulburn.

0: Ja, eine Band, die tatsächlich ihre eigenen Grenzen gesprengt hat. Das waren die Jungs von Soulburn, frühermals bekannt als Death Metal, Oldschool Death Metal Legende. Jetzt sind wir hier im Bereich des etwas progressiven Death Metals mit,
1: Doom-Anleihen, aber auch Prog-Einleihen,
0: ja,
1: vor
0: und vor
1: allem.
0: allem mit normalem Gesang, was mich sehr an Opeth erinnert, ohne dass es jetzt irgendwie vergleichbar wäre. Aber Opeth haben ja, sagen wir so, zur mittleren Phase in den Nullerjahren auch so Momente der, ja, ich sag mal so, ruhige, atmosphärische Momente gehabt mit normalem Gesang, um dann halt auch wieder ins Met zu hauen. Und das könnte mir bei denen auch gut vorstellen,
1: Ja, es
0: ja.
1: ist so. Aber es hat mir so gut gefallen, dass ich tatsächlich noch einen zweiten Song rausgesucht habe für euch.
0: Ja.
1: Von Soulburn, von der neuen Scheibe Quantifying Cosmic Doom, der Song A Pyramid Absurd.

0: Sprechgesang, ganz, ganz düster, sehr doomig. Also es ist schon eine ganz erhebliche Veränderung hier im Sound von Soulburn, von Nunchaber. Quantifying Cosmic Doom, A Pyramid Absurd war der zweite Song, den wir gehört haben. Und bevor wir uns dann gleich mit dem Rock Hard Festival Grease beschäftigen, wollen wir noch eine weitere Neuvorstellung für euch aus dem Hut zaubern.
1: Nämlich Avarice aus dem wunderschönen Dänemark. Ja, und ihr wisst jetzt alle, was jetzt kommt. Ihr wisst es und ihr wollt es auch.
0: Nein, wir wollen es nicht sagen. Nein,
1: doch.
0: Wir sagen es nicht. Nein, nein,
1: Dänen
0: nein.
1: Lügen nicht. So sieht es aus und so wird es immer, immer sein. So.
0: Oh, schön.
1: Jetzt ist es raus. Ja, es ist das zweite Album der Band. Die bewegen sich hier so in einem Death-Trash-Kosmos, der mir so ganz gut gefallen hat. Ist seit dem 19. Juni im Laden erhältlich, ist also schon auf dem Markt. Ja, und da könnt ihr mal reinhören, nachdem ihr hier bei uns reingehört habt. Von Avarice, das Album heißt übrigens Perpetual Ruin. Wir spielen den Song New Age of Enslavement.

0: Schnell geht es in Dänemark, sehr schnell nämlich.
1: Ja, da war es zu Ende, genau. Others. Mit dem Song, den wir gerade eben gehört haben, von der neuen Platte, die heißt New Age of Enslavement, der Song. Und wir haben das Album hier vorliegen. Das heißt Perpetual Rain. Ruin, Entschuldigung. So, ja, jetzt wollte es tatsächlich nochmal gestaltet werden. Ist ja unglaublich. Ja, wir kommen von Dänemark in den Süden. Und zwar waren wir letztes Jahr schon mal auf dem Rock Hard Festival Greece, haben dort ein mega geiles Event erlebt mit dem großartigen Auftritt von Candlemass featuring Messiah Markolin. Eine One-Time-Only-Show einer, ja, sagen wir mal, Band, die ja, ohne Messiah tatsächlich, finde ich, nur die Hälfte wert ist, aber die gerade mit Messiah eine absolute Mega-Anziehungskraft hatte und die diesen Abend zu einem absoluten Mega-Event haben werden lassen. Dieses Jahr hat man sich entschieden, das Ganze weiter fortzuführen. Das war ja letztes Mal das erste Rock Hard Festival Greece und dieses Jahr gibt es das zweite, die zweite Ausgabe. Wieder 10 Bands, 5 pro Tag. Und wir wollen euch da ein bisschen näher bringen, wer dort spielt. Freitag und Samstag ist es, am 11. und am 12. September 2026. Wieder in diesem wunderbaren Technopolis City of Athens. Das ist so, ich sag mal, inmitten der Stadt eine, ja, Location, die so ein bisschen aufgemacht ist wie so eine Industrielandschaft, aber das eingeführt in die Oldschool-Atmosphäre und die, ich sag mal, hinterbliebenen ja, Reste der Historie der Griechen und sind da einige alte Bauwerke noch so drumherum. Es ist wirklich richtig geil da. Man kann also viel entdecken und nebenbei noch geilen Metal hören. Und da haben wir 2 Bands rausgesucht vom Freitag, die wir euch erstmal ein bisschen näher bringen wollen. Und da könnt ihr euch erstmal ein kleines Bild machen. Wir fangen an mit Primordial. Die werden am Freitag als zweite Band spielen. Großartige Liveband, die ich mir tatsächlich in den letzten 10 Jahren sehr, sehr schön gehört habe und die ich mittlerweile richtig toll finde. Von meinem persönlichen Lieblingsalbum der Band, Where Greater Men Have Fallen, hören wir gleich das Titelstück. Und danach gibt es Bathory. Natürlich gibt es Bathory nicht in Originalversion. Das wäre schwierig, aber es gibt ein Tribute, nämlich Blood, Fire, Death, a Tribute to Quarthorn and the Music of Bathory. Und was das genau bedeutet, werden wir euch danach gleich erzählen und hören ein bisschen rein in One Road to Arthur Bay, einer der Ultraklassiker von Bathory. Hier jetzt beides für euch fürs Rock Hard Festival Greece.

0: Ah, großartig. Bathory waren das mit One Road to Arthur Bay und davor hatten wir Primordial mit Where Greater Man Have Fallen. Also der Freitag auf dem diesjährigen Rock Hard Festival ist ja auch eher so ein bisschen der epische Tag. Es geht los mit Triumpher. Die haben wir vor nicht so langer Zeit hier auch in der Goldgrube gehabt. Eine großartige Liveband, die Manowar sehr verehrt. Kann man, glaube ich, auch so sagen. Ich denke, das wird den Jungs auch gerecht. Die sind auch gesanglich schon sehr, sehr klasse. Im Fahrwasser von Manowar. Aussieht, dass der Schlagzeuger einfach gerne Blastbeat spielt. Und deswegen die Songs einfach noch ein bisschen, ja, ich sag mal, schneller gestaltet. Und das ist eine sehr, sehr coole Kombi. Die Jungs kommen auch aus Griechenland und werden den Opener machen am Freitag. Dann Primordial, wie schon eben gesagt. Und dann gibt es eine sehr, sehr rare Reunion-Show, nämlich Morgana Le Fay, auch so ein Ding aus den 90ern, die du ja mal sehr abgefeiert hast früher.
1: Das stimmt, aber tatsächlich war das ja Musik, die in den 90ern nicht besonders
0: angesagt war.
1: Ja. Also als Heavy Metal, sag ich mal.
0: Aber trotzdem,
1: ja, cool, trotzdem
0: ist das so Underground-Erfahrung, sag ich mal. Das war mit Sicherheit in Griechenland eine ganz andere Hausnummer. Aber hier in Deutschland war das immer so eine, das war immer so eine geile B-Band, wo viele hingegangen sind, weil sie mal was anderes sehen wollten und nicht immer nur den Mainstream. Und Morgana Le Fay haben ja damals auch immer gar nicht so oft getourt. Also es gab immer mal eine Platte.
1: Aber war nicht so viel.
0: Aber Touren, Shows habe ich auch nicht so viele in Erinnerung. Deswegen also für alle Freunde der Jungs von Morgana Le Fay, gibt die erste Möglichkeit jetzt quasi zu sehen auf dem Rock Hard Festival Greece 11. und 12. September in Athen. Und dann gibt es was ganz Besonderes, eine Band, die wir tatsächlich in den 90er Jahren auch echt mega abgefeiert haben. Weiß ich noch, wie wir Stratovarius rauf und runter gehört haben eine ganze Zeit und waren auch recht häufig auf den Konzerten, bis dann irgendwann mal, ich sag mal, sie sich so ein bisschen überholt haben und als Timo Tolki ausstieg, war die Band so ein bisschen, ja, war so mit den Elements-Scheiben ging das, glaube ich, los. Es war so Ende der 90er, Anfang der Nullerjahre. Da wurde die Band ein bisschen schwächer. Aber sie haben versprochen, sie spielen ein ausschließlich 90s-Set, Travel Through Time. Und da freue ich mich sehr drauf, weil die 90er Jahre war Stratovarius. Da war überhaupt Power Metal sehr angesagt. Da haben wir Hammerfall gehört, da haben wir Gamma Ray gehört, da haben wir Stratovarius gehört, Rhapsody. Also das war so unser Ding damals.
1: Ja, ja, ich versuche mich da so krampfhaft dran zu erinnern und frage mich, warum. Aber ja, es ist einfach so, ja.
0: Aber das wird ein schöner Zeitsprung, den wir da erleben werden mit Stratovarius. Und Headliner eben, wie gesagt, das Bloodfire Deathling, a Tribute to Quarthon and the Music of Bathory. Und da haben wir mal ein bisschen reingeschaut in die Beschreibung. Das wird nämlich von ausschließlich Musikern aus Skandinavien gemacht. Am Gesang wird wohl größtenteilig das Ganze Eric Danielson von Vatein machen. Und wenn ihr euch erinnert, das ist die vorletzte Vatein, die ja sehr episch geraten ist. Also der kann auch tatsächlich diese schönen, klaren Gesänge sehr gut intonieren. Und das ist bei Bathory ja wichtig. Gut, bei den ersten Bathory ist es nicht wichtig. Also sag mal, die ganz frühen Phase war ja so ein bisschen wie Venom. Das mag man oder mag man nicht. Aber Kult ist es auf jeden Fall. Aber spätestens so mit Hammerheart, Twilight of the Gods oder dann die Blood on Ice sind ja Alben, die einfach durch Atmosphäre, durch Epik, durch langsame, mit Hörspielen verzierte Songs einfach leben. Und da freue ich mich schon sehr drauf. Mit dabei Bjarne, Ivar Björnsson, so heißt er, von Enslaved an der Gitarre. Blasphema, ebenso an der Gitarre, früher bei Mayhem, aktuell bei Ultimas. Apollyon von Aura Noir am Bass und am Schlagzeug Faust von früher bei Emperor aktiv gewesen. Dazu kommen verschiedene Gastmusiker noch, unter anderem werden da wohl bei sein der Grutle von Enslaved, Gahl, früher mal bei Gorgoroth, Frederick Melander, früherer Bassist von Bathory und natürlich der unwiederbringliche Attila von Mayhem, der hat ja auch bei dem Venom-Tribute dieses Jahr im April da auch auf dem Keep It True mitgemacht und da die Songs gestaltet. Ja, wir hören ein bisschen rein noch in zwei Bands von diesem Freitag und zwar in Morgana Le Fay mit dem Song Maleficium und danach gibt es von Stratovarius den Song, der mich tatsächlich zu der Band gebracht hat. Von der Fourth Dimension habe ich rausgesucht, Against the Wind. Ein wirklich großartiger Song, könnt ihr euch schon drauf freuen. Aber vorher erstmal Morgana Le Fay mit Maleficium. Oh, da müssen wir mal anfangen. Jetzt geht's los.

0: Stradivarius mit Against the Wind. Stradivarius am Freitag auf dem Rock Hard Festival Greece im schönen Athen. Ja, und am Samstag gibt es dann ein Billing, was sehr viel mit, ich würde sagen, Tribute-Charakter hat. Also den Anfang des Tages machen die Band Dreamlord. Das ist eine griechische Thrash-Metal-Band, die ihre Liebe zum klassischen Bay Area Thrash pflegt. Und dann gibt's mit Frank Blackfire eine sehr, sehr interessante Geschichte, denn der spielt seit einiger Zeit, da Sodom ja gerade Pause machen, ein Best of Sodom und Creator Set. Das heißt, wir haben weiterhin Thrash Metal. Also fangen wir mit Thrash Metal an und es geht mit Thrash Metal weiter. Wie kann es besser sein, ne, Kollege?
1: Ja, super. So wie es sein muss, ne?
0: Genau.
1: Ja.
0: Der Frank wird Gitarre spielen und, wenn ich mich recht erinnere, auch singen. Hat einen Bassisten dabei und Schlagzeuger. Bin ich sehr gespannt drauf. Dann kommt Blaze Bailey. Der wird seinen Iron Maiden-Jahren ein bisschen Tribut zollen. Das Ganze läuft hier in Mitteleuropa, sage ich mal. Also in Deutschland, Frankreich, Holland oder so läuft das schon seit einigen Jahren sehr, sehr erfolgreich. Jetzt geht's auch nach Griechenland, das Ganze, und ist natürlich großartig. Und dann merkt man auch tatsächlich, wie wertvoll tatsächlich Alben wie X-Factor und Virtual Living auch in der Nachbetrachtung über 20 Jahre später sind. Also großartig, freue mich sehr drauf. Das Maiden-Set wird top. Dann kommt mein Namensvetter, jawohl, der Herr Dirk Schneider, also der Udo, mit seinem Sohn Sven im Dirk Schneider-Team, und die machen ein Special Best-of-Set für Accept. Peter Baltes ist noch aktuell in dem Line-Up mit dabei. Das heißt, wir sprechen hier tatsächlich auch von mehr Accept als Original
1: genau,
0: Accept.
1: Also Dirk Schneider hat dasselbe Alleinstellungsmerkmal mal wie zum Beispiel Misery Index, wo mehr Dying Fetus-Mitglieder spielen als bei Dying Fetus.
0: Ja, das ist schon irgendwie witzig. Freue mich aber auch drauf, weil mit Udo kann man eigentlich nichts falsch machen, und wenn Udo Accept-Songs spielt, und das ist eigentlich das, was die Leute auch wirklich hören wollen, dann wird das legendär. Ja, und der Abschluss des Rock Hard Festivals Greece, den macht eine Band, die ich tatsächlich in meiner Vergangenheit gar nicht so wahnsinnig wahrgenommen habe, die aber unglaublich groß, gerade im südeuropäischen Raum ist, nämlich Angra. Damals mit André Matos haben sie ein Album gemacht, Holy Land, feiert in diesem Jahr sein 30-jähriges. Und wird natürlich nicht mit André Matos sein, der ist ja leider vor einigen Jahren verstorben, sondern mit Kiko Loureiro. Und die werden dem Holy Land Album ihren Tribut zollen und da natürlich entsprechend ein Set drumherum bauen. Und da bin ich sehr gespannt drauf, weil mich haben Angra tatsächlich nie so gepackt, aber du bist ein totaler Angra-Maniac.
1: Also die ersten zwei Alben fand ich super. Mit André Matos waren die auch, und da ist ja Holy Land, das hat die zweite Scheibe gewesen. Die fand ich total super. Ich fand ja André Matos schon bei Viper total geil, weil ich Viper auch mal großartig fand.
0: Ja, schade, dass seine Stimme schon so früh versiegt ist, mit 47 Jahren, seit 2019 mit einem Herzinfarkt gestorben. Also sehr traurig. Also auch hier ein Tribut. Also wird ein Tributtag an diesem 12. September auf dem Rock Hard Greece. Gleich sagen wir euch noch, was die Tickets kosten, wo ihr sie beziehen könnt. Aber vorher gibt es ein bisschen Musik. Und zwar haben wir was rausgesucht. Jetzt muss ich gerade mal gucken, was wir rausgesucht haben. Ah ja, Blaze Bailey haben wir rausgesucht. Von The X Factor. Hier ist Blaze Bailey mit Man on the Edge.

Falling Down, Blaze Bailey mit Man on the Edge, hier in dem Fall natürlich mit Iron Maiden vom X-Factor-Album. Ja, ihr habt das Billing jetzt gehört, am Freitag den 11. mit Triumpher, Primordial, Morganally Face, Stratovarius und dem Bloodfire Death Bathory Tribute, am Samstag mit Dreamlord, Frank Blackfire, Best of Sodom and Creator Set, Blaze Bailey, Iron Maiden Anniversary, Dirk Schneider mit Special Best of Set für Accept und mit Angra, einem Holy Land 30 Years Special featuring Kiko Lurero. Was kostet das Ganze? Ich finde es echt günstig. 67 Euro ist die Tageskarte und wenn ihr euch ein Zweitagesticket kauft, 125 Euro. Die Tickets gibt es bei more.com, könnt ihr aber einfach auch direkt auf die Rockhard Festival Seite gehen, Rockhard Festival Greece, und zwar rockhardfestival.gr.

0: auf Vinyl rauskommt. Dann gibt es einen separaten Barzugang, das ist ganz gut, weil es gibt so einen kleinen Balkon direkt mitten auf dem Gelände und da kann man dann erstmal direkt an die Bar gehen. Also muss man sich nicht an den normalen Bars anstellen. Das ist erheblich einfacher dort. Dann gibt es einen zugewiesenen Bereich in Nähe der Bühne. Das ist quasi genau diese Ecke, dieser Balkon, wo man dann auch direkt auf die Bühne sehr gut sehen kann. Und es gibt noch eine Tragetasche, gefüllt mit allerlei Specials. Also wenn ihr wollt, dann könnt ihr dieses VIP-Ticket kaufen. Es kostet 195 Euro. Ja, alles andere findet ihr dort vor Ort. Jeweils ab 17 Uhr ist Einlass, 17.30 Uhr geht's los und dann geht's schön in den Abend. Das Gute zu dieser Zeit in Athen ist, es ist nicht mehr ganz so heiß wie jetzt im Juli, August. Also wir hatten letztes Jahr so 25 bis 27 Grad am Tag. Die Sonne knallte natürlich schon ganz ordentlich, aber je später der Abend wurde, desto angenehmer wurde es und du hast dann abends so angenehme 22 Grad. Kannst natürlich verschiedene griechische Leckereien auf dem Festival essen und trinken. Und wir hatten ein super Festival. Schöne Grüße an Sakis an dieser Stelle auch. Und ich freue mich schon wieder, dass wir wieder Gäste sein dürfen. Es wird ein großartiges Event werden. Und ich kann euch nur raten, gerade die Leute, die immer auf Up the Hammers zum Beispiel fahren, macht es auch mal aufs Rock Hard Greece. Es lohnt sich, es ist eine total schöne Location dort. Man kann da direkt mit der Bahn hinfahren, geht dann quasi nur aus der Bahnstation über eine Treppe nach oben, also über eine Rolltreppe nach oben und ist direkt im Gelände. Also es ist alles super easy und relativ zentral auch in Athen. Wir machen ein bisschen Urlaub drumherum, macht einfach Sinn, weil in Athen gibt es erstmal viel zu sehen. Und Athen hat ja über Straßenbahnen direkten Zugang zum Meer. Und dann macht es auch Sinn, noch ein bisschen ans Meer sich zu legen.
1: Du musst natürlich auch die Eulen loswerden.
0: Genau, die Eulen, die ich vorher nach Athen gebracht habe. Genau, ja, ein bisschen Musik gibt es auch noch zum Schluss. Und zwar von Dirk Schneider mit London Leather Boys von Accept, alter Klassiker. Und wir hören noch ein bisschen in Anger Ryan Silence and Distance und sehen uns dann am 11. und 12. September auf dem Rock Hard Greece im schönen Athen. Ja, dann sagen wir gute Nacht.
1: Ja, tschüss.
0: Und jetzt kommt Dirk Schneider und Angra für die letzten Minuten dieser Sendung. Gute Nacht.

0: Wertschöpfung und Wertschätzung. Worum geht es? Im Themenjahr SDG Plus Arbeit und Wirtschaft fragen wir, wie lassen sich Produktion und Arbeit so gestalten, dass sie unsere Zukunft sichern und zugleich mehr Anerkennung erfahren? Zukunftsfähig heißt, Ressourcen schonen und die Umwelt nicht überlasten. Gute Arbeitsbedingungen schaffen, die faire Teilhabe ermöglichen. Wohlstand sichern. Die Ausstellung zeigt Ansätze für eine regional verankerte Wirtschaft, die die Ziele für nachhaltige Entwicklungen, in Klammern SDGs, der Vereinten Nationen berücksichtigt und gleichzeitig die Lebenswirklichkeit der Menschen achtet, die diese Wirtschaft tragen. Dafür braucht es einen Strukturwandel hin zu Kreislaufsystemen, weg vom Wegwerfen, hin zum Wiederverwenden, Teilen und Aufwerten von Materialien. Was erwartet sie? Praxisbeispiele. Spaziergänge und Treffen machen den Wandel sichtbarer. Gezeigt werden Projekte, Prozesse und Prototypen. Vom Reparieren und Heilen bis zur Vernetzung industrieller Stoffströme. Handwerk, Zivilgesellschaft, Kommunen, Start-ups, Unternehmen und Natur kommen hier zusammen. Sie erfahren, wo sie sich einbringen können oder vielleicht schon unbewusst Teil des Wandels sind. Warum ist das wichtig? Die bisherige lineare Wirtschaft, produzieren, nutzen, wegwerfen, verursacht ökologische, soziale und wirtschaftliche Schäden. Kreislaufprinzipien wie Wiederverwendung, Teilen und Aufwertung von Materialien können diese Schäden verringern. Die Universität Kassel entwickelt Technologien, Bildungsangebote und Projekte, um diese Ideen regional nutzbar zu machen. So entstehen realistische und lokal verankerte Veränderungsoptionen. Wo fangen wir an? Wir stellen einfache, aber entscheidende Fragen. Welche Dinge schätzen wir? Woher kommen sie und wohin gehen sie? Unter welchen Bedingungen entstehen sie? Welche Alternativen gibt es? Anhand von Wolle, Pilzen, Kohle, Grünschnitt oder Abfall zeigen wir, wie Materialien neu gedacht werden können, wie daraus neue Wertschöpfungsketten, Arbeitsformen und veränderte Strukturen entstehen. Was ist unser Ziel? Wir wollen Neugier wecken, Zugänge schaffen und praktikable Wege zeigen, ob sie privat interessiert sind, in einem Betrieb arbeiten oder kommunal Verantwortung tragen. Sie sind eingeladen, mitzuwirken, auszuprobieren und Erfahrungen zu teilen.
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2: Ist das denn okay für alle, wenn wir uns duzen?
3: Genau. Da fühle ich mich gleich 40 Jahre jung.
2: Na, so soll das sein. Das ist ja schön. Also habt ihr alle Kaffee und Kuchen? Schön, das sieht gut aus. Ansonsten könnten wir langsam anfangen. Und habt ihr auch euch alle schon ein Foto ausgesucht?
4: Ja, ja.
2: Hammer. Super. Soll ich einfach mal starten? Damit ich habe mir hier dieses Foto ausgesucht. Weil ich habe das gesehen und dann habe ich mich daran erinnert, dass man als Kind, wenn man an der Metzgertheke vorbeigegangen ist, immer so eine Scheibe Mortadella bekommen hat. Ja,
5: das
2: und
5: aber
2: da habe ich
5: auch noch so.
2: Habe ich mich immer ganz besonders drauf gefreut. Ja, genau. Und genau, ich freue mich auf den Austausch.
3: Also ich habe mich das ausgesucht sofort, weil ich vegetarisch bin und ich liebe Gemüse, Obst und jedwede Grünzeug. Und ja, da bin ich groß geworden, weil zu meiner Zeit ein großer Schrebergarten, da sicherte das Überleben der Großfamilie. Ne?
5: Ich hatte mir das ja ausgewählt mit eingemachten Lebensmitteln, weil ich das so spannend fand. Das kenne ich vor allem von meinen Großeltern, die sehr viel eingemachte Sachen hatten. Ganz viele auch nicht beschriftete Gläser. Und ich das nie so selbst gemacht habe und meine Eltern auch nicht. Marmelade einkochen war noch so das Größte oder der meiste Aufwand. Und ich bin jetzt vor ein paar Jahren bei meinen Schwiegergroßeltern in das alte Haus gezogen. Und der ganze Keller sah auch so aus. Alles voll mit Gläsern und Flaschen, selbst angesetzte Rumtöpfe. Und konnte ich alles in Gulli kippen, weil die seit Jahrzehnten abgelaufen waren. Oder abgelaufen, wir waren aber nicht mehr genießbar.
6: Rumtopf hält sich 50 Jahre.
5: Aber die Früchte darin sahen nicht mehr so gut aus.
6: Nee, die sehen dann auch nicht gut aus. Und die sehen braun oder so. Ist egal.
5: Ja. Das ist halt wieder so ein Ding, wo ich gemerkt habe, ich möchte es nicht behalten. Ja. Aber wenn ich die Generation gefragt hätte, dann sagte ich, das kann man nicht wegwerfen. Das ist noch alles gut, die ganzen Brechbohnen. Aber ich habe halt gemerkt, da bin ich nicht mehr so in der Generation drin. Und genau, deswegen ist bei uns jetzt der Keller ein bisschen leerer geworden, weil wir diese ganzen alle weggeworfen haben.
4: Oh, schade, ne?
5: Ich hätte es auch mitbringen können, aber...
4: Nein, ich meine nur, dass es dann vernichtet worden ist, das finde ich schade.
5: Genau, nee, es war einfach so. Nicht mehr...
4: Ja.
5: Nee.
2: Ja, verstehe ich aber auch.
4: So, ich habe mir auch ein grünes Foto ausgesucht, weil ich mich auch sofort an früher erinnert habe, wo ich als Kind immer noch die Erdbeeren so gepflückt habe und die Äpfel vom Baum und den Rhabarber. Und ich wünschte mir manchmal diese Zeit zurück, wo man eigentlich wirklich rausgehen kann und kann sich das nehmen. Und heute muss man so viel Geld im Supermarkt kaufen. Da hat sich was verändert. Und die Kartoffeln, alles, war ja alles da. Ja, das wurde gepflanzt und es war von der Ernte sehr ertragreich. Schade. Und es hat auch nach Kartoffeln geschmeckt. Ne? Das kommt auch dazu, die Erdbeere nach Erdbeere, die Kartoffel nach Kartoffel. Manchmal wünsche ich mir die Zeit zurück. Und zwar Bio. Darf man nicht vergessen, es war alles Bio.
6: Normal.
4: Ja.
6: Ja, ich habe ein bisschen was auch mit dem Ernährungsrat zu tun gehabt, eine Zeit lang. Ich koche sehr gerne und schnippel auch ganz gerne. Also ich koche auch für mich alleine bin mehr oder weniger fast vegetarisch groß geworden, weil einfach Fleisch war sehr, sehr teuer und meine Mutter war auch nicht so fleischbegeistert. Und das war dann jedes Mal so ein Fest, und einmal im Jahr gab es ein gefülltes Hähnchen mit Hack und Petersilie, war sehr lecker. Ja, und ich kaufe auch viel auf dem Markt ein. Und ich mach so einen Mischkauf. Bio, Markt und eben auch normale Läden, je nachdem, was es da gibt an einigen Produkten. Und früher gab es immer Fallobst. Ich ging immer auf Fallobstsuche und dann gab es wunderbare Omelettes mit Äpfeln oder Pflaumen drin oder so. Das wird ein bisschen eingemacht. Und hier gibt es ja die essbare Stadt in Kassel. Hier bin ich etwas verbandelt. Und es gibt auch ganz viel Obst, was man pflücken kann. Obstbäume, die frei stehen und wo man hingehen kann. Die essbare Stadt pflanzt sehr viel ein. Und ich habe mir das Foto ausgesucht hier. Das ist Mangold anscheinend, der so ein bisschen verrupft ist schon. Ja, weil ich gerne schnippel und gerne Gemüse esse.
7: Schön.
8: Gut, ich habe mir das Foto ausgesucht. Das ist ein Lebensmittelladen aus den 60er, 70er Jahren, der umgewandelt wurde zu einem Selbstbedienungsladen. Und die eine oder andere Dose wird heute noch hergestellt. Bordell findet man in jedem. Und ich muss dazu sagen, so war man in dem Laden gekleidet. So lief meine Mutter rum, so lief meine Schwägerin rum. Und da gab es die Auswahl, die man heute hat, nicht, und das hat gereicht. Das Öl hat man mit einer Flasche geholt, den Senf hat man mit einem Glas geholt, und das sind Sachen, gut. Dazu kommt, mein Vater war Bäcker, der hat die Bäckerei dabei, und mein Großvater hat noch bis in die Anfang der 60er Jahre die Landwirtschaft gemacht. Also alles war Selbstversorgung. Interessant war, bei uns gab es nie Geld. Man konnte in den Laden gehen und konnte sich alles holen.
7: Also früher, was wirklich aufwendig war, das war der Anbau und die Ernte. Also das war wirklich sehr zeitaufwendig. Und wir können jetzt viel frisch einkaufen gehen. Also das war früher ja eher nur ganz rudimentär. Da gab es nicht so furchtbar viel. Es sei denn, man ist zu den Bauern gefahren. Oder ich kann mich noch als Studentin erinnern, wie ich dann so abends mit dem Fahrrad durch die Schrebergärten gefahren bin und geguckt habe, was man dort sozusagen abstauben kann von den Leuten, die da gerade noch gearbeitet haben, was sie übrig haben. Ja? So. Sehr oft dann sehr auch im Überfluss. Aber dieses den Boden vorbereiten, die Samen reinzubringen, die Pflanzen vorzuziehen, gucken, ob der Boden auch wirklich okay ist, den halt auch zu düngen, im Winter dafür zu sorgen, dass er gut vorbereitet ist für das Frühjahr und dann zu ernten und dann vor allen Dingen das haltbar machen. Das ist enorm zeitaufwendig gewesen. Und das war klar, also die Sommerferien in meiner Schulzeit, die wurden für die Erhaltung der Lebensmittel verwendet. Riesige Wannen voll mit Schnippelbohnen. Dann saß ich da wirklich den ganzen Vormittag und habe Bohnen geschnippelt. Es war schon nicht so lustig. Aber es war halt so.
9: Ja, also als Kind musste ich mir auch bei der Kartoffelernte helfen. Und ich fand es auch schon immer nervig. Das war dann halt vor allem im Herbst und es war dann schon kälter und dann musste man damit aufs Feld und dann den ganzen Tag lesen. Und dann irgendwann habe ich aber dann so mit 18, 19, ich habe auch so einen Freiwilligendienst wie ihr gemacht und dann war ich dann auch wieder zu Hause und war so, warum machen wir das nicht mehr? Das ist doch voll cool, dass wir eigentlich selber was angebaut haben und jetzt aus Arbeitsgründen macht es bei uns leider keiner mehr. Die Oma, die hatte früher auch so einen richtig, richtig großen Garten, aber die konnte dann auch nicht mehr. Und ich finde es eigentlich sehr, sehr schade, dass wir bei uns zu Hause zumindest so wenig Zeit dafür haben, auch so um jetzt sich um die Obstbäume zu kümmern, so richtig, damit da auch wirklich dann was dranhängt, dass sie regelmäßig geschnitten werden und so weiter. Und ja, dass das dann oft auch hinten rüberfällt eigentlich, obwohl es total cool wäre, da mehr mitzumachen.
7: Also ich bin ja tatsächlich wieder zum Schrebergarten gekommen und finde es aber tatsächlich gut, das mit Freunden zusammen zu machen. Also wir sind eine Gruppe von 5 Menschen und bewirtschaften diesen Garten und das ist einfach gut, das gemeinsam zu tun. Also wir haben viel Spaß miteinander und jeder bringt was ein, was das hat sich so entwickelt. Also ich grabe gerne das Land um und ich sähe auch gerne, aber ich ernte halt nicht so gerne. Und das machen dann die anderen. Und wir kochen dann gemeinsam das, was wir geerntet haben, direkt vor Ort manchmal oder laden uns gegenseitig ein oder wenn die Früchte reif sind, machen wir Marmeladen oder kochen die auch ein und dann wird das rumgereicht. Also das, was wir ernten, geht an alle. Und das ist für mich so eine sehr schöne Art, tatsächlich Lebensmittel selber herzustellen. Da habe ich nicht so furchtbar viel Stress mit. Also zum Beispiel genau bei der Kartoffelernte. Ja, also wann wird geerntet? Und wenn das Wetter schön ist, habe ich ja vielleicht Lust, was anderes zu machen, als gerade aufs Feld zu gehen. Ja? Und dann im Regen mag ich es ja auch nicht tun und wenn es kalt ist, auch nicht. Also so irgendwie stressfrei das Ganze zu bewirtschaften, das finde ich jetzt gerade mit Freunden gemeinsam gut. So, dann können wir tatsächlich sagen, ah, jetzt ist das Wetter schön und jetzt machen wir das alle gemeinsam und dann ist es fertig. Ja, so ist niemand mit überlastet.
9: Ja, ich glaube halt als Kind, da schätzt man das nicht so wert, was man da eigentlich vor der eigenen Haustür hat, so, ne? Weil man es ja immer hatte. Oder auch so, wir haben einen großen Walnussbaum und letzten Herbst, der hat so viel getragen, dass meine Oma mir so eine ganz große Tüte mitgegeben hat. Und wenn ich jetzt hier im Supermarkt, kaufe ich irgendwie für 3 Euro 200 Gramm oder 100 Gramm oder so. Und
10: das ist aus Kalifornien.
9: Ja, ja. Nicht zu vergleichen. Mhm. Ja, dann habe ich noch auch Fragen zur Gegenwart mitgebracht. Wir sind ja jetzt immer wieder auch auf die Gegenwart gekommen. Habe ich mir da aufgeschrieben. Ja, was bedeutet, also welche Rolle spielt so Essen in eurem Leben? Gibt es Läden oder Märkte, wo ihr besonders gerne Lebensmittel einkauft? Wie nehmt ihr auch die Orte wahr, an denen ihr Lebensmittel einkaufen oder essen könnt? Denkt ihr, dass sich da auch was geändert hat? Also zum Beispiel jetzt mit dem Flinkfahrer zum Beispiel. Sind das auch Themen, über die ihr euch so mit euren Freunden oder Familie drüber unterhält? Ja, wie sieht das so aus? Welche Rolle spielt das für euch? Weil es ist ja so alltäglich. Man macht es ja 3-mal am Tag so ungefähr, dass man was isst.
11: Also meine Mutti kocht abends immer frisch, weil wir dann immer abends alle zu Hause sind. Ich wohne aber auch auf dem Dorf, da haben wir einen Bauern, der wir uns immer frische Eier holen oder einen Bäcker, der noch selber frisch backt. Da holen wir auch immer Brötchen und Brot. Die haben da auch Aufschnitt, also Salami und Käse und sowas. Ja, aber meistens holen wir dann auch vom Metzger auch Fleisch und dann frieren wir das immer ein und dann, wenn wir was kochen, dann tauchen wir das eben auf. Ja. Aber dann essen wir abends immer frisch und mittags gibt es dann abends immer Brötchen oder das vom Vortag.
9: Also da gibt es noch genug Auswahlmöglichkeiten auch auf dem Dorf, ne?
11: Ja.
10: Das ist aber auch nicht am Aussterben, so dass Bäcker noch frisch backen und so. Ich meine, diese ganzen Pop-Up-Filialen hier, die nur die Backmischungen da kurz aufbacken, da ist ja auch sonst was alles drin und irgendwie so frisches Brot ohne irgendwelche Stabilisatoren und sonst was kriegt man gar nicht mehr so häufig, glaube ich.
7: Es ist interessant, in Frankreich dürfen sich die Bäckereien nur noch als Bäcker bezeichnen, die auch selber frisch backen. Alles andere heißt, also das sind die Boulangerie, ja, also die müssen selber backen und alles andere hat andere Namen, also die halt von ihre Rohlinge geliefert kriegen oder so und das dort vor Ort aufbacken, die heißen dann eben nicht Boulangerie. Und Ja, und ich finde das ganz gut, ja, also zu sagen, okay, also Bäckerei hier in Deutschland sollten sich nur die nennen dürfen, die auch wirklich selber backen vor Ort. Ja. Mhm.
9: Dann haben wir hier in der Stadt gar keine Bäckereien.
7: Doch, der Brotgarten, die backen vor Ort. Brotgarten.
9: Brotgarten. Mhm. Aber ist das so ein, also ist das ein Ding für euch, mal zum Bäcker zu gehen? Also jetzt mal so in die Runde gefragt.
10: Doch, also wenn ich keinen Bock habe, mir was zu essen zu machen, zum Frühstück. Oder halt was, wenn ich schon weiß, okay, ey, ich habe keine Motivation, abends was zu kochen oder zu bestellen. Ne? Ich habe zum Bäcker und haben wir mir dann 2-3 Käsebrötchen oder ein paar Schokocroissants. Fertig stehen. Morgens und abends. Halt.
9: Ja.
10: Mhm. Weil es ist halt einfach was Schnelles. Du kannst auch von der Tüte rausnehmen und dann einfach essen.
9: Mhm. Ja, schon sehr praktisch.
11: Mhm. Und sonntags halt auch, wenn man so zum Beispiel jetzt halt Frühstück will, geht man halt sonntags. Kann man nicht einfach ins Rewe gehen, sich Aufpackbrötchen kaufen und dann geht man einfach schnell zur Bäckerei, holt sich ein paar Brötchen.
9: Ja.
11: Ja.
9: Mhm.
10: Oder keine Ahnung, wenn man jetzt auf Reisen geht, ne? Mit dem Auto oder mit dem Zug, ne? Und dann hat man, gibt es eigentlich voll viel bei jedem Bahnhof, vielleicht McDonald's oder Burger King. Aber dann kann man sich einfach ganz schön von, da gibt es auch immer eine Bäckerei.
7: Mhm. Aber ich finde das schon auch so spannend. Also als ich studiert habe, als junge Frau, habe ich auch eigentlich gegessen, was mir gerade so unter die Finger kam, weil ich hatte kein Interesse daran, mir groß Arbeit damit zu machen, sondern bin dann auch in die Bäckerei, habe mir ein Brötchen geholt oder ein Stück Pizza oder einfach was schnell geht. Da hatte ich überhaupt kein Interesse daran und das hat sich wirklich so im Laufe der Zeit auch verändert. Ich gehe heute auch nicht mehr zum Metzger, um mir Fleisch zu kaufen. Ich habe eine Freundin, die hält sich Ziegen und Schafe, da kaufe ich manchmal das Fleisch ein. Es gibt einen Freund auf dem Land, der hat Rinder, da kaufe ich manchmal, aber so tatsächlich so fürs nächste halbe Jahr ist dann der Gefrierfach voll. Und da weiß ich, was die Tiere gegessen haben, da weiß ich, wie die gehalten wurden. So dieser Schrecken, mit dem die Tiere dann da reingetrieben werden in die Schlachtereien. Und dann dieser Schrecken steckt ja im Fleisch drin. Mhm. Ja. Da wird ja Unmengen an Hormonen ausgeschüttet in dieser Zeit und das essen wir alles mit. Naja, so, das, aber ich glaube, das hat gedauert, bis ich so 40, 50 wurde, bis mir das wichtig war, tatsächlich das gut zu schauen, wo kriege ich meine Lebensmittel her, wo hole ich mir die.
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12: Ich habe hier dieses Foto ausgesucht, weil das ist so eine, also mein Opa war Bäcker und als der in die Rente gegangen ist, dann, also der war halt so ein ganz leidenschaftlicher Bäcker, dann hat er sich in seinen Keller eine Backstube reingebaut und das sieht irgendwie so ein bisschen aus wie da. Und dann saß ich da auch immer als kleines Mädchen vor diesem Ofen und dann hat er diese riesen Lebkuchenhäuser für uns, für den Kindergarten gebacken und so. Der ist leider recht früh gestorben. Aber er hatte da eben auch so ganz traditionelle, noch so, also so Spekulatiusmodel und diese ganzen Gegenstände, die dazugehören, mit so einem Bäckertrog, der unten so eine halbrunde Trommel hat und so. Ja, und der hat eigentlich sein ganzes Leben lang bis zum Ende so richtig so Brot und alles gebacken. Und ja, das sind so ganz liebe Kindheitserinnerungen.
13: Ja. Die Intention war das gleiche wie bei dir. Das ist ein Bild, was mich an die Kindheit erinnert. So ein typischer Fleischerladen aus den 60er Jahren halt, ne, mit so einer alten Waage. Könnt ihr das erkennen? Mhm. Ja. Und ja, kann mich noch gut daran erinnern, als ich so 5, 6 Jahre alt war und wir dann zum Fleischer gegangen sind, sah ziemlich so aus da drin. Und ja, einerseits schon ein bisschen schade, dass diese Zeit vorbei ist, wenn man heute so diese Supermärkte sieht mit der Fleischabteilung. War schon ein bisschen persönlicher damals alles, das Einkaufen. Aber ich weiß nicht, ob die Hygiene halt besser war, das weiß ich jetzt nicht. Und damals haben die Leute auch nicht so auf jede Kategorie geguckt. Und so.
14: Gab es wahrscheinlich auch nicht so viel Süßigkeiten.
13: Ja, gut, wenn ich mich an meine Kindheit erinnere, so Karamellsachen und sowas gab es halt schon. So Schokolade. Ja. Aber natürlich nicht so eine große Auswahl wie heute. Das ist ich hatte ja eben schon ein bisschen angedeutet, was die Vergangenheit anbetrifft. Also ich bin ja in den 60ern geboren worden, 62. Und ich kann mich tatsächlich noch an die Zeiten erinnern, als wir Tante Emma Laden kamen, wo man noch nicht mal Selbstbedienung hatte. Da bist du reingegangen mit einem Einkaufszettel, hast dem Typen hinter dem Tresen gesagt, was du haben möchtest. Und er hat dann alles aus dem Regal gekramt und eingepackt. Das habe ich tatsächlich auch noch erlebt, so Ende der 60er.
14: Das kenne ich aber auch noch.
13: Auch noch, ja.
14: In den 90ern. Also, aber das waren so die letzten. Ja. Aber wir hatten auch noch einen Dorf, Tante Emma Laden.
13: Ja, die Auswahl war damals natürlich nicht so riesig wie heute, das ist klar. Aber es war gemütlicher, das Einkaufen eigentlich. Also, zumindest habe ich so eine Erinnerung, dass es gemütlicher war. Kein Gepiepe und Geleuchte und man wurde nicht dauernd beschallt mit irgendwelcher Werbung und Radio, wie das im Supermarkt üblich ist. Dann kommen irgendwelche Gerüche aus der Decke, damit er halt da dann. Ich habe ja Marketing studiert und ich kenne das ja, wie die Werbung arbeitet in der Psychologie. Da werden bestimmte Sachen so aufgestellt, dass man da verleitet wird, dann das zu kaufen, was man eigentlich gar nicht möchte und solche Sachen. Das gab es damals ja alles noch nicht. Diese ganze Verkaufspsychologie war damals noch nicht so entwickelt wie heute, dieses Marketing. Das kommt ja alles aus Amerika rüber.
14: Aber würdest du heute noch gern so einkaufen wie in Tante Emma Laden?
13: Ja, würde ich gerne machen. Also zum Beispiel in diesen Bioläden ist es ja ein bisschen so noch geblieben, ne? Das ist das Gemütliche. Das ist zwar jetzt nicht mehr so, dass man da alles bekommt, man muss es selber aus dem Regal nehmen. Aber so diese Atmosphäre hier unten bei diesem Bioladen zum Beispiel, das eigentlich, erinnert mich so ein bisschen an so einen Tante Emma Laden, muss ich sagen. Also ich finde es schade, es ist ein bisschen Einkaufskultur, hat sich sehr negativ entwickelt, finde ich. Hat damals mehr Spaß gemacht als heute.
15: Und für mich ist es auch nach wie vor ein Kraus, in den Supermarkt zu gehen. Und ich finde es super entspannend, hier beim Grünen Boten eine Kiste zu bestellen oder in Bioladen zu gehen, weil ich weiß, dass die Menschen, die das Sortiment da zusammenstellen, geschaut haben, ist das fair? Verdienen die Leute, die das herstellen, genügend? Ist das soweit okay? Da bin ich so dankbar für. Und für mich ist es ein Riesenstress, in einem Supermarkt zu stehen und zu sehen, da steht zwar Bio drauf, aber ich weiß, da ist irgendein rumänischer Bauer, der irgendwie 2,65 Euro die Stunde kriegt oder was, für die Möhren, die dann hier hergeschippt werden, ne? Das will ich nicht haben, das Zeug. Und genau, insofern finde ich das sehr entlastend, in meiner Bio-Öko-Blase einzukaufen. Was ich tatsächlich erschreckend finde, ist, wie Lebensmittel sich verändert haben, nicht nur von Original zu
6: stark verarbeitet, sondern von der Ernährung, also von der von den Nahrungsmitteln her.
12: Und das Lieblingsgericht meiner Mutter war, glaube ich, so Rumfort. Das heißt, alles, was rumsteht, muss fort.
13: Sowas wie weggeklärt.
6: Ist das cool.
12: Ja, also es war schon eine krasse Maschine. Und die, klar, Gartensalat, aber Garten heißt auch wieder viel Arbeit. Und meine Mutter, keine Zeit, wahrscheinlich, also ich kann es mir vorstellen, 4 Kinder oder 5 Kinder, dann irgendwann ist man ja auch nur noch, wenn man die alleine quasi, ja... Genau, deswegen, also es ist schon auch dann an der Stelle ein krasses Privileg, weil ich schätze das heutzutage auch sehr, diese Auseinandersetzung mit den Lebensmitteln und wo die herkommen. Aber das braucht einfach so eine gewisse Ressource und das ist Zeit und Geld, was im Prinzip aneinander hängt. Genau, und dass, wenn das nicht vorhanden ist, dann
14: ja.
12: Genau, muss es einfach funktionieren.
6: Und so, und ich habe das auch nicht gelernt von meiner Großmutter. Die hatte so eine kleine Küche, da passte sie gerade rein. Also wie man sowas auch bauen kann für eine Familie, das war immer schleierhaft. Ich habe mir das eigentlich selber beigebracht. Und dann hatte ich mit 16, 15 hatte ich mal ein Jahr Kochhaushalt, Hauswirtschaft oder so, wo war das, aber ich habe das immer mir alles selber ausgedacht. Ich kann auch bis heute nicht, ich bin keine gute Bäckerin, also Backen ist nicht so meins, aber wenn ich nach einem Rezept kochen soll, das schmeckt nie so lecker, als wenn ich das mache. Also meine Rezepte liegen im Bett an morgens. Ja, das ist wirklich, da erscheint das bildlich und dann schmecke ich das auch, wie das schmecken soll. Und so wird das dann gemacht. Das macht riesen Spaß.
4: Ich will nochmal zurück auf die Küche, weil ich, wie gesagt, ich bin ja am Land groß geworden. Ich würde sagen, die Küche war früher Lebensraum. Da war eine Couch drin, da war ein großer Tisch und da hat sich alles versammelt. Das heißt also, da wurde gekocht, geschwätzt und was weiß ich, Strümpfe gestopft, alles Mögliche, weil es da warm war. Da war der Herd drin.
16: Mhm. Ja, das Wohnzimmer war kalt.
4: Das Wohnzimmer wurde nur bei Besuch angehalten.
6: Ja, gute Stube, ne? Ja, da wurde man nur betreten.
4: Genau.
6: Oder zu Weihnachten. Ja, zu Weihnachten.
4: Das kenne ich nicht.
6: Zu Osterfrühstück, ja.
16: Das ist so alles aus den 50er, 60er bis in die 70er Jahre hinein, war das, bis es anfing, andere Heizungsmöglichkeiten zu machen. Es musste ja immer der Kohleofen angeheizt werden. Und die Frauen haben ja mit Kohle geheizt. Bis dann der erste Gasofen kam. Und mit Gasflaschen wurde ja gearbeitet. Und dann hat sich das verändert, dass der Kohleofen in dem Wohnzimmer umgewandelt wurde in einen Ölofen. Und dann, wenn man Geld hatte, wurde es umgeändert in eine Heizung.
1: 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Wir haben auch ein Interview geführt mit Hanna Pohlmann, die die Erzählcafés organisiert.
17: Ich bin seit 2 Jahren an der Uni und arbeite in 2 Forschungsprojekten mit. Das eine heißt Bio-Klimagemüse und da geht es um Klimaanpassung in der Landwirtschaft, einmal von der Produktions- und einmal auch von der KonsumentInnenperspektive. Dann gibt es auch sehr, sehr regelmäßig Austausch mit Praxisakteuren, mit denen wir zusammenarbeiten oder mit denen ich jetzt hier im SDG Plus Lab Formate mache. Das ist ganz spannend, wie sich da jetzt auch so der Kreis der Beteiligten immer weiter erweitert und mit wem man dann alles so zu tun hat. Also gerade bin ich viel in Kontakt mit so Stadtteilzentren, die halt viele Angebote für ältere Leute machen. Und weil ich halt so ein Erzählcafé anbiete, ist es ganz sinnvoll, mit denen zusammenzuarbeiten, einfach weil die sehr, sehr viel Erfahrung schon haben in dem, was sie machen und natürlich auch mit der Zielgruppe sehr gut vertraut sind. Und dass ich dann quasi mit meinem Thema Ernährung und Landwirtschaft einfach nur dazukommen muss in manchen Situationen. Und ansonsten habe ich ein ganz breites Netzwerk hier in Nordhessen in Bezug auf Biogemüse. Also da kenne ich jetzt alle möglichen Akteure durch meine Arbeit. Und auch was so regionale Wertschöpfung betrifft, da kennt man viele oder ist mit denen im Austausch. Und dann ergeben sich immer wieder so Synergien. Also zum Beispiel bin ich hier auch in einem Verein tätig, dem Kompost Ensemble. Und dann gibt es natürlich immer wieder Schnittstellen mit dem SDG Plus Lab, einfach weil wir als Verein hier in der Region, insbesondere im ländlichen Raum, unterwegs sind und dort deren Interessen natürlich auch vorantreiben wollen. Und hier im SDG Plus Lab ist natürlich auch um die Weiterentwicklung der Region Kassel und Land geht. Und das ist dann immer auch schön, wenn man dann diese Perspektive nochmal mit einbringen kann, weil es natürlich hier schon öfters mal sehr zentriert dann auch auf das Stadtleben ist. Ne? Also mir ist das total wichtig, irgendwie viele Sachen dann auch festhalten zu können, wenn man sich mit anderen trifft und dass da eine gute Struktur vorherrscht. Also Nordhessen ist, glaube ich, noch sehr, sehr unterschätzt. Das wird auch so, glaube ich, von dem Regionalmanagement gesagt. Also dass es andere Regionen irgendwie besser verstanden haben, wie sie sich selbst promoten und dass da Kassel sehr, sehr unscheinbar ist. Aber dann kommt man hier hin und dann merkt man, dass es eigentlich sehr vielfältig und schön hier ist. Also vielfältig in Bezug auf so die politische und Kunstszene, aber auch wenn man schaut, wer hier alles so wohnt, also die Bevölkerung ist unglaublich vielfältig und das macht das Ganze dann halt auch einfach sehr, sehr spannend und nicht langweilig. Also Wandel spielt eine unglaublich große Rolle, weil ich glaube, ein sehr idealistisches Weltbild habe und stetig irgendwie Dinge verändern möchte. Und das prägt mich in meinen verschiedenen Netzwerken, also beim Kompost Ensemble an der Arbeit. Und jetzt hatte ich den Ernährungsrat noch nicht erwähnt, da bin ich auch ein bisschen zumindest aktiv, dass da schon ja so politische Ziele dahinter stehen, dass man in eine bestimmte Richtung gehen möchte und das dann ja auch vorantreiben will. Und deswegen spielt das, glaube ich, eine ganz, ganz große Rolle. Und ich habe so ein bisschen die Hoffnung, dass man mit so kleinen Schritten den Wandel aktiv vorantreiben kann. Also, dass das jeder selbst machen kann im täglichen Leben. Also, dass es gar nicht unbedingt immer so groß sein muss. Sondern, dass jeder tagtäglich was machen kann. Natürlich sind es die großen Akteure, die Unternehmen und die Regierung, die viel verändern könnten. Aber wenn wir jetzt als BürgerInnen oder Mitarbeitende sagen, boah, nee, wir sind jetzt so resigniert von der Weltlage, wir machen jetzt gar nichts mehr, dann finde ich das auch nicht unbedingt vorteilhaft. Also es müssen schon alle an dem Wandel arbeiten, finde ich. Also ich arbeite halt in diesem Forschungsprojekt zum Ausbau des Biogemüse Baus hier in Nordhessen mit. Und es ist unglaublich schwierig, weil die ganzen Betriebe natürlich alle ihre eigenen Perspektiven haben. Die sind vielleicht jünger oder älter. Bei manchen sieht die wirtschaftliche Lage schwierig aus. Bei manchen gibt es zum Beispiel keine Hofnachfolge. Und dann jetzt dort als externe Person reinzukommen, als Forscherin und so Fragen zu stellen, wie man sich die Zukunft des Gemüsebaus vorstellt und man dann da gar keine Antworten drauf bekommt, ist halt sehr, sehr herausfordernd. Und wenn man dann auf der anderen Seite die KonsumentInnenperspektive sieht, wo halt der Gemüseeinkauf oder generell der Lebensmitteleinkauf so, ja, so bequem wie möglich halt sein muss, also und da einfach sehr, sehr viele Anforderungen gestellt werden, wenn man da nicht wirklich viel auf Saisonalität achtet, ist es einfach sehr, sehr schwierig, diese beiden Perspektiven zueinander zu bekommen und da dann an diesem Ausbau aktiv weiterarbeiten zu können. Weil so klimawandelbedingt wäre es schon ganz gut vorstellbar, dass halt hier in Deutschland mehr Gemüse angebaut würde. Ich gehe immer sehr von der Ich-Perspektive aus. Also ja, so als Wissenschaftlerin finde ich ja auch, dass die Regierung unsere Vorschläge annehmen sollten. das finde ich sehr, sehr frustrierend, aktiv zu forschen und zu wissen, dass die Vorschläge, die man macht, wahrscheinlich gar nicht unbedingt wahrgenommen werden, obwohl sie ja sehr, sehr hilfreich sein könnten. Und ja, das macht mich ein bisschen traurig manchmal. Ja, also man könnte jetzt sehr, sehr viel nennen, aber ich würde es nochmal zusammenfassen. Ja, ich arbeite mit der Praxistheorie und da finde ich es sehr, sehr spannend. Also da guckt man sich so quasi die ganz alltäglichen Handlungsweisen von Menschen an, also wie sie zur Arbeit kommen, wie sie mit anderen interagieren. Also ganz, ganz banale alltägliche Konzepte. Und was ich sehr spannend finde, ist, dass wir sehr, sehr ungeduldig sind. Einfach weil unsere Gesellschaft so schnell zu sein scheint, sind wir nur super ungeduldig.
18: Meine Eltern hatten ein Geschäft in einem Einkaufsviertel in Hameln. Da gab es früher die Osterstraße und die Bäckerstraße und eine Verlängerung von der Osterstraße bis zur Weser runter war die Fischpfortenstraße. Da waren ganz unten früher mal Fischer und da hatten sie später eine Mehlmühle aufgebaut, eine große Roggenmühle. Und wir hatten auf der Straße praktisch alles, was wir brauchten. Mein Vater hatte ein Lebensmittel- und Delikatessengeschäft. Es gab zwei Bäcker, es gab zwei Fleischer, es gab einen Maler, es gab einen Schuhmacher, es gab einen Schneider und es gab einen Zeitschriften- und Zigarettenladen auf der Ecke und einen Milchladen gab es um die Ecke. Das heißt, das ganze Viertel praktisch. Und auf der Bäckerstraße, das war auch nicht weit, das waren 250 Meter weiter, kam der nächste Bäcker und der nächste Milchladen. Das heißt, das war alles ziemlich kleinteilig. Das, was heute jeder bei sich im Kühlschrank hat oder im Keller, das hatte damals mein Vater im Keller. Beziehungsweise in dem Kühlschrank, wo noch Eisblöcke reingeschoben wurden, jeden Sommer. Da sind wir Kinder mit dem Bollerwagen Richtung Brauerei gefahren und haben aus der Brauerei 400-500 lange Eisblöcke gehüllt, aufgeladen. Die wurden dann verarbeitet, lagen im Keller, wurden immer in den Kühlschrank geschoben. Das heißt, es war eigentlich Nahversorgung. Und das hat erst geendet in den 60er Jahren, als Kaufhäuser wie Kepa oder Karstadt in Hannover die Leute abgezogen haben und mein Vater auch praktisch seinen Unterhalt mehr oder weniger verloren hat, weil die alte Generation ausgestorben war. Und die Jüngeren, die fuhren dann alle lieber irgendwo hin zum Einkaufen, da konnten sie was anderes sehen. So ist die Straße allmählich verarmt. Heute sind Souvenirsgeschäfte da drin oder umgebaut zum Wohnräumen oder sowas. Aber die Nahversorgung war eigentlich seit 1900 ungefähr bis 1960 war das alles auf den Straßen selber konzentriert.
19: Wie war das bei den anderen? Ja, wir waren so wie, sozusagen Selbstversorger. Und also ja auch im Krieg oder nach dem Krieg. Also wir bekamen ja keine Marken
20: für Bäume.
19: Die andere, also die gar keine Versorgung oder keinen Garten hatten, die haben ja dann Marken bekommen. Und ja, wir waren Selbstversorger und der Garten war das Wichtigste mit, außer Feld und Kühe und Schweine, aber der Garten war für das Gemüse. Und meine Mutter sagte immer, wenn wir uns nichts machen, dann haben wir nichts. Ja. Es wurde eingekocht, alles, was es gab. Zwetschgen für einen Kuchen, Äpfel für einen Kuchen, Bohnen, 40 Gläser mindestens.
20: Also, ja.
19: Und
18: viel, wenn sie aufgingen.
19: Ja. Ja, ja, also es wurde
18: Gestank im Keller, wenn die Dinger anfingen.
19: Also es wurde sorgfältig, ja, aber auch auf Verschiedenes geachtet, dass man Verschiedenes hatte. Oder es wurde Frühkohl angebaut, ja. Es wurde Spätkohl angebaut. Man hat mit der Nachbarschaft die Pflanzen getauscht. Bei dem einen, da war der Borre gut aufgegangen, bei dem anderen wieder nicht. Und dann wurde das hin und her und jeder hatte wirklich alles. Es war ein Miteinander.
18: Ja. Ich kenne das von der Verwandtschaft, weil wir alle ringsrum auch Verwandtschaft auf Dörfern hatten, im Umkreis von 20 Kilometern. Die wurden im Herbst abgereist. Ja. Beim einen gab es Pflaumen, der andere hatte mehr Äpfel.
19: Ja.
18: Weil wir hatten ja den Laden, da hatten praktisch keinen Garten drumherum. Aber sie haben dann von der Landwirtschaft, der Verwandtschaft haben wir mitgelebt.
21: Ja, ich habe die ersten 20 Jahre, also davon 14 Jahre auf dem Dorf gewohnt und da waren zwei Lebensmittelgeschäfte. Das eine war auch ganz nah. Mein Bruder kriegte Samstag Taschengeld, dann ging er durch seine Türchen und hat das sofort ausgegeben. Und dann, ja, die Leute hatten im Garten was. Und ich erinnere mich, einen Garten, der von der Gastwirtschaft ist, da haben nachts die Waschbären gehaust, war der ganze Garten verwüstet. Und ich kannte auch noch, wo geschlachtet wurde, ne? In der Nachbarschaft. Bei uns war das nur zweimal so, aber da wurde geschlachtet. Das ist Wurstbrühe und Gehacktes. Und ich habe genau den Metzger immer vor mir, ob der Gel in den Haar hat, der hat immer ganz akkurat. Dann Schürze und dann wurde geschlachtet. Das war
19: Fest. Die kamen dann ins Haus. Die kamen ins Haus.
21: Ja,
18: im Haus bis in die 80er Jahre.
21: Der Fleischbeschauer.
19: Ja, der kam auch.
18: Ja. Nachbar von uns in dem Haus, der hat noch 80er Jahre geschlachtet.
19: Ja,
21: ich komme auch vom Dorf.
19: Ja.
21: Mein Team hat Brote gebacken und der Sauerteig im Dorf rumgereicht. Man ging von einem zum anderen. Das war bei uns immer ein großes Event, wenn meine Mutter Brot gebacken hat. Und das Brot dauert so 3-4 Wochen. Wir waren immer 7 Leute am Tisch.
19: Ja.
21: Und zum Schluss wollten wir gar kein Brot mehr essen, weil ich weiß nicht, so hart und trocken war.
19: Das wurde aber dann
21: ein Backhaus.
19: Nur für Sie oder auch nur für uns?
21: Ja, ja. Und meine Mutter hat dann so große Plätzchen mit Obst und Streusel. Und ich weiß, wir als Kinder, wir mussten dann den Hof fegen.
19: Ja.
21: Und wenn um 3 Uhr die Glocken läuteten zum Sonntag, dann ging es an den Kuchen.
19: Ja,
21: und die Ränder haben wir stehen gelassen. Wir haben dann immer als Kinder mit
19: das war das Hefekuchen.
18: Wir haben freitags mit dem Teig berührt. Sonnabends wurde mit der Oma die Bleche ausgerollt, beziehungsweise Teig und dann Arm geklemmt, 2 Backbleche genommen und zum Bäcker gegangen, 50 Meter weiter. In einer Backstube wurde der Teig ausgerollt, das Obst hatten wir auch dabei, es wurde dann alles draufgelegt Wir Kinder durften Buchstaben machen aus Teichwürmern. Wir haben dann unsere Monogramms da draufgelegt, was uns gehörte. Und dann wurde bis nachmittags gewartet, nachmittags wurde abgeholt. Konnte man so einen Kaffee trinken, hatte man ein bisschen vielleicht uns
21: in Hause. Wo war das denn bei Malsch gefangen?
0: Ja, ich bin ja ein bisschen jüngere Generation, 60er Jahre. Also diese Zeiten habe ich nicht mehr erlebt. Ich kann mich noch in so Tante-Emma-Läden erinnern, wo man keine Selbstbedienung hatte. Ne? Wenn man einkaufen mit seiner Mutter hingegangen ist, und dann musste man sagen, was man haben wollte. Und der hat dann das dann alles dann auf den Tresen gestellt und dann abgerechnet. Das kenne ich. Aber die Sachen, wo man mit einem eigenen Teig zur Bäckerei gehen musste und zu backen, was da.
21: Ja,
19: es kam immer drauf an, ob im Ort der Bäcker so groß war, was er eben Platz hatte in der Backstube, dass man da noch hin konnte.
0: Das
19: ging ja oft nicht überall. Das
0: zu Hause hat. Das war der. Oder was?
19: Ich meine, wenn man zum Bäcker das Blättchen bringen konnte, das geht ja auch überall. Der muss ja auch die Räumlichkeit dafür haben, dass man damit hin.
21: Und es war die Frage war, warum die Menschen das da hingebracht haben? Hatten die zu Hause keinen Backofen?
19: In unserer damaligen Zeit wurde ja noch viel mit Holz und Kohle gefeuert.
21: Ja.
19: Und dann Kuchen rein, das war bequemer beim Bäcker.
21: Ja. Ja. Die haben Brot gebacken, die Bäcker, und dann war der Ofen ja noch heiß.
19: Ja.
21: Und da kamen waren das ja auch viel größere Blätter.
18: Ja. Ich sie wollten eine Konfirmation mit Kuchen versorgen und hätten in ihrem eigenen Backofen mit dem.
21: Ich habe den Rest von dir nicht mitgekriegt. Was? Ja, die großen Bleche bekamen ja nicht in diese kleinen Herde, die man zu Hause hat. Waren ja auch so kleine, wie man sie hat. Waren ja nicht größer und die waren ja doppelt. Die waren ja richtig das große Bleche, die man.
19: Ja, ich kenne die Zeit noch, wo es noch kein Herd gab. Das war da als eine sehr große Erleichterung, ein E-Herd. Ich kann Feuer anmachen.
21: Bin vorgestern im Teegut gewesen und bin jetzt mal zu dieser Fleisch- und Wursttee gegangen. Mhm. Also das ist enorm. Viel zu los für Witzenhaus.
19: Ja.
21: Ne? Früher bei diesem kleinen Lebensmittelhändler, ich weiß, es gab Schinkenwurst, die hatte der auch von dort, und eine andere Wurst. Mehr gab's gar nicht. Die haben auch gar nicht nach mehr verlangt. Die war so gut, die Wurst. Heute dieser Angebot hier.
18: Ich kenne natürlich das reichhaltige Angebot. Mal im Gedenkwerksladen, der hatte Salami, ausländische Wurst. Es gab Lachs, Aale aus der Weser, was alles an Fisch verkaufte. Hummer zu Weihnachten, Hasen zu Weihnachten, die kamen aus Polen. Die habe ich als Kind angezogen. Jedes Jahr 50, 60 Stück. Die Felle verkauft, Stück der Mark 20. Davon ist eine elektrische Eisenbahn geworden. Die wurden dann aufgeteilt. Meine Mutter hat die dann fertig gemacht zum Braten, an die Kundschaft verkauft. Das war ein Familienbetrieb. Drei Söhne, wir haben alle mitgearbeitet in dem Laden.
19: Anders ging es damals schon.
18: Heiligabend wurden die Waren auf dem

0: Kiwi gesehen habe. Es war in so einem Früchtehof. Und ich habe gedacht, was ist das denn? Das ist so komisch, dass wir hier essen. Das finde ich eklig. Aber wie war denn das?
1: Weniger.
0: Mehr die Jüngste, aber ein bisschen
2: Wir erinnern uns vielleicht mal an die ersten Orangen, die wir gesehen haben. Ne?
1: Ja.
2: Gleich nach dem Krieg.
3: Ja.
2: Der Weihnacht 46.
3: Die
2: erste Orange gesehen. Ja, oder Schokolade. Also, bei mir war es ein bisschen einfacher. Bin einmal hier auf dem Dorf groß aufgewachsen und
3: weiß nicht, ob
2: dann
3: noch
2: dort Geschichten kennen wir ja. Und meine Großeltern, mein Großvater hatte ein Gemüse, eine kleine Gärtnerei in Rossbach. Und nach dem Krieg dann natürlich Gemüseanbau, weil das verwendet war aus dem Verkauf, weil alles andere wurden ja noch nicht gekauft. Und später ging das eben in Blumengeschäften über. Aber vorwiegend Obst, Obst, Gemüse, vor allem nur damals bekam man den Salat, also auch vor. Vor dem Ersten Weltkrieg, Zweiten Weltkrieg, kam Spargel aus Braunschweig nach Gelsenkirchen und er erstaunlich schnell. Du hast heute angerufen, dann war der übermorgen bis zu Hause. Oder Salat von Erfurt, ganz genau, heute angerufen, dann war der am nächsten Tag da. Ne? Also ohne Internet und alles war die Ware, die Bahn war unglaublich schnell da.
3: Alles mit der Bahn.
2: Hat das alles schnell transportiert.
3: Könnte ruhig,
2: das ist
3: könnte
2: heute ruhig wieder gar nicht mehr machbar.
3: Das heißt, heute
1: Bahn und Fuhrwerk
3: kaufen.
1: Dann gab es zwei oder drei
3: Fuhrunternehmer. Der erst kommt auf den Markt und das sagst du von Lienburg. Zumindest ich weiß, wo das ist. Das ist die Richtung.
4: In gewisser Hinsicht ist es leichter geworden.
1: Nein.
2: Natürlich waren die Angebote, so war natürlich begrenzt.
3: Ja, oder was gemacht,
2: das
1: ist das, was heute kein Mensch mehr kauft.
2: Mein Vater hat, ich weiß, wie Brokkoli aufkam. Ne? Meine Mutter hat gesagt, was ist das denn, Brokkoli? Nee,
1: hat sie gesagt, da kommt bei uns. Aber das war immer im Eintopf mit drin.
3: Und wie gerne esse ich heute Brokkoli? Diese Entwicklung, das ist doch sensationell. Ne?
0: Genau, da kommt nämlich die nächste Frage, und zwar, welche gab es irgendwelche Gerichte, die ganz besonders in Erinnerung geblieben sind, oder die jetzt vielleicht gar nicht mehr so kocht oder vielleicht gerade doch?
1: Wegen der Ekelhaftigkeit.
2: Das
5: ist Kartoffeln mit Beckelwerk haben wir damals.
3: Was? Kartoffeln mit Beckelwerk.
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Der Juni 2026 ist da. Alte und neue Musik wieder bei mir heute, hier und jetzt und gleich. Es gibt viel zu tun. Für mich natürlich. Ihr hört einfach nur zu. Und wie immer an dieser Stelle, passt auf, wird gut.

Ja. Herzlich willkommen in der Show Toms Rock'n'Pop Specials. Und es ist die laufende Nummer 177. Ja, die Wetterlage in Deutschland ist auf einem guten Niveau. Ja, gestern hat es vielerorts zwar ganz schön gestretched und getretscht und waren auch so ein paar Eiskügelchen dabei. Aber prinzipiell, finde ich, ist das Wetter noch okay. Ja, ich muss jetzt aufpassen bei diesem hohen Niveau des Wetters, dass ich das nicht herunterziehe mit meiner Musikauswahl. Ich habe jetzt einfach mal gestartet mit den Plain White Tees. Wer weiß, ich habe mir so gedacht, wer weiß, ob der noch jemand kennt, eine amerikanische Band, die mit ihrem Song, den werdet ihr kennen, Hey There Delilah, einen Mega-Hit hatten. Ich wählte sie allerdings mit einem anderen Song, Our Time Now, unsere Zeit ist jetzt, jawohl. Die Band ist weiterhin aktiv, kann jedoch keine Platzierung mehr vorweisen. Es ist so eine tragische One-Hit-Wonder-Truppe. Ne? Ähnlich ging es auch den nächsten, den Australiern, Midnight Oil. Sie werden im Radio in der Regel nur mit einem Titel gespielt und der heißt Beds Are Burning. Bei mir natürlich nicht, in der Heimat und auch in Neuseeland sind Midnight Oil immer noch hoch in den Charts. Die Band hatte sich auch schon mal 15 Jahre getrennt, aber seit 2017 sind sie wieder dabei. Und hier eine Nummer, die ihr vielleicht nicht so kennt oder vielleicht auch gar nicht kennt. King of the Mountain, hier ist Midnight Oil.

Das war Midnight Oil aus Australien. Ja, eben nicht Bats Are Burning. Wir haben da mal was anderes herausgezogen. So, die nächsten sind Rock aus Germany, The New Roses. Die müssen noch mal ein bisschen durchstarten, denn das letzte aktuelle Album aus 2024 hielt sich nur eine Woche lang in den Charts. Ja, was mir allerdings gut gefallen hat bei The New Roses ist, bei ihrer letzten Promotour zu diesem Album, Attracted to Danger, nahmen sie die finnische Band Moonshot mit auf Tour. Die habe ich bereits bei Tom's Rock and Pop Special schon mal vorgestellt, angepriesen. Aber jetzt sind wir bei den New Roses und Every Wild Heart. Bitte sehr!

Gabriel Wilder, das waren die Germans, the New Roses, die neuen Rosen. Ja, wir kommen zu einem, auch einen jungen Typen, das ist Ron Gallo, amerikanischer Singer-Songwriter, ist noch, ja, ein junges Kerlchen, darf man noch sagen, obwohl er schon 33 ist. Ich habe ihn hier auch schon mal vorgestellt, so richtig gezündet hat es bei ihm noch nicht. Obwohl er bei den Veröffentlichungen alles bedient, was man heutzutage als moderner Musiker bedienen muss. Ne? Alle Plattformen, alles, was man irgendwie videotechnisch, hörtechnisch machen kann, macht er. Also, ich spiele es heute nochmal für euch, für alle. Und hört nochmal gut rein, denn ich finde, es ist wirklich gute Mucke. Ron Gallo mit dem Titel Young Lady, You're Scaring Me. Okay.

0: Oh! Mr. Ron Gallo mit einer kaputten Gitarre oder einem kaputten Sound. Was weiß ich, was da zum Schluss noch war. So, jetzt die nächste Band kommt aus England. Sie heißt Enter Shikari. Sie selbst nennen ihren Stil Trance-Score. Ja, nein, das erkläre ich euch nicht. Nein, das dauert viel zu lange, das hier runter zu rattern. Sie sind damit unterwegs seit dem Jahre 2007 und auch sehr erfolgreich. Ihr könnt mir ja gerne mal schreiben, wie ihr diese Musik so einordnet, ob euch das gefällt, ob das doof ist oder ne, wie auch immer. Bei Facebook gibt es die Seite Tom's Rock and Pop Specials oder ihr schreibt eine Mail ans Freie Radio Kassel. Kiss for the Whole World, so heißt ihr Album von Enter Shikari aus dem Jahre 2023. Und der Song, der jetzt folgt, heißt genauso. A Kiss for the Whole World, hier ist Enter Shikari.
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1: Ah ja, das klingt so langsam aus. Das ist Kiss for the Whole World mit der Band Enter Shikari aus England. So, jetzt haben wir nochmal deutsche Musik. Und zwar aus, aus Mannheim. Ja, aus Mannheim. Was habe ich denn hier stehen? Ach ja, ich habe das völlig falsch. Ich bin schon beim nächsten gesprungen. Nein, hier, wir sprungen jetzt zu einer deutschen Band, die sich gegründet hat und gefunden hat in der Pop-Akademie in Mannheim. So, die Intersphere, so heißen sie. Sie machen auch sehr interessante Musik. Ja, die Schublade heißt dann wieder Progressive Rock im weitesten Sinne. Ich lasse euch ja immer gerne damit alleine. Ich habe sie zuletzt gespielt im Jahre 2023, denn dort kam ihr letztes und noch aktuelles Album Wanderer heraus. Sie sind viel am Touren und vielleicht kommt ja mal wieder was Neues, das wäre schön. Hier nochmal der Titelsong des immer noch aktuellen Albums, The Intersphere, mit dem Song Wanderer. Bitte sehr.

Ja, das war die Intersphere mit dem Titel Wanderer. Und ihr seid beim Freien Radio Kassel bei der Sendung Toms Rock'n'Pop Specials. Der Mann hustet ein wenig. Wieso denn eigentlich? Ich rauche ja gar nicht mehr. Nun, so, jetzt komme ich zum nächsten Künstler, der ist auch deutsch. Und deswegen war ich eben etwas durcheinander gekommen mit The Intersphere. Die haben sich ja an der Pop-Akademie in Mannheim gefunden. Und der nächste ist auch ein Deutscher und der kommt aus Mannheim. Da war ich einfach hier schon wieder meiner Zeit voraus. Es ist Alex Auer. Der spielt in nahezu überall, aber er hat auch seine eigenen Projekte. Fragt man ihn nach seinen musikalischen Vorlieben, dann ist er sehr breit gefächert und am Ende sagt er sogar, aber finde ich klasse, beziehungsweise früher fand er sie kitschig, aber jetzt schaut er voller Ehrfurcht auf die Kompositionen der vier Musiker und Musikerinnen. Oh, habe ich das schön gesagt? Ich hoffe. Heute spiele ich aber Alex Auer mit seinen Detroit Blackbirds. Das ist nämlich auch eine starke Nummer. Haltet euch fest, die heißt Private Jailbreak.

Yeah, wunderbare Nummer. Alex Sauer and the Detroit Blackbirds waren das. So, und am letzten Montag war ja Pfingstmontag. Da habe ich wieder mal mein Scrat-T-Shirt angezogen. Ne? Scrat, hier dieser kleines Eichhörnchen da, die da bei Ice Age rumlaufen. Es war eben ein super Wetter. Also warum nicht mal wieder an den Film Ice Age denken? Ne? Wir kennen ja alle die Hauptfiguren, ne? Manfred das Mammut, Diego der Säbelzahntiger und Sid das Faultier. Und als sie unterwegs sind, oder unterwegs waren, um das Menschenkind zurück zu ihrer Herde zu bringen, spielte man dieses Lied hier.

Well, yes, das war der Titel Send Me On My Way. Und die Band hieß, oder ja, hieß doch, muss man sagen, Rusted Root, denn leider gibt es sie nicht mehr. Sie haben sich 2015 aufgelöst. Aufgelöst haben sich auch die Band Raymond im Jahre 2010 bereits. Das ist eine deutsche Band mit einem irischen Sänger, das ist der Ray Garvey. Den kennt man ja, ne? Der ist ja auch überall mal aufgetreten und hat ja auch danach eine Solo-Karriere gestartet, die auch bis heute erfolgreich läuft. Ja, und das letzte Album von der Band Raymond, das kam im Jahre 2008. Und es war ihr erfolgreichstes überhaupt. Also da passt das Sprichwort aufhören, wenn es am schönsten ist. Raymond mit dem Titel See Inside.

Ah, das sind diese Schlüsse, die ich irgendwie doof finde. Da weiß man nie, wann Schluss ist. Es rauscht noch ein wenig. Es war die Gruppe Rayman. Ja, und jetzt ist es vorbei. Der Song heißt See Inside. Und der nächste, ja, das ist eigentlich so ein Protestding. Das möchte ich einfach heute mal als Protest spielen. Es ist von den Foo Fighters. Es heißt Under You. Und es ist aus dem Jahre 2023. Das war gerade das Album, nachdem ihr Drummer verstorben ist. Und viele Radiostationen spielten die üblichen Singles oder auch die Singles, die da halt damals rausgekommen sind. Und ich hörte mir das Album quer und fand das Stück Under You sehr gut und schön und wählte es für meine Sendung. Und mittlerweile höre ich es ständig im kommerziellen Radio. Also ich will nur an dieser Stelle mal sagen, ich bin ja eigentlich recht bescheiden, aber das Ding habe ich da rausgesucht. Under You jetzt. Von mir, von Tom Griegert, bei Tom's Rock'n'Pop Specials mit The Foo Fighters.

Ja, well done, the Foo Fighters mit Under You. Und jetzt habe ich mal wieder Joe Cocker im Programm. Er ist in Sheffield geboren und ist auch ein Ritterordensträger. Verstorben ist er in Colorado und zwar schon, ja, das ist wirklich schon wieder fast 12 Jahre her, also 2014. Die ersten 10 Jahre seiner Karriere kannte man Cocker fast eigentlich nur aus den USA. Und viele dachten, er wäre ein Amerikaner. Nee, ist aber nicht. In den 80ern feierte er dann seine größten Plattenverkäufe hier bei uns in Europa. 2 Jahre vor seinem Tod kam das letzte Album von Cocker heraus. Es erhielt 5-fach Gold in Germany. Ein Song daraus heißt I Come in Peace. Hier ist der gute alte Joe Cocker.

Joe Cocker hier bei mir bei Tom's Rock'n'Pop Specials. Und wir haben jetzt noch ein bisschen Crunch-Mucke von der West Coast America. Alice in Chains aus Seattle. Und ja, da begebe ich mich mal wieder ein bisschen auf Glatteis, weil die Band streng genommen eigentlich nicht nur Crunch macht. Da ist noch was anderes drin. Da ist noch laut den Kritikern Heavy Metal, Punk und Progressive Rock drin. Sucht euch etwas aus. Ich finde es einfach klasse, was die machen. Allerdings appelliere ich auch an dieser Stelle. Seit 2018 nichts Neues von Alice in Chains. Also gehen wir zurück, back in time, mit dem Song Man in the Box. Hier ist Alice in Chains.

Ja, das war die erste Stunde Toms Rock'n'Pop Specials am heutigen 1. Juni 2026. Und in der zweiten Stunde von 19 Uhr bis 20 Uhr viele, viele neue Sachen und ein runder Geburtstag. Ihr habt es bestimmt in der Presse gehört, gelesen, wie auch immer. Der Udo kommt dann auch nochmal, den werden wir auch mal kurz skizzieren. Das müssen wir schon tun. Also, bleibt bitte dran, vieles Neues. Ab 19 Uhr und jetzt noch ein paar Takte. Good Charlotte mit dem Stück Girls and Boys. Ja, es kommt.

Von 19 bis 20 Uhr. Toms Rock'n'Pop Specials Nummer 177. Wo das läuft? Im freien Radio Kassel natürlich. Es moderiert immer noch Tom Griegert. Hallo. Neue Sachen, ich nachholen muss. Habe ich in der letzten Show nicht geschafft, ich erzähle euch das gleich. Und ein Urgestein des Rocks feiert seinen 80. Da machen wir alle mit. Passt auf, wird gut.

Doch, schon Schluss. Welcome back zur zweiten Runde bei Tom's Rock'n'Pop Specials. Ich habe es eben schon gesagt, Nummer 177. Fleißige Hörer meiner Show wissen, dass ich ein paar Sachen aus der letzten Sendung nachholen wollte. Der Opener eben war einer davon. Und zwar Bowling for Soup, so heißt die Band. Letztes Mal hatte ich sie angekündigt mit einem neuen Titel, hatte aber nur eine alte Nummer dabei. Ja, deswegen heute frische Ware vom Dealer gekauft hier und aufgelegt. Holding on to that hate, so heißt die Nummer, aus dem September 25 allerdings schon. So, die erste Kuh wäre damit vom Eis. Wir kommen wieder mal, heute ist sehr deutschlastig, habe ich so gedacht. Hier kommen nämlich nochmal Rock aus Germany und zwar aus Gießen, Mittelhessen. Daher kommen April Art, habe ich auch hier schon mal gespielt, schon öfters. Obwohl sie im Jahre 2014 sich gegründet haben, sind sie noch frisch am Start, gerade in der Geschichte Musikveröffentlichung. 2024 kam das Album Nummer 3, das ist bis auf Platz 26 in Deutschland schaffte. Jo, da ist noch Luft drin nach oben, ist ja klar. Dieses Jahr zunächst eine sogenannte Standalone-Single. Ja, das ist dann vielleicht für die, die das sich im Musikgeschäft nicht so auskennen, das ist auch wieder eine neue Art. Man bringt einfach eine einzelne Single heraus, ohne dass da gleich ein ganzes Album dahinter steht. Kann man eben auch mal bringen und das hat April Art jetzt gemacht. Und da muss ich jetzt aufpassen im letzten halben Jahr vom Jahr 2026, ob da nicht doch nochmal ein Album folgt. Also hier erstmal die Standalone-Single von April Art, Panic Stations.

April Art aus Gießen, Panic Stations. Stations, genau. Aus Maryland, die nächste Band, das ist All Time Low. Die haben eine neue Single und ich dachte schon, Mensch, haben die schon wieder ein neues Album? Denn sie brachten 2023 eins raus, 2024 und auch 2025. Aber nein, es steht kein neues Album dahinter. Es ist eine weitere Single-Auskopplung aus dem letztjährigen Album Everyone's Talking. All Time Low ist sehr erfolgreich gewesen. Ja, man muss es leider so sagen. Aber irgendwie nach der Pandemie ruckt es nicht mehr so richtig bei ihnen. Ich hoffe, ich verärgere hier keinen Fan. Das Album, von dem ich sprach, also das letzte, schaffte bloß Platz 192 in den USA. Also so weit unten waren sie noch nie mit einem neuen Album. Aufgrund dessen habe ich die neue Single einfach nochmal mit ins Programm genommen, denn ich bin der Meinung, die Musik ist nicht schlechter geworden. Falling for Strangers, so heißt der Song. Die Band heißt All Time Low.

Well done, all time low war das. Und jetzt kommen wir zu Leuten, ja, wo ich immer gar nicht mehr weiß, was ich da sagen soll. Ich sag mal so, 1962 gegründet, The Rolling Stones. Die Gründungsköpfe Mick Jagger und Keith Richards, beide über 80 Jahre alt, wollen es noch einmal wissen. Das 25. Studioalbum wird kommen. Foreign Tongues heißt es. Am 10. Juli 2026 soll es auf den Ladentisch kommen bzw. zum Download bereitstehen. 2023 dachte man schon, dieses Album von 2023, das ist das letzte. Hackney Diamonds, ja, aber unser Bundeskanzler wäre stolz auf die Arbeitsmoral dieser alten Herren. In London wurde wieder aufgenommen und alle Mitglieder äußerten sich positiv über die Sessions, über die Aufnahmesessions. Natürlich auch wieder dabei alte Weggefährten, unter anderem Kollege Paul McCartney, der ja gerade letzte Woche sein neues Album rausgebracht hat, der ja auch schon 84 wird jetzt im Juni. Also die sind einfach kreativ, die Jungs, bis ins sehr, sehr hohe Alter. Ich denke jetzt schon mit Trauer an den Tag, wenn einer von denen nicht mehr da ist. Die erste Single der Rolling Stones darf ich euch nicht verwehren vom kommenden Album Foreign Tongues. Und das Stück heißt In the Stars. Wir hören rein. Hier sind The Rolling Stones.

Ja, The Rolling Stones war das neue Song in the Stars von dem kommenden neuen Album. Ja, es ist der Irrsinn, der Wahnsinn, was die Jungs noch machen und drauf haben. So, jetzt kommen wir zu... Nein, ich bin schon wieder einen Song zu weit gesprungen. Nein, ich wollte... ich habe einen Song mitgebracht vom diesjährigen ESC. Ja, ich fand den ganzen ESC super langweilig wieder. Auch die etwas rockigeren Sachen. Man hat da auch versucht, eine Metalcore-Band auftreten zu lassen und so weiter. Ja, war jetzt nicht so prickelnd. Unser eigener Beitrag wieder ganz hinten. Nun, alle Erklärungen hierzu, die kann man auch aus den vergangenen Jahren wiederholen. Ne? Macht man einfach so Copy and Paste und dann passt das schon. Aber ich bleibe bei meiner Einsicht, die ich schon viele Jahre auch hier über den Sender mal gesagt habe, dass für alle Teilnehmer, egal aus welchem Land, im Vorfeld gilt, Werbung, Werbung, Werbung zu machen. Das ist natürlich auch alles teuer, da muss natürlich auch Geld für da sein. Das ist gut gelungen, finde ich, beim norwegischen Beitrag, den habe ich mitgebracht. Der Sänger heißt Jonas Love, oder Love, ja, mit L-O, Victor geschrieben, Love. Jonas Love. Er hat seit 2014 an einigen Auditions teilgenommen, hat 2023 eine EP veröffentlicht und gewann den norwegischen Vorentscheid. Seit 2020 hat er 15 Singles auf den Markt geschossen. Ja, er ist jung und unverbraucht. Er hat einen witzigen kleinen Popsong mitgenommen für den ESC, an den Start gelegt und immerhin Platz 14 damit belegt. Ich fand ihn ganz nett, er ist jetzt umschmeißend, aber er passt in diese Popnummer hier hinein. Er heißt Ja, Ja, Ja. Hier ist Jonas Love.

0: Jonaslauf aus Norwegen, ESC-Teilnehmer 2026 mit dem Stück Ja, Ja, Ja. Also nicht deutsch geschrieben mit J, sondern mit Y. Sowas wie Yeah, Yeah, Yeah, ne? Wie die Beatles damals. So, jetzt kommen wir zur Band The Black Keys. Die haben mich überholt. Ja, auch mal ganz witzig. Ich hatte noch nichts von ihrem Album aus dem Jahre 2025 gespielt. Haben mich da reingehört und auch einen Titel ausgewählt für die heutige Sendung. Und jetzt kam am 1. Mai ihr neues Album für das Jahr 2026 heraus. Tja, da bin ich halt zu langsam gewesen. The Black Keys sind ein amerikanisches Blues-Rock-Duo und speziell in den letzten 5 Jahren waren sie unheimlich produktiv, ständig neue Alben und Nebenprojekte, doch wenn ich das klassische kommerzielle Radio einschalte, höre ich kaum bis gar nichts von ihren Songs aus der letzten Zeit. Und außer natürlich hier im Freien Radio Kassel. So muss ich mal wieder angeben. So, jetzt also erstmal eine Nummer aus dem Album von 2025. The Black Keys, die mich da ein bisschen überrascht haben, weil sie ein bisschen sanftere Klänge angespielt haben. So heißt auch das Album, so heißt der Titel No Rain, No Flowers. Here's in The Black Keys.
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Freies Radio Kassel hier. Ihr hört noch eine halbe Stunde die Sendung Toms Rock'n'Pop Specials. Und wir feiern einen runden Geburtstag, oder er ist schon gefeiert worden. Wir feiern noch ein bisschen hinterher. Udo Lindenberg ist 80 geworden. Viele Menschen sind zwiegespalten, was seine Person betrifft. Und mir geht das jedenfalls so. Deswegen habe ich die Moderation so angelegt. Auf der einen Seite hat er was Geniales. Auf der anderen Seite denkt man, was für ein Gequatsche. Aber er war und ist ein kreativer Mensch, der Menschen mag und sich immer wieder der Zeit angepasst hat, beziehungsweise mit ihr gegangen ist. Alkohol war auch ein fieser Begleiter von ihm in den 90er Jahren, sodass sogar sein bester Freund und Musikerkollege, der Steffi Stephan, aus Mitleid gesagt hat, nee, das kann ich mir nicht mehr angucken, ich kann das nicht mehr sehen. Der ist einfach mal 5, 6, 7 Jahre ausgestiegen, bis Udo dann wieder in die Spur kam, wie man so schön sagt. Und er hat es dann auch wieder hingekriegt, sodass er nicht von dem Alkohol da abhängig war. Mit 62 Jahren, das ist auch eine große Überraschung für ihn, schaffte er zum allerersten Mal Platz 1 in der bunten Republik Deutschland, wie er so schön sagt. Und hinter dem Genuschel steckt ein feiner Kerl, der Udo, Urvater des deutschsprachigen Rock in Westdeutschland, muss man sagen. Ostdeutschland verhält sich etwas anders. Da kommen wir vielleicht ein anderes Mal zu. Von mir nun eine Nummer vom Udo, die viel zu selten gespielt wird. Es ist eigentlich eine B-Seite seiner ersten Single, die sich aber doch dann als geheimer Hit herauskristallisiert hat. Zum 80. von Udo Lindenberg. Alte Nummer, die da heißt Hoch im Norden. Bitte sehr.

Ja, würde ich auch gerne mal auf so einer Nordseedüne sitzen, aber es kann ruhig ein bisschen die Sonne scheinen. Da habe ich nichts dagegen. Udo Jürgens sei schon, Udo Lindenberg. Um Gottes Willen, Udo Jürgens ist ja leider nicht mehr bei uns. Nein, es war der Udo Lindenberg. Wir bleiben deutsch, die Toten Hosen wollen tatsächlich aufhören. Wie wir wissen, muss das natürlich im Musikgeschäft nicht das Ende sein. Wir kennen das ja von vielen, vielen anderen Truppen. Aber die Hosen haben verkündet, dass das im Mai erschienene Album, also jetzt gerade erschienen, Trink aus, wir müssen gehen, so heißt es, das letzte ist. Dann gibt es eine ausgiebige Live-Tournee, die sich bis in den Sommer 2027 erstrecken soll. Und dann geht es in Rente. Und das wird unserem Bundeskanzler nicht gefallen. Ne? Da müssen die Engländer hier, der Mick Jagger und der Keith Richards, die machen das richtig. Aber hier unsere Deutschen, wie unser Bundeskanzler sagt, einfach viel zu faul. Nein, also Campino hat die Entscheidung wohl ganz alleine getroffen. So heißt es. Und es sieht so aus, dass die Bandmitglieder damit ein bisschen zu knabbern haben und das nicht so toll fanden. Das ist jetzt meine persönliche Interpretation. Und weiterhin interpretiere ich oder sage ich oder orakele ich, dass das alles noch nicht genügend ausdiskutiert worden ist. Und wenn man den Titel der aktuellen Single schon allein liest, dann kann man natürlich auch wieder 5000 Sachen reininterpretieren. Die Show muss weitergehen, so heißt sie nämlich. Und hier sind die Toten Hosen.

Jawohl, die Show muss weitergehen. Das waren die Toten Hosen und die Show geht bei mir auch noch weiter, so circa 20 Minuten. Und wir gehen zu den nächsten Leuten, die habe ich auch schon angekündigt in der letzten Show. Neues Album von The All American Rejects. Es heißt Sandbox. Ja, und die hatten eine Albumpause von 14 Jahren. Ja, warum? Ja, die Band fühlte sich wohl stark gegängelt von der Plattenfirma und die wollten da aus diesem Vertrag raus. Ich will euch jetzt nicht mit Details hier belasten. Also sind da irgendwie rausgekommen. Klar, sie haben natürlich weiterhin Musik gemacht, sie haben sich Solo-Projekten gewidmet, bis hin zur Schauspielerei. Der eine Kollege ist ja auch Schauspieler geworden oder hat geschauspielert. Und jetzt präsentieren sie völlig entspannt und in Eigenregie ihr neues Album. Die Kritik ist voll des Lobes. Nebenbei gesagt, gab es zwischendurch noch ein paar Standalone-Singles. Da haben wir wieder das Wort, wie von vorhin. Aber jetzt spiele ich euch was von dem neuen Album Sandbox, The All American Rejects, mit dem Titel Get This. Hier sind sie.

Ja, das waren sie, die All-American Rejects, mit einer neuen Nummer, mit einer wirklich neuen Nummer. Get this! Okay, und noch einen Nachholer habe ich aus der letzten Sendung, und das ist die Band Muse. Die Briten haben es nicht mehr geschafft mit ihrem neuen... Quatsch! Ich habe es nicht geschafft, die Briten vorzustellen mit ihrem neuen Album beim letzten Mal. Am 26. Juni kommt die Scheibe und sie heißt The Wow Signal. Die Platte ist ein Konzeptalbum mit interstellaren Themen, inspiriert vom berühmten gleichnamigen Weltraumradiosignal von 1977. Ja, bis heute denkt man, dass dieses Signal, was damals empfangen wurde, außerirdisch ist. War. Mit diesem Album will Muse wieder zurück an die Weltspitze, von der sie eigentlich noch nie weggekommen sind. Sie sind eigentlich immer vorne mit dabei und eigentlich von Anfang an ihrer Karriere. Eine Single vom neuen Album habe ich natürlich wie immer für euch hier am Start. Endlich jetzt dabei, das letzte Mal nicht. Be With You. Hier sind die Briten. Muse.

Gewohnt gut, Muse war das aus Great Britain mit dem Stück Be With You. Und wir bleiben in Great Britain. Wir machen jetzt ein Punk-Duo. The Meths heißen die. Das ist Lily Hopkins an der Gitarre und Gesang und Lewis Copsey an den Drums. Ja, ein Duo mit sehr viel Power. Und da habe ich so reingehört und da habe ich gedacht, die lassen schon einige Bands mit 3 oder 4 Musikern mitunter ziemlich alt aussehen. Ja, das Debütalbum hat ihr Nachbar Frank Turner produziert. Das war im Jahre 2024. Davor gab es schon einige EPs. Das Ganze ist schön, schön punkig. Great Britain ist ja irgendwie auch das Mutterland des Punks, oder? Am 11. September kommt das Album Nummer 2 heraus, es heißt Business und so heißt auch die Vorab-Single. Wir hören da rein, The Meths mit dem Song Business.

The Mavs waren das aus Great Britain mit Business. Ja, das ging doch gut zur Sache. So, und jetzt gehen wir nach Dänemark. Und immer, wenn ich Dänemark erwähne, dann denken die meisten, ja, jetzt kommt schon wieder Volbeat. Nein, das ist heute mal anders. Viele Bands aus Dänemark stehen ja in gewisser Weise im Schatten von den Elvis-Mettlern. Deswegen präsentiere ich euch heute mal die Black Oak County. Das ist Hard Rock, Alternative Metal und so weiter aus Esbjerg. Das ist die fünftgrößte Stadt aus Dänemark. Haben wir wieder was gelernt? 2012 haben sich Black Oak County gegründet und seit 2016 gibt es veröffentlichtes Material von ihnen. Ihr viertes Album Misprint erschien im April 2026 und sie gingen auf Tour in Deutschland und Skandinavien. Also wer sie gesehen hat, der darf gerne hier sich bei mir melden und kann sagen, die finde ich gut oder die fand ich nicht so gut. Bei Facebook gibt es die Seite Tom's Rock'n'Pop Specials oder eine Mail ans Freie Radio Kassel. Und neu bei mir Black Oak County mit Around the Sun.

Ja, und das war's. Das war die Sendung Toms Rock'n'Pop Specials Nummer 177. Muss mich ein bisschen beeilen, hab ein bisschen viel gequatscht den letzten Song. Spiel ich beim nächsten Mal. Heute dabei war Bowling for Soup, April Art, All Time Low, The Rolling Stones, Jonas Love, The Black Keys, Udo Lindenberg, Die Toten Hosen, The All-American Rejects, Muse, The Mavs und eben Black Oak County. Ab 20 Uhr läuft hier die Sendung mit Martin Speicher, Fangschaltung, da wünsche ich euch viel Spaß mit. Und beim nächsten Mal habe ich wieder eine Sommerausgabe, eine Sommershow mit vielen leichten, lockeren Liedern zum Springen und Tanzen in Sonne und Regen. Jawohl, es wird viel Spaß machen, ich verspreche es auch schon hier. Wer noch Anregungen dazu hat, darf mir schreiben. Bei Facebook gibt es die Seite Toms Rock'n'Pop Specials oder ihr schreibt eine Mail ans Freie Radio Kassel. Ich wünsche euch bis dahin eine gute Zeit und lasst das Wetter schön weiter bleiben, so gut wie es ist oder noch ein bisschen schöner, eventuell schon einen schönen Urlaub, falls das schon sein sollte. Tom Krieger sagt Tschüss und passt auf, wird gut. Ciao.

Guten Tag, hier ist die Sendung Fangschaltung vom Freien Radio Kassel am Mikrofon Martin Speicher. Loft Jazz, so nannte sich in den späten 60er und 70er Jahren eine quasi Bewegung von Jazzmusikern in New York, Chicago und anderswo auch, die sich zum Ziel gesetzt hatten,

die für die damalige Avantgarde im Jazz so schwierigen Arbeitsbedingungen zu konterkarieren, indem sie selber das Heft in die Hand nahmen und sich Orte schufen, an denen sie arbeiten konnten, auftreten konnten. Das waren oftmals ausgediente Fabrikhallen, in denen Künstler selbst wohnten und dann auch sich daran gewöhnten, dort ihre eigenen Konzerte zu veranstalten. Einer dieser Musiker war Sam Rivers, der sein Studio Riff Bear als Loft öffnete und eine ganze Serie von Konzerten in dieser Zeit und auch später noch veranstaltete. Eine herausragende Bedeutung für die damalige Zeit hatte ein siebentägiges Festival unter dem Titel Wildflowers, das Sam Rivers organisierte und in dem eine ganze Schar illustrer Bands mit späterhin auch vor allem klangvollen Namen auftreten konnte. Diese und die nachfolgende Sendung soll einen Querschnitt hier von diesem Festival bieten. Dieser Querschnitt liegt in Form von fünf Langspielplatten vor und ich möchte beginnen mit einem Titel von Kalaparusha, Morris McIntyre. Er hat mit seinem Trio den Titel Jace damals live gespielt. Kalaparusha, Morris McIntyre spielt Tenorsaxophon, Chris White Bass und Elektrikbass und Juma Santos Schlagzeug. Viel Vergnügen mit diesem Titel.

Das war Kalaparusha Morris McIntyre mit dem Titel Jace, gespielt von Kalaparusha Tenorsaxophon, Chris White Bass und Elektrikbass und Juma Santos Schlagzeug. Das Festival, das Sam Rivers organisierte damals, fand statt vom 14. bis 23. Mai 1976 in seinem Loft, dem Studio Riff Bea in New York. Und auf dieser LP-Serie Wildflowers, beziehungsweise sie ist später neu erschienen unter dem Titel New York City Jazz, geht es jetzt weiter mit dem Quartett von Ken McIntyre, New Times. Ken McIntyre, Altsaxophon, Richard Harper, Piano, André Strobat, Multiple Percussion und Andy Vega, Conga. Viel Vergnügen!

Das war das Quartett von Ken McIntyre mit dem Titel New Times. Ken McIntyre, Altosaxophon, Richard Harper, Piano, Andrei Strobat, Multiple Percussion und Andy Weger, Conga. Damals schon berühmt, insbesondere durch seine Mitarbeit bei Cecil Taylor, war Sonny Murray. Er hatte eine Band unter dem Titel The Untouchable Factor laufen und hat bei dieser Session während des Festivals zusammen mit Byard Lancaster eine alte Standardnummer eingespielt, die meistens den meisten Menschen jedenfalls die Tränen in die Augen treibt, wenn sie sie spielen müssen. Over the Rainbow. Sonny Murray, Schlagzeug. Byard Lancaster, Altsaxophon. David Murray, damals noch sehr jung, Tenorsaxophon. Khan Jamal, Vibraphon. Und Fred Hopkins, Bass. Viel Vergnügen also mit Over the Rainbow.

So, nach Sonny Murrays Untouchable Factor, nun kommt der Inhaber des damaligen Lofts, Riff Bayer, selbst zu Wort bzw. zu Gehör. Sam Rivers spielt seinen eigenen Titel Rainbows auf dem Sopransaxophon, begleitet von Jerome Hunter, Bass und Jerry Griffin, Schlagzeug. Viel Vergnügen!

Das war der Titel Rainbows von Sam Rivers, gespielt von ihm selbst am Sopransaxophon, begleitet von Jerome Hunter Bass und Jerry Griffin Schlagzeug. Ein weiteres Trio steht auf dem Programm, nämlich die Gruppe Air. Eine Gruppe, die durch Henry Threadgill am Altsaxophon und an anderen Gebläseinstrumenten in der Folgezeit recht berühmt wurde. Mit dabei sind der Bassist Fred Hopkins und am Schlagzeug Steve McCall. Für mich war das damals eine ganz wichtige Besetzung, eine ganz wichtige Band, die sehr vielschichtig operierte und in ihren diversen Plattenaufnahmen auch demonstrierte, zu welch größeren Klanglandschaften sie in der Lage waren. Das war für damalige Verhältnisse im Trio-Format durchaus ungewöhnlich und dies ist nur ein kleiner Ausschnitt aus ihrem Werk, aber bitte hinhören. Viel Vergnügen!

Hieß dieses Trio mit Henry Threadgill, Fred Hopkins und Steve McCall und ihrem Titel Ouzo Dance. Nicht zu verwechseln mit Ouzo, dem Getränk, geschrieben wurde es völlig anders, nämlich USO Dance. Was auch immer das heißt, beziehungsweise wofür es auch immer eine Abkürzung sein mag. Flight to Sanity steht jetzt auf dem Programm. Eine siebenköpfige Gruppe mit dem Titel The Need to Smile, die es auch in sich hat. Schlagzeug spielt hier Harold Smith, Bert Lancaster, den wir schon vorhin gehört haben, Tenorsaxophon, Art Bennett, Sopransaxophon, Olu Dara, Trompete, Cornelius Smith, Piano, Benny Wilson, Bass und Don Moyer, Conga. Don Moyer, den meisten besser bekannt vielleicht aus dem Art Ensemble of Chicago, hier sozusagen in der reinen Funktion als Conga-Spieler neben dem Schlagzeuger Harold Smith, auch nicht so oft zu hören. Flight to Sanity, The Need to Smile.

Das war Ken McIntyres Naomi, gespielt von seinem Quartett, er Flöte, Richard Harper Piano, Andy Vega Conga und Percussion und Andre Strobert Multiple Percussion. Ich berichte in dieser und in der nachfolgenden Sendung über das Festival Wildflowers. Berichten ist vielleicht zu viel gesagt. Ich präsentiere hier die Mitschnitte, die auf 5 LPs vorlagen seinerzeit von diesem Festival, das im Studio Riff Bear von Sam Rivers im Mai 1976, genauer vom 14. bis 23. Mai in New York stattfand. Auf dem Programm steht jetzt Anthony Braxton, der damals schon eine Berühmtheit war und hier seinen Beitrag leistete mit seinem Stück 73 Grad S Kelvin. Braxton also, diverse Gebläse, Altsaxophon vor allen Dingen, George Lewis Posaune, Michael Jackson Gitarre, nicht zu verwechseln mit dem gleichnamigen Popstar, Fred Hopkins Bass, Barry Altschul Schlagzeug und Philip Wilson Percussion. Viel Vergnügen.

So, nach Anthony Braxtons 73 Grad S Kelvin, nun ein Sprung zu Marion Brown und dem Titel And Then They Danced. Der Titel selber stammt aus der Feder von Marion Brown. Er selbst, ihn kannte man zunächst einmal vor allem durch seine Mitarbeit bei dem Titel Ascension von John Coltrane über 10, 12 Jahre vorher. Und er blieb im Gedächtnis und im Ohr, denn er hatte eine sehr spezielle Art, Musik zu machen und sein Horn zum Klingen zu bringen. Hier spielt er im Trio mit Jack Gregg, Bass und Jumo Santos Conga, den wir auch in anderem Zusammenhang hier schon gehört haben. Marion Brown, And Then They Danced.

Das war Marion Browns Trio mit Jack Craig, Bass und Juma Santos Conga, And Then They Danced. Aufgenommen bei den Loft Jazz Konzerten während des Festivals Wildflowers im Mai 1976 im Studio Riff Bear von Sam Rivers. Leo Smith steht nun auf dem Programm. Er hatte eine Gruppe, The New Delta Arcree, die lange Jahre zusammenblieb, auch in wechselnden Besetzungen. Und Leo Smith war und ist keiner, der sich in irgendeiner Art und Weise auch Grenzen vor hätte schreiben lassen. Und man kann ihn in den verschiedensten Zusammenhängen im Laufe seiner musikalischen Geschichte erleben. Hier spielt er, der Trompeter, zusammen mit Oliver Lake Altsaxophon, Anthony Davis Piano, Wes Brown Bass und den beiden Schlagzeugern Paul Maddox und Stanley Crouch. Viel Vergnügen mit dem Titel Locomotive Number 6.

So, das war von Leo Smith und seiner Gruppe The New Delta Orchestra das Stück Locomotive Number 6 mit Leo Smith Trompete, Oliver Lake Altsaxophon, Anthony Davis Piano, Wes Brown Bass und den beiden Schlagzeugern Paul Maddox und Stanley Crouch. Randy Weston steht nun auf dem Programm mit seinem Trio und dem Titel Portrait of Frank Edward Weston. Randy Weston, Piano, Alex Blake, Bass und Aseddin Weston, Conga. So wie es ausschaut, also eine sehr familiäre Angelegenheit. Viel Vergnügen also mit diesem Titel von Randy Weston.

So, nach Randy Westons Portrait of Frank Edward Weston, nun zu einem Quartett um den Gitarristen Michael Jackson. Michael Jackson spielt hier akustische Gitarre. Das Stück Clarity 2 hat er selber komponiert. Mit dabei Oliver Lake, Sopransaxophon und Flöte, Fred Hopkins, Bass und Philip Wilson, Schlagzeug.

Michael Jackson Clarity 2 mit Michael Jackson akustischer Gitarre, Oliver Lake Saxophon und Flöte, Fred Hopkins Bass und Philip Wilson Schlagzeug. Noch einmal wird die Gruppe hier verringert und zwar wieder zu einem Klaviertrio. Dave Burrell am Klavier hat den Titel geschrieben Black Robert und mit dabei sind Stafford James am Bass und Harold White Schlagzeug. Wir sind immer noch bei Aufnahmen vom Festival Wildflowers zwischen dem 14. und 23. Mai 1976. Aufgenommen das Ganze im Studio Riff Bear von Sam Rivers in New York. Hier also nun Dave Burrell mit Black Robert.

Das war also von Dave Burrell Black Robert mit Dave Burrell Piano, Stafford James Bass und Harold White Schlagzeug. Die nun folgende Gruppe, Abdullah mit dem Titel Blue Face von Ahmed Abdullah, wird leider nicht mehr ganz zu Gehör kommen heute in der Sendung, aber zumindest noch zu einem großen Teil. Abdullah spielt Trompete, Charles Brackin Tenorsaxophon und Sopransaxophon, Mashuya Gitarre, Leroy Seals elektrischen Bass, Ricky Evans akustischer Bass und Rashid Sinan Schlagzeug. Viel Vergnügen also mit Abdullahs Blue Face.

Das war die Gruppe von Ahmed Abdullah mit dem Titel Blue Face. Und das waren heute Aufnahmen von dem Festival Wildflowers, das in New York stattfand, vom 14. Mai bis 23. Mai 1976 im Loft im Studio von Sam Rivers, dem Studio Riff Bear in New York. In der nächsten Sendung wird es weitere Aufnahmen von diesem Festival geben. Und bis dahin verabschiedete ich mich am Mikrofon der Sendung Fangschaltung war Martin Speicher. Tschüss.

Hallo, herzlich willkommen zur Sendung When I See the Sun, eine Sendung zum Thema Slowcore. Mein Name ist Andreas. Ich bin seit einigen Jahren aktiv in der Kasseler DIY-Szene. Hauptsächlich veranstalte ich mit meinen Kolleginnen und Kollegen vom Subterrain Konzerte. Ich mache aber auch Plakate für die Konzerte, schreibe Werbetexte und da ich auf dem Weg zum Subterrain immer wieder am Freien Radio Kassel vorbeigekommen bin, hatte ich irgendwann mal die Idee, das wäre ja auch cool, mal eine Sendung zu machen. Und jetzt sitze ich hier, der Frank hat mich eingeladen, das einfach mal auszuprobieren und das ist ja auch das Konzept des DIY, sich einfach zu probieren. Jetzt sitze ich hier und stelle mal dieses Genre vor. Der Slowcore ist eine Spielart des Indie-Rocks, die in den 90ern entstanden ist. Charakteristisch für die Musik ist ein sehr ruhiges Tempo, repetitive Rhythmen, Melodien, die recht einfach sind, sich oft um sich selber kreisen, aber auch mal dynamisch ausbrechen können. Und vor allen Dingen ist der Slowcore auch sehr melancholisch. Es gibt auch die Bezeichnung Sadcore. Das werden wir in ein, zwei Songs nachher noch hören. Ich hoffe, es ist nicht so schlimm. Ich mag das sehr gerne. Es ist sehr schön. Man kann sich unheimlich in dieser Musik verlieren. Angefangen habe ich die Sendung mit der Band Velvet Underground mit dem Song Candy Says. Velvet Underground gilt als Inspirationsquelle für das Genre, zusammen mit Bands wie Talk Talk oder auch Brian Eno. Der nächste Song, den wir hören, kommt von der Band Galaxy 500. Die spielen eher Indie-Rock mit Dream-Pop-Vibes, werden aber auch dem Genre zugeordnet. Als nächstes den Song Tugboat von Galaxy 500. Viel Spaß!

Als nächstes habe ich die Band Low mitgebracht. Low gelten als eine der ersten Bands, die Slowcore gespielt haben. Das ist damals aus einer Laune heraus entstanden, als Alan Sparehawk mit einem weiteren Musiker zusammen in einer Alternativrock-Band gespielt hatten, hatte er die Idee, einfach mal Musik extrem minimalistisch und langsam zu spielen. Die beiden haben ein bisschen probiert und haben gemerkt, dass das tatsächlich eine Wirkung auf die Leute hat. Und dann haben sie kurzerhand Alans Frau Mimi Parker mit ins Boot genommen und haben dann zu dritt eine sehr, sehr ruhige, bedächtige Musik gespielt. Wer sie einmal live gesehen hat, weiß, wie wenigen Mitteln man Menschen in den Bann ziehen kann. Kaum eine Band des Genres hat das so gut beherrscht wie Low. Sie haben sich während ihres Bestehens stetig weiterentwickelt. Es gibt insgesamt 13 Alben, die immer ein bisschen anders klangen. Man konnte den Stil trotzdem immer wieder erkennen, auch ganz zum Schluss, als sie ganz wilde Experimente mit übersteuerter Elektronik gestartet haben. Das Album Double Negative ist extrem laut und noisy. Als ich das zum ersten Mal gehört hatte, hatte ich das Gefühl, meine Anlage ist kaputt. Dann habe ich aber irgendwann gemerkt, dass das einfach eine neue Idee ist, die fantastisch funktionierte. Ja, aber den Song, den wir jetzt hören, Over the Ocean, ist vom Album The Curtain Hits the Cast. Ich glaube, es ist das zweite. Da hört man auch das tolle Zusammenspiel zwischen Alan und Mimi. Sie haben beide sehr schöne Singstimmen. Ein ganz toller Song. Viel Vergnügen.

Over the Ocean von Low, ein sehr schöner Song. Als nächstes hören wir die Band Codeine aus New York. Codeine gelten als die Pioniere des Lowcore-Genres, vielleicht auch die Pioniere des Sadcore-Genres, denn deren Songs sind wirklich sehr, sehr, ja, traurig, voller Verzweiflung und ziemlich laut auch, obwohl sie diese langsame Musik spielen. Ich sah sie mal Anfang der 90er, als sie ihr drittes Album The White Birch rausgebracht hatten, in einem ganz kleinen Club in Frankfurt. Und das war ein sehr beeindruckendes Konzert. Ich hatte das Gefühl, der Schlagzeuger müsste eigentlich in einer Hardcore-Kapelle auftreten, so wie der auf die Drums eingedroschen hat in Zeitlupe. Und irgendwie hat mich die Musik so mitgenommen und weggebeamt. Mir kam es vor, als würden ständig kleine Splitter der Drumsticks in Zeitlupe durch das Scheinwerferlicht flirren. Das war ein sehr, sehr nachhaltig beeindruckendes Konzert für mich. Den Song, den wir jetzt hören, stammt von ihrem ersten Album Frigid Stars und der heißt Die.

Ich finde es großartig, wie diese Band Schmerz mit Lärm miteinander auf Spitzen treibt. Ich finde das sehr bewegend und wunderschön. Damit das hier jetzt nicht zu traurig wird, habe ich mir gedacht, ich lockere das jetzt ein bisschen auf mit einer Band, die irgendwann in den 2000ern gegründet wurde. Es ist die amerikanische Band Shores, die habe ich irgendwann zufällig entdeckt. Slowcore war lange Zeit tot, kam irgendwann aber wieder und mittlerweile wird es tatsächlich von ziemlich vielen Bands zumindest ansatzweise in verschiedenen Songs auf Alben verwendet, hat irgendwie so eine Art Wiederbelebung erfahren. Die Shores lagen irgendwo dazwischen. Die Besonderheit bei dieser Band ist, alle schreiben negativ über sie. Es gibt kaum positive Reviews. Ich habe mal so ein paar Sachen mir gemerkt, die ich jetzt mal zum Besten gebe. Sie sagen zum Beispiel über die Band, sie treiben es ein bisschen zu weit mit der Langsamkeit. Die Stimme ist vorhanden, dient aber eher als weiteres Musikinstrument in dem ganzen Pool der Dunstigkeit. Sehr witzig. Ich habe irgendwo gelesen, hört das nicht beim Autofahren. Ihr werdet einschlafen und einen Unfall bauen. Spielt die Shores bloß nicht auf Partys, weil alle dann traurig sein werden. Bisschen andere Richtung. Vielleicht ist es angemessen, die Shores zu spielen, wenn man in einer lauschigen, verschneiten Nacht auf Kuschelkurs gehen will. Aber selbst das wird wahrscheinlich zu nichts führen. Und das einzig Positive, was ich tatsächlich gesehen habe, ist, sie werden dafür gelobt, weil sie auf dem Punk-Label No Idea Records veröffentlicht wurden, was überhaupt keinen Sinn macht. Aber egal, überzeugt euch selber, ob ihr das gut oder schlecht findet. Trotzdem, wer jetzt Auto fährt, bitte rechts ranfahren. Nicht, dass irgendwann jemand sich beschwert beim Sender, dass wir da Unfälle verursacht haben. Viel Vergnügen.

0: Alleine das Schlagzeug drückt so dermaßen, dass sämtliche Dunstigkeit sofort verschwindet. Ich finde die großartig. Was bei der Band auch auffällt, ist, dass sie so ein bisschen die Dynamiken des Post-Rock benutzen und immer wieder mal mit lauten Passagen ausbrechen, die dann durch ein intensiveres Schlagzeugspiel noch verstärkt werden. Sowas Ähnliches kennt man von Bands wie Mogwai. Nur hier eben im Slowcore-Gewand. Sehr schön. Die nächste Band, die ich mitgebracht habe, ist die Band Karate. Die Band Karate, auch aus Amerika, ist auch merkwürdig, dass Slowcore hauptsächlich in den USA populär ist und gemacht wird. Es gibt kaum Bands außerhalb Amerikas, die diese Musik spielen. Karate oder Karate, je nachdem, spielt auch Slowcore mit ein bisschen Noise- und Post-Hardcore-Elementen. Sie kommen aus der Post-Hardcore-Ecke. Im Laufe ihres Bestehens kamen immer mehr Jazz-Einflüsse in die Musik. Deswegen habe ich die ausgesucht, weil ich das ziemlich spannend finde. Ich bin jemand, der Jazz auf den Tod nicht ausstehen kann, aber in der Form finde ich es super. Ich will jetzt gar nicht viel mehr darüber reden, sondern einfach mal die Musik für sich selbst sprechen lassen.
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Sehr schön. Das ist eine Band auch aus Amerika, offensichtlich. Sie heißt Sprain, ist auf dem Flenser-Label veröffentlicht worden. Sie haben zwei LPs gemacht und sie sind eigentlich als brachiale, super nihilistische Noise-Rocker bekannt geworden. Das ist das letzte Album von ihnen. The Lamp as Effigy heißt es, ist sehr einzigartig, total wild. Man muss schon harte Nerven haben oder halt eben ein Freund von Lärm. Es ist aber dennoch sehr beeindruckend. Die Band wurde dann irgendwann aufgelöst mit einem Knall. Man weiß gar nicht so richtig, was passiert ist. Die Bassistin wurde rausgeschmissen und das geschah nur einen Monat, nachdem sie dieses Ausnahmealbum veröffentlicht haben. Sehr schade. Angefangen haben sie aber mit einer EP, die 26 Minuten lang ist und sechs wunderschöne Slowcore-Lieder beinhaltet. Ich war tatsächlich traurig, dass sie den Weg nicht weit beschritten haben. Aber auf der anderen Seite ist es irgendwie ganz cool, auch mal zu sehen, wie Bands sich wandeln können und obwohl sie dann irgendetwas ganz anderes machen, trotzdem noch begeistern. Das Lied True Norwegian Black Metal ist der erste Song von dieser EP und den spiele ich euch jetzt vor.

Die Band Flooding aus Kansas ist vergleichbar mit Sprain. Auch sie haben angefangen, ein wunderschönes Slowcore-Album aufzunehmen mit sehr ätherischen Vocals. Und irgendwann haben sie gemerkt, dass sie live unterfordert sind, was sehr schade ist, und haben, also sie haben sich dann entschieden, mehr Richtung Noise zu gehen und auch ein paar Post-Hardcore-Elemente mit in die Musik einfließen zu lassen. Ich fand das erste Album super. Das zweite, wo ich jetzt einen Song von spiele, ist auch toll, aber wie gesagt, extrem laut. Das war die wildeste Nummer der Show. Ich bin gerade dabei, ein Konzert mit dieser Band vorzubereiten. Es sieht nicht ganz so gut aus. Es ist alles nicht so einfach mit Bands aus USA. Ständig werden Pläne umgeschmissen. Es wäre eine ziemlich tolle Angelegenheit, diese Band im Subterra spielen zu lassen. Wenn das dann irgendwann passiert, wäre das auf jeden Fall ein Must-Go für Fans von noisiger Musik. Und man wird es dann auf allen sozialen Netzwerken und auch an den Wänden der Stadt sehen, dass die Band spielt. Ich hoffe, es klappt. Wir hören jetzt den Song Transept Exit, anschnallen und viel Spaß.

Flooding mit Transept Exit. Das Album heißt übrigens Silhouette Machine. Wer das gerne mal in voller Länge hören möchte, man findet es auf Bandcamp und sicherlich auch auf den üblichen verdächtigen Streaming-Plattformen. Ganz tolles, lärmiges, noisiges, slowcoreiges Album. Und es gibt nichts Schöneres, als sich nach einem harten Tag von so einer Band zusammenschreien zu lassen. Ich finde es großartig. Die nächste Band, die wir hören, nennt sich Schutt. Und sie wurde auch Anfang der 90er gegründet. Man redet bei der Band Schutt als Band der First Wave of North American Shoegaze Bands. Ich finde sie gar nicht so shoegazy. Sie haben auch einen sehr eigenen Stil. Sie haben sich nicht auf die Bühne gestellt und haben ihre Instrumente gespielt, sondern die Gitarren wurden alle geloopt und zusammengeschraubt am Schneidetisch. Deswegen sind sie auch nicht so oft aufgetreten, weil sie konnten ihren Sound nicht live reproduzieren. Die Band ist nicht oft aufgetreten. Sie war in Amerika auch recht unbekannt. Und ich bin auf sie aufmerksam geworden, weil das Label Numero Group sie Ende letzten Jahres angekündigt hat mit dem Re-Release der LP Feed Like Fishes. Ich finde, die Musik dieser Band ist eher so an Indie-Rock von Bands wie zum Beispiel Yola Tengo angelehnt. Sie haben auch ein bisschen Velvet Underground Vibes. Wir hören jetzt das Lied I Still Would. Viel Spaß dabei.

die Band Schutt neu entdeckt über das Label Numero Group. Numero Group ist ein sehr, sehr, sehr cooles Label. Sie veröffentlichen ganz viel Funk und Soul. Und ihr zweites Standbein ist das Ausgraben lange verlorener toller Schätze aus der Welt der Musik. Sorgen dafür, dass Platten-Nerds nicht länger ihre Nieren für schwarzes Gold verkaufen und bringen in regelmäßigen Abständen absolut hochkarätige, verloren geglaubte Bands wieder zurück ins Geschehen. Kann ich sehr empfehlen. Das war jetzt auch schon fast das Ende der Sendung. Ich habe noch eine Band hier, Good Night and Good Morning, die ich während meiner Recherche für diese Sendung gefunden habe, die ganz toll ist. Erstmal, bevor wir uns das anhören, möchte ich mich bedanken fürs Zuhören. Ich hoffe, es war nicht so schlimm, mein ungelerntes Gefasel. Ich habe jetzt den zweiten Take aufgenommen. Beim ersten Mal hatte ich ganz viele Zettel dabei. Das war eine absolute Katastrophe. Das will keiner hören. Ich glaube, es ist ein bisschen besser. Ich habe nicht den Anspruch, hier geschichtlich akkurate Informationen zu geben. Soweit bin ich noch nicht. Möchte gerne noch mehrere Sendungen machen. Ich habe viele Ideen. Zum Beispiel könnte ich mir vorstellen, mal eine Sendung über Bands zu machen, die von Steve Albini aufgenommen wurden. Das würde sehr bunt, sehr wild und sehr toll werden. Ich könnte mir aber auch vorstellen, Noise Rock mal näher zu bringen oder andere untergründige Musikgenres. Hätte ich voll Bock drauf. Ihr könnt gerne Feedback hinterlassen. Ich habe eine E-Mail-Adresse eingerichtet namens untergrundradio@gmx.net. Schreibt mir gerne, wenn ihr Anregungen habt oder wenn ihr mir sagen wollt, was hat euch super gefallen, was hat euch gar nicht gefallen, was würdet ihr euch wünschen, was für Musik würdet ihr gerne hören. Ja, Untergrundradio, ein Wort, @gmx.net. Kommen wir jetzt zum letzten Song, die Band Good Night and Good Morning aus Philadelphia. Ich glaube, 2010 haben sie angefangen zu musizieren. Besonderheit dieser Band ist, sie spielen Gitarre, Schlagzeug und Vibraphon. Eine Mischung aus Ambient und Slowcore. Der Sound versetzt einen irgendwie in andere Sphären.

Nicht die aufstehen, die gerne hier erwachen brüllen, die lassen wir lieber. Heute, die heutige Sendung, die ist ein bisschen mit überwiegend regionaler Musik hier unterlegt. Und inspiriert dazu hat mich eine gesichert rechtsextreme Partei, die AfD. Aber das ist auch ein bisschen mehr in der Zeitung gemeldet, dass der Verfassungsschutz plant, wir wissen ja nur von einem Leak quasi, der Verfassungsschutz plant die Einstufung der Partei als gesichert rechtsextrem. Was ja konkret heißt, genug Beweise sind vorhanden. Wer das nur nicht glauben will oder nicht merkt. Das Problem ist ja eher, dass man es nicht merkt, weil sie ja Böhmermann, ne? Weil sie sich ja anschleichen, an den Leuten anschleimen über völlig andere Themen, was irgendwie darüber kommen, als Influencer und sonst was und so weiter. Aber okay, das überspringe ich jetzt mal. Die Inspiration zu dieser Sendung, außer eines internationalen Beitrags, der für die Frau Holte, Frau Weidel gewidmet ist, habe ich hier nur aus regionale Musik, vorläufig jedenfalls, eingeplant, weil ich hier einen Text habe, den ich schon lange mal lustig mache, den nehmen wir mal hier vor. Das ist nämlich die AfD-Bundeswahlkampf von 21, ist das leider schon ein Update, gibt's noch nicht. Bundeswahlkampf, Wahlprogramm unter der Rubrik Medien. So, da gibt's nämlich den öffentlichen, Moment, ist aber alles weggedrückt, nochmal von vorne. Den öffentlich, also Überschrift ist mal geil, den öffentlich-rechtlichen Rundfunk neu gestalten. Geht um die Öffentlich-Rechtlichen, steht da einfach. Aber da unten drunter steht nochmal fett gedruckt, freier Funk für freie Bürger. Die freie Fort für freie Bürger auch im UKW, ne? Hast aber, das ist ja schon realisiert, die freie Funk für freie Bürger gibt's ja hier im freien Radio. Wo man aber trotzdem, nein, die Nazis möchte man nicht haben. So, und jetzt kommt der Text. Der muss man wahrscheinlich so ein bisschen mit dem Hitler-Sound vorlesen. Das öffentlich-rechtliche Rundfunksystem ist überholt. Die Rundfunkstaatsverträge sind in jedem Bundesland zu kündigen, um eine grundlegende Reform zu ermöglichen. Am Ende soll ein stark reduzierter Anbieter stehen, der ca. 1/10 des bisherigen Umfangs haben soll. 1/10. Dieser Grundfunk, das ist auch geil, Grundfunk, das gefällt mir aber sehr, hat nur die Aufgabe, die Bürger flächendeckend mit neutralen Inhalten aus Sparten, Information, Kultur und Bildung zu versorgen. Also nur Information, Kultur und Bildung. Machen wir eigentlich auch, aber die Kultur ist doch auch, ne? Ja, es ist ja nichts anderes. So, wichtig bleiben regionale Inhalte. Und jetzt kommt's. Ein schlanker, das ist sogar noch in Anführungsstriche geschrieben, Heimatfunk als Schaufenster der Regionen. So, anschließend hier noch was zum öffentlich-rechtlich betreffend, nämlich Zwangsbeiträge und Werbung entfallen. Die Finanzierung erfolgt durch eine Abgabe, die insbesondere Technologiekonzerne, die audiovisuelle Inhalte verbreiten, sowie Videostreaming-Dienste zu leisten haben. Also konkret, YouTube soll für die ARD bezahlen. Das klappt da konkurrenzmäßig 100%. So, aber zurück zum Heimatfunk. Da habe ich immer mich lustig gemacht, was mag denn der schlanke Heimatfunk sein? Ich habe gedacht, ja, hier, ne? Das sind wir doch. Wir sind hier ein freies Radio, das ist der freie Funk für freie Bürger. Und ich habe mich da ein bisschen auf die regionale Szene verlegt. Und da will ich da mal im unmittelbaren Umkreis, aber so im Funk, aus dem Funkbereich die Musikbeiträge mal ein bisschen raussuchen. Und naja, hier erstmal was ganz Besinnliches, schön am Anfang. Probieren wir es erstmal damit. So, und dann habe ich aber noch einen internationalen Beitrag, der ganz wichtig ist.

heute Heimatfunk. Ist denn das passend? Schönes Liedchen, volkstümlich oder volklich, nicht völkisch, volkstümlich, auch nicht so ganz, auf jeden Fall Volkslied bezogen, traditionell sozusagen. Ganz wichtige Geschichte hier. So, die AfD wird vom Verfassungsschutz überwacht, das wissen wir ja schon alles. Aber da gibt es ja noch was Neues. Martin Sellner hat einen neuen Masterplan geäußert und der ist jetzt so, Zitat original, eine kleine Gruppe soll die übrigen AfDler überwachen dürfen, damit diese weniger Gründe für Verbotsverfahren oder schlechte Presse liefern. Also die AfD, die da nicht bloß da vom Verfassungsschutz, sondern auch von vielen anderen Leuten überwacht werden, die sollen jetzt auch noch mit sich selber überwachen. Das ist natürlich auch gut, weil das kommt dann mit der Frau Weidel, die den Sabotage schon kritisiert hat. Zusammen also hier erstmal Liedchen und dann kommen wir nochmal drauf hin, das ist eigentlich schon so eine kleine Gruppe, die die AfDler überwacht und auch das Verbotsverfahren sozusagen, sie vor dem Verbotsverfahren durch Datensammlung bewahren wollte. Das gab's alles schon. Und das haben wir auch schon mal gespielt hier. Und ich mache den ausführlichen Beitrag nachher nochmal, nach diesem regionalen Liedchen hier.

0: nutzloser schädlich, ne? So, ich hier aufgeschlagen. Das ist ein Beitrag, der wurde auf dem CCC, auf dem 37C3, als Vortrag gehalten vom Zentrum für politische Schönheit. Und da drin ist unter anderem der Flyer-Service Hahn schon besprochen. Und hier gab es auch den Adress-Service Hahn. Und den spiele ich euch da aus diesem Dings was ab. Und zwar habe ich ja nur die Bilder da vor Augen, ihr nicht. Da werden dazwischen drin die Belege gezeigt. Und er hat gesagt, das ist eine ganz interessante Geschichte gegeben. Und das ist doch hörenswert. Vor allem, wenn es ums Verbot geht und was die AfD, die haben halt viele Daten eingeschickt, tatsächlich. Hören wir mal, warum?
1: Also, im Frühling, das geht uns immer so, wir haben so nach dem Winter, nach der Winterdepression im Frühling, da liegen wir rum und scheiße, wir haben
2: nicht,
1: wieder keine Aktionsidee.
2: Nicht.
1: Da klingelt das Telefon und Markus Hahn persönlich ist am Telefon.
2: Markus Hahn hat mittlerweile sein Geschäftsfeld diversifiziert und handelt nun auch mit Adressdaten. Er hat uns angeboten, kostenlos ein Werbemailing an sämtliche Mitglieder einer Partei, also der AfD, zu verschicken.
1: Da konnten wir einfach nicht Nein sagen.
2: In einem kurzen Anfall von Verwirrung hielten wir uns tatsächlich für den AfD-Bundesvorstand.
1: Und als dieser formulierten wir eine dringende Fristsache an alle Parteimitglieder. Da unsere Partei ja verboten werden soll, müssen jetzt alle Mitglieder zum Zwecke der Sichtung und Vorbereitung der Verteidigung gegen das Verbot auf der Webseite afdbund.de ihr rechtsextremes Verdachtsmaterial hochladen.
2: Außerdem natürlich Chatgruppen, Fotos, einfach alles, was uns irgendwie interessieren könnte.
1: Und als Belohnung winken dann Reisen zum Dresdner Spritzelmarkt und Tankgutscheine von Jet.
2: Warte kurz.
1: Ich lasse es nicht fahren, oder? Ja.
3: Hallo, hier spricht Ihre Alice Weidel. Ich ärgere mich sehr. Als ich mich im Sommer während des Wahlkampfs auf Mallorca entspannt habe, bot mir der Adressservice Hahn an, für mich einen Urlaubsgruß an alle Parteimitglieder zu verschicken und das zu einem unschlagbar günstigen Preis. Im September bemerkte ich dann, dass ich die falsche Mitgliederliste ausgedruckt hatte, in der auch Postadressen enthalten waren. Ich blieb unbesorgt, denn der Adressservice Hahn erschien mir als seriöses Unternehmen. Meine Urlaubsgrüße sind aber scheinbar bis heute nicht bei Ihnen angekommen. Stattdessen wurde sämtlichen Mitgliedern jetzt ein Schreiben des Bundesvorstands per Post zugestellt, indem sie aufgefordert wurden, sämtliche verfassungsfeindlichen Chats, Dokumente und Bilder auf die Website afdbund.de hochzuladen. Das war natürlich eine Fälschung. Den Parteivorstand interessieren verfassungsfeindliche Chats einen Fliegenschiss. Wir haben also versucht, das Ganze zu stoppen, indem wir eine Rundmail verschickt haben. Aber leider wurde unser Mail-Server von irgendjemandem auf Spam-Blacklisten gesetzt, weshalb unsere Warnung bei den Mitgliedern gar nicht richtig ankam. Bis heute erreichen uns täglich Anrufe von besorgten Mitgliedern, die ihre gesamten Daten hochgeladen haben. Heute hat mir Tino mitgeteilt, dass scheinbar dieselben Verbrecher wie vom Flyer-Service Hahn hinter dem Adressservice Hahn stecken. Ich war schockiert und habe sofort eine Strafanzeige gestellt über den Anwaltsservice Hahn. Diese Kriminellen bieten jetzt sogar Geschenke an, um ihre rechtliche Verteidigung zu finanzieren. Wenn eine Demokratie so etwas duldet, müssen wir sie abschaffen, meine Damen und Herren. Ihre Alice Weidel.

Ist doch schön, ne? Das ist der Heimatfunk, genau, so geht's. Er ist ja viel zu friedlich irgendwie. Ich habe mich ja tatsächlich ein bisschen auf sehr wenig Musikauswahl hier belegt, also diesmal verlegt, die besonders erweiterbar ist, aber eben, ich wollte mal hier über die Band auflegen, die ich schon lange nicht mehr hatte. Und die Lost Lyrics, die müssen wir doch wirklich das öfter mal huldigen, da habe ich zu lange echt nicht genommen. Aber davon abgesehen, es geht ja um die AfD, es geht monothematisch wieder um die AfD, aber es geht halt zurzeit eben sehr um die AfD. Und weil sie eben jetzt nicht bloß in Schlagzeilen auftaucht, sondern jetzt auch geschlagen wird. Und da gibt es ja schon diese Probleme der Internen, was eben da der Horst Seidner, der wohl schon mit seiner Überwachungsidee da schon angesprochen hat. Und da gab es ja die Zeitungsmeldung, Chaos, Parteitag der AfD. Weidel kritisiert Sabotage durch parteiinterne Gegner. Ich muss mal kurz gucken, ob ich den Original das sind keine wirkliche Zitat direkt hier, aber jedenfalls zitiert sie da, dass die Mitglieder, die da nicht so ganz auf der Schiene zu schwimmen scheinen, unterstellt es Sabotage. Und bei Sabotage, da gibt es eigentlich sofort immer nur ein Was, woran man sofort denken muss. Und in dem Fall ist es auch so, dass der Text, ihr könnt ja nicht den Text mal selber angucken, da passt sowas von drauf, sowas von. Dann nehmen wir das, ne? Sabotage, bitteschön. Für die Nachtschlampe. Nachttischlampe, sagte ich.

0: nicht, ja, Sabotage. Wenn was schief geht, ist Sabotage. Das ist aber der Unterschied zu dem vorhergehenden, wo immer die Linksextremen schuld waren. Zum Beispiel bei Weidel war ja eine Zeitungsmeldung gewesen, dass da ein linksextremer Attentat auf sie ausgeführt wurde, wo da passiert war, dass ein Saftglas auf dem Tisch umgefallen war. Was dann irgendwie dann später herausstellte, jemand war halt vorbeigegangen, irgendwie da ungeschickt gewesen oder bewusst geschubst, aber es war ein Saftglas. Da hat die Frau Weidel schon Geschrei gemacht. Aber jetzt ist die Sabotage der internen Reihen vielleicht noch viel, viel größer. So, trotzdem, warum bleiben wir dabei? Ich habe ja noch mal von dem politischen Zentrum für Quatsch. Ja, Zentrum für politische Schönheit, das Political Beauty. Die genau erklären mit dem Verbot. Warum denn nun das Verbot, was da von allen angestrebt wird? Und was bringt das überhaupt? Weil die Frage ist ja tatsächlich, wenn jemand irgendwas verboten wird, dann geht es im Untergrund weiter. Und das haben wir beim Kiffen nur lange genug erlebt. Naja, genau, das ist ja auch ein Thema. Und das haben wir halt lange genug erlebt, dass das ja trotzdem wunderbar funktioniert, wenn das verboten ist. Aber hier hat es dann doch Hintergründe, die dann noch ein bisschen mehr Wirkung zeigen. Bitteschön.
1: Und was bringt ein Verbot überhaupt? Die Nazis sind ja dann gar nicht weg.
2: Ja, aber ihr Geld ist futsch. Die AfD und ihre Kreise bekommen bis zu nächsten Wahlen schätzungsweise 1 Milliarde Euro an Steuergeldern. Diese Subventionierung bricht weg, Vermögen beschlagnahmt.
1: Dann müssen die quasi ihre Mettigel erstmal wieder selbst bezahlen.
2: Genau.
1: Die AfD beschäftigt außerdem direkt und indirekt 3000 Rechtsextremisten. Wenn die alle ihren Job verlieren, würde leider die Arbeitslosigkeit um 0,00065% steigen.
2: Ein Verbot würde aber nicht nur den parlamentarischen Arm des Rechtsextremismus in Deutschland zerschlagen, auch jede Ersatzorganisation wäre damit verboten.
1: Warum sollte das ein Problem sein, wenn eine rechtsextreme Partei in einer Landtagswahl auf über 33% kommt? Wir sind doch eine Demokratie.
2: Weil jede Entscheidung, die eine Zweidrittelmehrheit benötigt, dann nur mit der AfD getroffen werden kann. Alles über 33% hilft der AfD, unsere Demokratie lahmzulegen.
1: Ja, in Thüringen muss in den nächsten Jahren mehr als ein Drittel der Stellen in der Justiz neu besetzt werden. Die Richterinnen und Richter gehen alle in Pension.
2: Wenn die AfD auf über 33% kommt, kann sie jede einzelne Neuberufung dieser Richterinnen verhindern. Jede einzelne.

Nun ja, da kannst du jetzt zuerst KI gehen, KI vervielfältigt. Nein, das Lied ist ja nicht so ganz das Neueste und irgendwie ganz zeitgemäß. Das betraf einen anderen Kanzler, der damals aber noch lebte, als das Lied gesungen wurde. Und das ist jetzt doch ein sehr altes. Und ich habe gemerkt, dass einige Lieder da überhaupt nicht mehr passen oder eigentlich da sehr viele. Weil man nämlich diese Worte, diese Widerstand, die sich da liefern, weil man jetzt genau dieselben Worte hier, die also diesen Henker, diese genau diese Assoziation mit dem Galgen an dem Traktorchen, ne? Genau, das ist ja das. Das sind jetzt diese Leute, die da irgendwie die Regierung stürzen wollen, genau dasselbe da ungefähr, was in den Liedchen da so ein bisschen intentioniert wurde, ausdrücken, allerdings da viel drastischer und wahrscheinlich mit wahren Umsatzideen umzusetzen, währenddessen das hier mit, nein, am Ende doch nur Worte waren bei den Punks, ne? Ist doch so. Es hat natürlich den Kanzler umgebracht, aber es singen gar nicht drüber. Und deswegen ein Lied von der Band war etwas Neueres, aber trotzdem schon 11 Jahre alt. Und das passt auch schon wieder nicht mehr ganz. Und trotzdem, das kann man jetzt nicht, weil der Songtext, sagen wir mal, nicht so ganz anwendbar mir wäre, dass man die Musik überhaupt nicht mehr anhören, wäre auch falsch. Und ich bin sicher, dass das der Heimatfunk trotzdem der AfD nicht gefallen würde. Also spielen wir das ab. Ein schönes Lied. Bitteschön. Ein schönes.

Naja, das ist jetzt wirklich sehr witzig, wenn die Helden jetzt, sagen wir mal, es gibt eine Zweiteilung im Land, kann man so sagen, eine Spaltung im Land. Da gibt es diese, hier oben, aber hallo, da gibt es hier diese Demonstrierenden gegen Rechtsextreme. Sehr viele Menschen auf der Straße, mittlerweile über Millionen, über 3 Millionen waren es gewesen schon, die insgesamt schon gegen die Rechtsextremen demonstriert haben. Und dann gibt es auch eine gewisse Menge von Rechtsextremen oder Leute, die sich da von dieser Ideologie beeinflussen lassen oder da verführen lassen. Und das ist wahrscheinlich auch kein unerheblicher Anteil. Also bin ich gespannt, welche Helden hier mich ankotzen, weil die Helden, die jetzt auf der Straße demonstrieren mit den Plakaten, mit den Schildern, mit den Pappen, mit Sprüchen drauf, das sind die Helden, die uns aber nicht ankotzen dürfen. Und die anderen, die kotzen gerade, deswegen genau. Tja, und egal, der Herr Stanke Heimatfunk ist halt das Thema. Deswegen gibt es noch ein schönes Heimatlied nochmal von aus der Heimat hier.

Ich habe da immer mehr Vergnügen dran irgendwie. Das nicht mehr ganz aktuelle, aber immer noch nicht aktualisierte Werk da, das durchzulesen, dieses Bundeswahlprogramm der AfD. Das ist ja mal nicht wirklich, dass man das jetzt als hochwertige Literatur bezeichnen könnte, aber es hat schon einen kräftigen Bullshit-Charakter, der wirklich einen Humor kitzelt. Da ist zum Beispiel Verfassungsschutz, da steht unter Verfassungsschutz, dass der Verfassungsschutz bitte aufhören soll, politische Gegner zu verfolgen. Wozu ist der Verfassungsschutz, ne? So sind die Wünsche. Und da gibt's ja etliche, da kann man hergucken, was man will. Und es ist halt so, dass man mit diesem Parteiprogramm, 100%ig behaupte ich das, und es klappt auch, wenn man es probiert, dass man jeden, der irgendwie so eine Vorstellung hat, dass die AfD da seine Probleme löst. Also betrifft nicht jetzt die Nazis, die jetzt hier die Ausländer rausprügeln wollen, sondern sämtliche, die irgendwie denken, dass diese Protestpartei irgendetwas bewirken würde, womit ihr Leben, mit dem sie nicht zufrieden sind, besser werden würde. So, da kann man nämlich, denn egal was sie sich da vorstellen, hernehmen, ob das Bürgerelterngeld ist, was sie wegnehmen wollen, die Renten, die sie kürzen wollen, die Subventionen, die sie abverschaffen wollen, den Rundfunk genau wegschaffen, die Gendersprache muss abgeschafft werden, die Sprachvorgaben abgeschafft werden, die, was haben wir denn alles so von Scheißdreck, da steht von oben bis unten Bullshit. Und es ist ja noch so, dass wirklich in jedem Satz, also allein schon diese ganze Formulierung, der ganze Mist, das ist ja nicht ein Satz, den man so als einen vernünftigen Satz durchgehen lassen könnte eigentlich. Und ich denke mal, das ist ja nun eindeutig so, dass den Wählern, ich will jetzt Gender oder mal nicht, dass denen das nicht zu Bewusstsein kommt. Das ist wahrscheinlich auch sowieso kein Schwein überhaupt Wahlprogramme liest. Und da warte ich halt sehnsuchtsvoll schon mal so regelrecht drauf, bis die neuen aktuellen Programme rauskommen. Dann ist das halt vielleicht ein bisschen viel monothematisch dieses Jahr wieder diese eine Partei. Und nicht, dass wir keine anderen Probleme hätten. Also das Klima ist ein Problem und die steigenden Meerestemperaturen und die Anomalie der Meerestemperaturen, die außerhalb jeglicher bisherigen Messungen steigenden Temperaturen und die Wettereffekte, die eintreten und so weiter. Und das sind alles Themen. Und das sind aber das Themen, die jetzt einmal sehr viel Katastrophenbewältigung brauchen, die auch globales Zusammenarbeiten brauchen und die wirklich da vorwärts gehen, also Leute, die Probleme lösen können. Und da wählen wir jetzt hier so einen Haufen, die also die Probleme nicht bloß potenzieren, die Probleme selber erst schaffen im größten Maße. Und was schon lange läuft, ist die Propaganda, die läuft in der Bildzeitung und die läuft in YouTube und sonst wo, von rechts gegen Grün, aber auch damit gegen Klima. Also gegen die Klimakleber gab es so Videos, wenn man Autofahrer da einen Klimakleber, der auf der Straße war, irgendwie böse angegriffen hat, dann hat dieses Video davon Riesenklicks gekriegt. Und von wegen, ja, Autofahrer, zeigst du den Klimakleber. So Überschriften, ne? Und dann siehst du an den Klicks, was ist da für eine Begeisterung beim Volk geschafft. Weil du irgendwie ja den Hass projizieren kannst auf die Leute, die das Auto anhalten. Und da sind halt so, die Wärmepumpe war's und alles Mögliche. Seit Jahren schon. Und ich erinnere da so, zu Merkels Zeiten haben sie da alle rumgeplattert, vor dem Linksruck wurde gewarnt. Da habe ich gefragt, wo denn da irgendwo ein Linksruck sein solle. Da wurde vor dem Linksruck gewarnt. Und immer mehr gewarnt. Und währenddessen ist die Kurve nach rechts gewandert, so dass das jetzt praktisch den doch einen großen Teil der Bevölkerung wahrscheinlich gar nicht auffällt, dass sich da mit ihren Ansichten da schon auf dem rechten Feld befinden. So, aber bitteschön, Liedchen aus dem Volksrepertoire.

Das waren die Drogs, die gibt's mit einer echten Rezension von Höcke, der einzige Punkband, die von Höcke rezensiert wurde. Spiel ich nicht, nächstes Mal reinigen. Ich habe dann hier nochmal was anderes, was so ein bisschen Halbkassel ist, ist auch regional, nochmal Einkauf aktuell, wenn ihr kennt. Da habe ich schon zweimal das Konzert verpasst, weil sie hier irgendwie alles verlassen haben in der letzten Minute. Da war zweimal nicht hier gespielt, Kassel, die Konzerte abgesagt. Und das Liedchen hier beschreibt also ziemlich treffend was, was man damit ziemlich häufig aber begegnen kann. Dass man irgendwelche Leute hat, sondern nicht besonders ansehnlich, nicht besonders intelligent, auch nicht besonders reich, aber eben dann trotzdem rechts oder erst recht deswegen. Und in der Einbildung sich dann, dass sie dann irgendwie das fette Leben kriegen und die Herrenrasse dann irgendwie sind, alle anderen gehen weg und sie sind die Größten, werden gefeiert, haben ganz viel Geld und alles geht gut. So Leute sind das. Und dann aussehen sie so. Beschreibung passt.

so Fälle gibt's. Und da gibt's öfter mal, habe ich neulich einen pöbelnden Menschen erlebt, stockbesoffen pöbeln. Und der jetzt da diese ganzen Parolen da rumbrüllte, die er da irgendwo aufgeschnappt hat, die aber ganz gut kannte, also von wegen hier bei Räumen auf und die Ausländer der Remigration war auch drin und sowas, saß ein stockbesoffen an der Straßenbahn und brüllte rum. Das war jetzt der Fall für Polizei. Rufen. Habe ich schon die regionale Nummer, also nicht die 110, sondern hier die Stadt, Polizei, aufgeschlagen. Aber es hätte wenig Sinn. Das ist aber die Überlegung halt. Das macht jetzt nicht wirklich viel Sinn, bis die da sind, ist wahrscheinlich dann eher mit der Bahn weg oder die anderen Leute von die Abfolge pöbelt sofort. Aber andersrum, man kann da wenig bringen. Also man kann ja nicht jetzt einen Strafzettel schreiben und da irgendeine Geldstrafe aufbrummen für Hassreden, weil da ist ja wohl schwer was zu holen. Und zu bekehren ist er mit der Methode wahrscheinlich auch nicht. Aber ich weiß, wenn es wieder mal passiert, dann machen wir das andersrum. Denn ich ja nun ein guter Kenner des AfD-Parteiprogramms bin, dann kann ich ja mittlerweile jeden gegenreden, der irgendwie die Behauptung aufstellt, dass diese Partei jetzt irgendwas macht, was da hier ihnen von Vorteil wäre. Und dann brauchen wir eigentlich nur drin rumlesen. Obwohl das so einfach, wie man das sagt, dran nicht klingt, ja, wirklich mal reingeguckt hat, die haben das schon vom Layout so gestaltet, dass man das gar nicht möchte, dass das gar nicht mehr kann. Das ist so eine graue, ausgegraute Schrift, also sehr schwer leserhaft. Und für mich ist einfach so, wenn ich da wirklich den Text mal lesen möchte, kopiere ich mal am besten raus in den Editor und lese einen ordentlichen Schriftart durch. Und es ist ja nicht wirklich ein geistiger August, dass man jetzt im Radio als Kultur vielleicht das Wahlprogramm der AfD hier breit treten. Aber es ist halt irgendwie ein unfreiwilliges Krummig ist eindeutig da drin. Und ich hoffe natürlich die Entwicklung bis zur nächsten Sendung, dass wir da mehr wissen. Und was immer so diese Woche noch vom Verfassungsschutz dann gemeldet wird. Und also die Beweise sind so ausreichend, dass es als gesichert eingestuft wird. Das heißt gesichert, so viele Beweise gesichert, dass das nicht mehr widerlegbar ist. So. Jetzt mal hier aus der Region, etwas aus dem Heimatfunk, regionales, genau, ein regionales Ding, Death Valley, Esslingen, Enslingen, der ist der Ort hier um die Ecke da, verflixt. Elsingen Nummer 3. Also ihr kennt schon, ne, von die Schüssler Dü, leider ist der Sänger gestorben, wie ich das mal gehört habe, ne. So, also, das in Gedenken, also diese Heimatmusik.

Ja, Schüsseldü im freundlichen Heimatfunk, im schlanken freundlichen Heimatfunk vom Freien Radio Kassel. So. Wir haben die. Ja, das muss ich jetzt mal am Ende der Sendung, wenn er überlebt hat, bis jetzt mal kurz was eingestehen. Diese schlanke Auswahl, die ich an Musik hier habe, dass ich nur wenige Bands habe, der hat einen Hintergrund, der nicht beabsichtigt war. Ich habe die Hauptsache vergessen, der Stick, auf dem die eigentlichen Files sind, der liegt dort daheim, den habe ich vergessen einzupacken und habe mich jetzt hier ganz notdürftig dann mit dem Thema befasst. Und es ist aber so, dass wir. Ich mache das aber so öfter mal, dass ich die Themen dann nicht mehr in einer Sendung unterkriege und im nächsten weiter dann drüber plärre. Und da wird es halt nicht anders sein, dass diese Schnippel, die ich da noch habe, die kommen nächstes Mal. Und da wissen wir schon mehr. Jetzt müssen wir mal das Lied hier suchen. Ich glaube, Nummer 11 brauchen wir jetzt. Ich brauche was ganz Besonderes noch auflegen hier. Ach nee, riesenlange ZTT. So, also wenn schon, dann hier müssen wir Kult, Heimatradio, Kultende. Haben wir noch ein bisschen Zeit zum Schwatzen, damit es schön im Ausklang macht. Also reden wir von den Demos, genau. Die Demos, die jetzt so viel bewirken, die natürlich auch jetzt die Prozente gesenkt haben, genau. Und der Postillion, der da jetzt die Statistik aufgestellt hat, in wie vielen Monaten es dauert, bis die AfD auf Null ist, die hat dazu die Statistik weiter verfolgt, die Linie, seit den Demonstrationen die AfD-Prozente runtergegangen sind, wie das dann weitergehen würde, wenn wir weiter demonstrieren. Und das ist keine Statistik.

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Herzlich willkommen, liebe Freundinnen und Freunde der guten Musik und des Freien Radios Kassel, hier im FRK zum Nachtprogramm. Heute Nacht Musik von einer Gruppe, die möglicherweise die meisten von euch kennen. Aber ich denke mir, wenn man das Lied hört, was wir gerade eben gehört haben, und dann fragt, wer war das, da kann man noch eine Wette gewinnen. Denn ich glaube nicht, dass allzu viele Leute drauf kommen werden, wer das gewesen ist. Das war eine Gruppe namens Barclay James Harvest. Jetzt werden

einige Leute vielleicht Pickel kriegen vor Schrecken, denn wir wollen tatsächlich heute Nacht hier Musik von Barclay James Harvest hören, einer Band, die inzwischen einen etwas merkwürdigen Ruf hat. Viele Leute, die damals in den späten 70er, frühen 80er Jahren schon Musik gehört haben und sich erinnern, das war damals eine der meist gehassten Bands überhaupt. Sie waren super erfolgreich in Deutschland, aber die meisten Leute, insbesondere auch die Fans von, sagen wir mal, progressiverer und in Anführungsstrichen besserer Pop- und Rockmusik, die hassten Barclay James Harvest wirklich, weil das eine von den Gruppen war, die eine ziemlich schmalzige Musik gemacht haben und die auch sehr kommerziell orientiert waren immer. Also die waren nicht sonderlich beliebt bei den progressiven Rockfans. Sehr beliebt waren sie dagegen, insbesondere bei den Mädchen. Das war richtige Mädchenmusik. Die Jungs haben damals, AC/DC und Status Quo gehört und die Mädchen, die standen auf Barclay James Harvest. Und heute Nacht möchte ich mal versuchen, diesem schlechten Image, das die Band bis heute hat, ein klein wenig was entgegenzusetzen. Wir wollen nämlich frühe Aufnahmen von Barclay James Harvest hören. Denn bevor sie berühmt geworden sind, hier, besonders hier in Deutschland, hatten sie schon quasi eine Karriere hinter sich als, na, sag mal, halb progressive englische Rockband. Und wir wollen Aufnahmen aus den frühen 70er Jahren hören von Barclay James Harvest, die etwas anders klingen als das, was man heutzutage kennt. Also heute Nacht kein Love on the Line, auch kein Berlin und kein Life is for Living. Aber immerhin, einige große Hits sind auch mit dabei. Child of the Universe zum Beispiel, auch ein Klassiker von Barclay James Harvest. Den hören wir gleich zu Anfang hier in unserer langen Nacht. 5 Stunden lang, also heute Nacht, frühe Aufnahmen von Barclay James Harvest. Die Alben aus den Jahren 1970 bis 75 ungefähr, die wollen wir heute Nacht hier abfeiern. Und es geht gleich los mit einem Album aus dem Jahr 74. Die Platte heißt Everyone is Everybody Else. Die LP war die erste, die sie damals für Polydor aufgenommen hatten. Nachdem sie einige Jahre lang bei EMI waren, mussten sie die Plattenfirma wechseln, mangels Erfolg. Und mit dem Wechsel zu Polydor kam dann auch so ganz langsam und ganz dezent auch der kommerzielle Erfolg. Und die erste LP für Polydor, wie gesagt, Everyone is Everybody Else. Eben übrigens, was wir eben gehört haben, das war eine ganz frühe Aufnahme aus dem Jahr 68, die erste Single von Barclay James Harvest, Early Morning. Aber zur Frühzeit der Gruppe kommen wir danach her. Jetzt erstmal das Album aus dem Jahr 1974. Viel Spaß mit Barclay James Harvest und zu Beginn, wie gesagt, einer ihrer Klassiker, Child of the Universe.

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1: Genauso ist es, liebe Freunde, hier ist das Freie Radio Kassel mit dem Nachtprogramm. Und heute Nacht gibt es Musik von der Band, von der wir eben schon ein Album gehört haben. Barclay James Harvest aus England, eine der in Deutschland populärsten Bands der späten 70er und frühen 80er Jahre. Wir hören aber heute Nacht Musik aus ihrer Frühzeit, denn das war die beste Ära dieser Band aus England, die in Deutschland immer noch ein bisschen unterbewertet wird, weil sie eben als leichtgewichtige Popkapelle gilt. Aber wir haben eben gehört, dass die auch ganz andere Musik machen konnten. Everyone is Everybody Else war der Titel dieser LP aus dem Jahr 1974. Wir werden im Laufe der Nacht noch weitere LPs von Barclay James Harvest hören. Jetzt erzähle ich euch erst ein bisschen was über die Band, über die Gründung. Die Gruppe wurde 1967 oder 66 oder 67 in England gegründet und sie bestand von Anfang an eigentlich aus den zentralen Mitgliedern. Das waren John Lees an der Gitarre, Les Holroyd hat Bass gespielt, Stuart Wolstenholme hat die Keyboards bedient und Mel Pritchard saß am Schlagzeug. Und die Gruppe hat damals in den späten 60er Jahren sich, wie so viele, viele andere auch, natürlich von den Beatles beeinflussen lassen, ganz entscheidend. Die Beatles stehen ja sozusagen am Anfang von allem, mehr oder weniger, was die Musik angeht, in den letzten 40 Jahren. Und auch Barclay James Harvest haben damals sich insbesondere von der Sgt. Pepper-Ära beeinflussen lassen, also psychedelische Popmusik gemacht, mit tollen Melodien teilweise auch. Und sie haben auch relativ bald einen Vertrag bekommen. Im Jahr 68 sind sie, wie die Beatles auch, von EMI engagiert worden. Sie haben einen Plattenvertrag bekommen und konnten im Jahr 68 ihre erste Single veröffentlichen. Das war damals noch sehr leichtgewichtige Popmusik, wie sie damals halt üblich gewesen ist. Das war noch nicht so progressiv oder psychedelisch, wie das dann später wurde. Und wir haben vorhin ja schon zu Beginn der Sendung die eine Seite dieser Single gehört, Early Morning. Und hier ist die zweite Seite dieser Single aus dem Jahr 68, Barclay James Harvest mit ihren ersten musikalischen Gehversuchen. Und passend zur damaligen Zeit heißt der Song Mr. Sunshine.

Ach ja, das ist auch sehr, sehr typische Spät-60er-Jahre Hippie-Psychedelik-Musik aus England. Mr. Sunshine, die erste Single von Barclay James Harvest aus dem Jahr 68, war allerdings ein, ne, mittlerer Erfolg. Es war nicht in den Charts, aber immerhin so erfolgreich, dass die Plattenfirma beschlossen hat, die Band zu behalten und weitere Versuche zu unternehmen, sie erfolgreich zu machen. Im Jahr 69 hat die Plattenfirma EMI dann ihr berühmtes Harvest-Label gegründet. Harvest, das war so eine Plattenfirma, so eine Art Sublabel, so ein Unterlabel, das sich mit der damals gerade im Entstehen befindlichen progressiven sogenannten Underground-Musikszene befassen sollte. Da waren dann Bands wie Pink Floyd oder später auch Deep Purple, die eben so ein bisschen ja, eher im Rockbereich und im experimentellen Bereich sich betätigt haben. Und da hat man dann auch Barclay James Harvest mit dazu gepackt. Die sind also dann in Zukunft in den nächsten Jahren bei Harvest unter Vertrag gewesen und haben dort ja, progressive Musik gemacht, mehr oder weniger progressiv. Wobei die Musik von Barclay James Harvest da immer so an der Grenze war zwischen eingängiger Popmusik, die aber dann teilweise sehr progressiv klang. Das Ganze war manchmal etwas schwülstig und etwas pompös, aber es waren immer tolle Melodien. Und wie gesagt, in der Frühzeit haben sie auch dann durchaus ja, sich etwas in Richtung Experiment bewegt und sie waren noch nicht ganz so poppig und gefällig, wie das dann in den späteren Jahren der Fall war. Hier noch eine weitere Single aus dem Jahr 69. Sie hatten unter anderem auch bei der BBC gespielt, einige BBC-Sessions aufgenommen, hatten auch schon Konzerte gespielt und sie haben so nach und nach dann auch so ein bisschen den Fankreis erweitert. Und im Jahr 69 hatten sie dann die Möglichkeit, ihre zweite Single zu veröffentlichen und wir hören beide Stücke nacheinander: Poor Wages und Brother Thrush. Barclay James Harvest im Jahr 1969.

besteht, die man auf Tastendruck dann bedienen kann und in Gang setzen kann. Das hat einen ganz eigenen, ganz seltsamen Klang. Das klingt so ein bisschen nach Holzbläsern, Blechbläsern und allen möglichen anderen Geschichten. Und viele Platten der frühen 70er Jahre sind von diesen Mellotron-Klängen beeinflusst, beispielsweise auch die Platten der Moody Blues oder von King Crimson und eben auch Barclay James Harvest haben sich so ein Ding zugelegt und haben dann ihren Sound auf dieses Mellotron abgestellt. Das klang dann alles so ein bisschen schwer, ein bisschen schwülstig, ein bisschen trippig auch teilweise, aber sehr typisch und ziemlich eingängig. Und die erste LP, die ist dann im Jahr 1970 aufgenommen worden. Nicht nur mit dem Mellotron und mit Orgel und mit allen möglichen anderen Spielereien, sondern man hat auch ein Orchester engagiert, das Barclay James Harvest Orchester. Das waren Musikstudenten, die sich dann mit der Band so zusammengetan haben und man ist auch gemeinsam auf Tournee gegangen damals und hat dann gemeinsam Konzerte gespielt, damals in den frühen 70er Jahren. Da war das offenbar noch möglich. Also hier die erste LP von Barclay James Harvest hier in der langen Barclay James Harvest Nacht im freien Radio Kassel aus dem Jahr 1970. Mitte 70 ist dieses erste Album erschienen und wir hören uns diese aus heutiger Sicht vielleicht ziemlich seltsame, aber doch wunderschöne Platte an. Seltsam vor allem dann, wenn man den späteren Sound, die Hits von dieser Gruppe im Ohr hat und das mal vergleicht. Da liegen doch noch einige Welten dazwischen. Also hier die erste LP. Der First Album Barclay James Harvest aus dem Jahr 1970. Viel Spaß.